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Hallo alle zusammen und herzlich willkommen zum Hit-Express von Radio Rüsselsheim. Was ist ein Hit-Express? Da stellen wir uns ganz dumm und sagen mal so. 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

0: Und so endet das Werk dann auch. Bisschen komisch, ne? Aber ist manchmal so. Kann man nichts machen. Cry for Me hieß dieses Stück von The Weeknd. Beatrice Egli erzählt im Musikvideo zu ihrem Lied Alibi die Geschichte eines Flirts oder auch ein bisschen mehr zwischen zwei Frauen. Die Frage, wie sie auf diese Geschichte gekommen ist, die beantwortet sie jetzt.
1: Alibi war ein Song, der entstanden ist, weil ich mir dachte, ich brauche ja öfters ein Alibi für meine gute Laune. Ich werde oft gefragt, warum hast du so gute Laune? Mein Alibi ist meine Musik. Und ich fand das Wort Alibi einfach richtig cool. Und es ist so viel sagen mit dem Alibi. Und das aus dem Bi haben wir genauso das Video gestaltet. Und ich muss echt sagen, es war einfach mit Achterbahn zusammen, saßen wir, haben das Wort gehabt und haben die Fantasie treiben lassen. Und aus dem Wort Alibi haben wir dann eine Geschichte genau darum gemacht, dass auch das Wort, die Wortspielerei drin ist, die viele nicht wissen, wie wir beide zwischen den Regeln tanzen. Viele verstehen ja auch Regen, aber es sind die Regeln. Und die Regeln sind nicht nur gemeint, die Regeln, die gegeben sind von der Gesellschaft, sondern auch bei den Frauen gibt es so gewisse Tage, die wir haben.
0: Da lacht sie. Beatrice Egli und die Geschichte des Liedes Alibi. Und genau das hören wir jetzt.

Erfahrungen mit der ersten Liebe. Die Feststellung, dass die Liebe, so erstaunlich sie auch ist, wirklich schmerzhaft sein kann. Ein Nebeneinander von Schmerz und Freude in Liebe und Nostalgie habe ich beim Schreiben erfahren. Ich schrieb das Titelstück Cruel World und alles fügte sich für mich zusammen. Für mich ist Musik immer eine Flucht. Daher möchte ich, dass das Album sich wie eine euphorische, fantastische Flucht vor der verwirrenden Welt anfühlt, in der wir leben. Holly Humberstone über den Titel des Albums Cruel World. Und genau dieses Titelstück gibt's jetzt.

0: Songs I'd Rather Not Sing von The Fray. Unser nächstes Thema ist Paul McCartney. Der hat dankenswerterweise ausführlich Auskunft zu allen Stücken seines neuen Albums The Boys from Dungeon Lane gegeben. Das gilt auch für das erste Lied, das daraus erschienen ist, Days We Left Behind.
1: So this next song is like very much a memory song for me. I was doing an interview yesterday thinking, well, songwriters, you know, and writers in general, so what else can you draw on besides the past? I mean, you can do the present, but still a lot of the past in that. So anyway, this is the past. You know, it's just a lot of memories of Liverpool for me. And that involves a little bit in the middle about John, Forthland Road, which is where a street I used to live in. And this is where the title of the album, which is Boys of Dungeon Lane, came from. Because Dungeon Lane is a place near where I used to live. I used to live in a place called Speke, which is, you know, working class, quite sort of, you know. It's only looking back on it, you think, yeah, we didn't have much at all. But, you know, as they always say, it didn't matter. Because it was like, oh, the people were so great. And you didn't notice you didn't have much. Anyway, so that's Dungeon Lane's mentioned in the song. Yeah, so it's called Days We Left Behind.
0: Das ist für mich ein Erinnerungslied. Worüber sollten Songschreiber oder Autoren allgemein schreiben, wenn nicht über die Vergangenheit? Gut, man kann auch die Gegenwart nehmen, aber da steckt auch viel von der Vergangenheit drin. Wie auch immer, das ist die Vergangenheit mit vielen Erinnerungen an Liverpool. Das enthält eine Menge über John und die Straße, in der ich gewohnt habe. Daher kam der Albumtitel The Boys of Dungeon Lane. Das war in der Nachbarschaft eines Ortes namens Speke, wo ich wohnte. Arbeiterklasse. Rückblickend würde man sagen, wir hatten nicht allzu viel. Aber wie man immer sagt, es machte nichts, weil all die Leute so toll waren. Man bemerkte es gar nicht, dass man nichts hatte. Deshalb kommt Dungeon Lane darin vor und es geht um die Tage, die wir hinter uns ließen. Sir Paul himself in seinen eigenen Worten. Hier ist The Days We Left Behind.

0: 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Das gerade waren Jungle mit Carry On. Einen familienartigen Zusammenhalt gibt es zwischen den Mitgliedern der Foo Fighters. Was es damit auf sich hat, dazu hat sich Bassist Nate Mendel näher geäußert.
1: Yes, the family analogy, of course, is perfect. You know, like these are not the brothers that an algorithm would have chosen. You know, right?
2: Right.
1: You know,
2: yeah.
1: But we've been together so long that we have a great like a love for one another that's really comforting in these hard times. It's like a home, and it's nice to return to that home. And then when it still works musically, which I think it does, it's a fantastic thing.
0: Die Familienanalogie passt natürlich perfekt. Wir sind vielleicht nicht die Brüder, die ein Algorithmus ausgesucht hätte, aber wir sind schon so lange zusammen, dass wir eine große Zuneigung füreinander entwickelt haben. Und die gibt einem gerade in schwierigen Zeiten viel Halt. Es ist wirklich so, die Band fühlt sich an wie ein Zuhause. Und es ist schön, dorthin zurückzukehren. Wenn es dann musikalisch auch noch funktioniert, was, wie ich finde, der Fall ist, dann ist das etwas ganz Fantastisches. Nate Mendel über das Familiäre in seiner Band. Hier kommen die Foo Fighters und Of All People.

0: The Rasmus bei Radio Rüsselsheim, das war Break These Chains. Für das Tributalbum We Love Udo zu Udo Lindenbergs 80. Geburtstag im Mai haben Tokyo Hotel sich das Lied Na und ausgesucht. Wie hat Udo Lindenberg eigentlich Bill und Tom Kaulitz inspiriert?
1: Für uns sind es natürlich wahnsinnige Kindheitserinnerungen, muss ich einfach sagen. So, weil unsere Mom war Riesenfan und deswegen war das einfach bei uns zu Hause.
2: Genau, im Kinderzimmer mit aufgewachsen.
1: Ja.
2: Zu der Zeit haben wir auch fast schon angefangen, selbst Songs zu schreiben. Mhm. Also es ging auch mit 7 los ungefähr. Ne? Und ja, unsere ersten Texte, deine Art zu singen und all das ist natürlich wahnsinnig Udo inspiriert einfach.
1: Absolut, ich glaube wirklich, also hätte ich das nicht gesehen, wir hatten auch so einen Fernseher, an den erinnere ich mich, so einen kleinen Mini-Fernseher in der Ecke und da lief halt den ganzen Tag auch Live-Konzerte von Udo und so. Und ich habe das halt immer gesehen und habe gesagt, so, ja, das möchte ich auch gerne machen. Also ich glaube, Udo war auf jeden Fall so riesen Inspiration.
2: Inspiration, um auch mal Rockstar zu werden.
1: Genau, ja.
0: Warum haben Sie sich gerade dieses Lied, Na und, ausgesucht?
1: Also ich muss ehrlich sagen, dass wir den Song gar nicht kannten. Also das war echt so ein Udo-Song, den wir eigentlich vorher nie gehört haben. Ja. Und als wir den Anruf bekamen, dass sie so, ey, ihr könnt auch gerne einen Song beitragen und so, haben wir gedacht, okay, wir hören uns irgendwie alles nochmal an.
2: Jetzt mal nochmal alles an, genau.
1: Genau, und dann sind wir irgendwie durch alle Songs nochmal durch und dann ist uns der über den Weg gelaufen. Und ich habe den wirklich gehört, der hat mich sofort so ins Herz getroffen. Und irgendwie hatte ich natürlich das Gefühl, der ist für mich geschrieben, auch wenn er natürlich viele Jahre, bevor ich überhaupt geboren bin, entstanden ist. Aber einfach so wahnsinnig relevant ist, glaube ich, auch für die Community. Und
2: ja, bis heute auch.
1: Ich natürlich auch so mein Leben gelebt habe. Ne? Ja. Also ich war ja auch immer so, dass ich gesagt habe, ey, man kann lieben, wie man will. Und man kann sich auch in einen Mann verlieben und in einen Jungen vergucken und so. Und so gerade raus und so ehrlich und so auf den Punkt und trotzdem so leicht und frei, habe ich das noch nie in einem Song verpackt gehört. Und das war wirklich... Ja. Ich hätte es, also als kleiner Junge wahrscheinlich, hätte ich das nicht besser sagen können. Und ich bin halt aber so aufgewachsen, meine Mama hat mich so erzogen und so habe ich halt auch schon gelebt als kleiner Junge.
2: Ja.
1: Und
2: ja,
1: hatte auch schon meinen ersten Crush, als ich ganz jung war, in einen anderen Jungen und so.
2: Und so haben wir den Song gehört und für uns war eigentlich direkt klar, okay, den müssen wir machen.
1: Ja.
2: Gerade auch, weil es jetzt noch nicht so ein Song ist, ich glaube, den haben viele nicht auf dem Schirm. Es ist ein Song, der kein Hit war von Udo und das fanden wir eben auch geil. Ne? Es war einfach ein Song, der uns persönlich sehr berührt hat und was ein Thema ist, was uns sehr nahe geht. Und darum haben wir gedacht, so, das ist der Song, den wir machen wollen.
1: Ja.
0: Was ist aus Sicht der beiden Kaulitz-Zwillinge die zentrale Botschaft des Liedes Na und?
1: Für mich glaube ich die Freiheit, offen zu sein für Begegnungen. Ich glaube, das ist das. Ne?
2: Ja.
1: Dass man
2: und offen zu sein für alles.
1: Offen zu sein für alles, aber auch gerade natürlich für Menschen und sein Herz zu öffnen. Ne? Und ich finde so schön, dass er dann natürlich auch sagt, so, ey, hat sich dann selber erschrocken und hat gedacht, hey, was ist mit mir los, was stimmt denn hier nicht und so. Ne? Und dann gleichzeitig das aber zuzulassen und zu sagen, ey, ich habe da diesen besonderen Menschen getroffen und der war halt ein Mann, aber scheißegal, ich habe mich irgendwie in den verliebt in dem Moment. Und ich habe immer schon gesagt, das Schöne an Liebe und Begegnung ist ja, man weiß nie, wen man trifft und man kann das auch nicht kontrollieren. Und ich glaube, viele Leute wollen das gerne und man will immer ein Label draufpacken und man will das immer irgendwie einfangen. Aber das Schöne ist doch eigentlich, das zuzulassen und zu sagen, irgendwie ist alles möglich.
2: Ja. Ne? Und eine Freiheit zu haben in sich selbst, eine Naivität zu haben in sich selbst, Leute einfach ohne Vorurteile zu treffen und offen zu sein. Das ist das Schöne.
0: Und was ist es, das Udo Lindenberg so zeitlos bis heute macht?
1: Ich glaube, was ihn einfach zeitlos macht, ist, dass er so unangepasst ist.
2: Ja. Ne?
1: Also ich glaube, dass er einfach so ein Rebell ist immer und einfach so sehr er selbst und es keine Rolle spielt, in welchem Rahmen das gerade ist und in welcher Zeit und wo das stattfindet, sondern der ist einfach so, er bringt nur sich mit und da ist kein Filter davor und das ist einfach total einzigartig.
2: Und das kann man sich nicht ausdenken und das kann man nicht nachmachen und das kann man sich nicht erfinden. Das ist einfach, das ist da oder ist nicht da und das hat er einfach.
1: Und das hat einfach so viel Meinung und so viel Wärme aber auch und so eine Leichtigkeit und eben ja, einfach was total unangepasst ist. So, ne? Und darum ist es einfach so zeitlos.
0: Die Kaulitz-Brüder über ihren Beitrag zur Würdigung Udo Lindenbergs. Und diesen Beitrag, den hören wir uns jetzt gleich an.
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0: Parovstella war das und der Titel heißt Black Lilies. Der Hit Express, das ist die Sendung, in der Musikstars zu Wort kommen und hier folgt der nächste, Mick Jagger. Der gibt Auskunft über die aktuelle Stones-Single In the Stars und erzählt zunächst, wie die entstanden ist.
1: I think we all got together and we listened to a demo, some of us. I played the song to Steve and he got the groove and then we always just learned it pretty easy. I mean, it's a pretty simple song. It's only two parts. And yeah. And Ronnie seemed to revel in doing the solo. I played the song to everyone and they learned it.
0: Wir trafen uns alle und hörten uns die Demo-Fassung an. Wir lernten ihn ziemlich leicht. Es ist ein recht einfacher Song, hat nur zwei Teile. Ronnie schwelgte förmlich in seinem Solo. Ich spielte die Nummer einfach allen vor und wir schafften sie uns drauf, erzählt Mick Jagger, der dann von einem mittleren Lachkrampf geschüttelt wird. Und warum haben die Stones die Nummer nun als erste Single ihres kommenden Albums Foreign Tongues ausgewählt?
1: So we put out In the Stars as the first single because I thought it was most recognizable Rolling Stones song. So you know, if you like the Rolling Stones, you've heard of them before, you're going to recognize that. And I think that's good for a first single, recognizability.
0: Ich finde, das ist der Rolling Stones Song mit dem größten Wiedererkennungswert. Wer die Stones mag oder schon von ihnen gehört hat, wird sie sofort wiedererkennen. Das ist der Grund, warum wir das Stück ausgesucht haben, sagt Sir Mick Jagger. Es folgt ein verdammt starkes Stück Musik. Ladies and Gentlemen, The Rolling Stones and In the Stars.

0: Wild at Heart von Neil Diamond. Am 27. Juni ist der Deutsche Bankpark in Frankfurt ausverkauft. An diesem Abend kommen die Toten Hosen auf ihrer Trink-aus-Tournee dort vorbei. Die Band bietet Sozialtickets an, um möglichst vielen Fans den Zugang zu ermöglichen. Wie wichtig ihnen dieser inklusive Ansatz bei ihren Konzerten ist, dazu nimmt Sänger Campino Stellung.
1: Ja, wir finden es einfach großartig, dass KKT uns die Gelegenheit gibt, auch für unsere Konzerte sogenannte Sozialtickets zu verkaufen, dass Leute, die kein großes Einkommen haben, ebenfalls die Chance haben, die Toten Hosen zu sehen. Denn das war eigentlich immer unser Ziel über all diese 45 Jahre, dass theoretisch jeder die Möglichkeit haben müsste, unsere Konzerte zu besuchen. Und ich glaube, dass diese Lösung mit den Sozialtickets wirklich klasse ist und hoffe, dass sich da noch ganz viele Künstler und Künstlerinnen anschließen und das ihren Hörern irgendwie möglich machen. Denn es gibt überall in Deutschland und anderswo Menschen, die wirklich mit der Kohle zu kämpfen haben und die man ja nicht aussparen will bei solchen Abenden.
0: Campino über die Sozialtickets bei Konzerten. Hier ist Musik aus dem letzten Hosenalbum Schlechte Nachbarn.

0: Repeated von Martin Garrix und Ed Sheeran haben wir gehört. Adam, so heißt das neue Album von Adam Lambert schlicht, das im Juli erscheint. Der Sänger sagt, das Album erkundet sowohl die hellen als auch die dunklen Seiten des Lebens sowie den schmalen Grat, der eine positive Erfahrung von einer negativen trennt. Ich hoffe, dass diese Lieder all jene ansprechen, die den verwirrenden, aber notwendigen Prozess der Selbstakzeptanz durchlaufen haben. Es war eine echte Befreiung, meine eigenen Schwächen und Stärken anzuerkennen, das Schlechte wie das Gute gleichermaßen zu akzeptieren. Ein revolutionärer Schritt für jemanden, der sich selbst stets als Perfektionist und Idealist gesehen hat. Wir hören jetzt die erste Single aus diesem kommenden Album, Eat You Alive, angesagt vom Sänger persönlich.
1: Hey, this is Adam Lambert and you're listening to my new single, Eat You Alive.

0: Hier ist der Hitexpress von Radio Rüsselsheim auf UKW 90,9 unter unserer Internetadresse www.radio-r.de und auf Kanal 12c bei DAB+. Das war Annette Louisan mit An deiner Seite. Vielleicht eine der musikalischen Überraschungen dieses ersten Halbjahres ist die souveräne Lässigkeit, mit der die Gruppe Lake sich zurückgemeldet hat, so als wäre sie nie weg gewesen. Ein Beispiel dafür ist der Song Hey Sam, und genau den gibt's jetzt gleich.
1: Hey everybody, Rob Reynolds here from Lake. We're celebrating the band's 50th anniversary with our new album 4, and this is one of the tracks, Hey Sam.

This Girl's in Love with You in einer neuen Fassung von D-Fass und Ella Fitzgerald hier im Hit Express. Zeit für ein paar Konzertausblicke, zum Beispiel direkt heute Abend in der Mainzer Zitadelle. Wenn Sie gleich nach dieser Sendung aufbrechen, kommen Sie bestimmt noch rechtzeitig hin und dort erwartet Sie Joss Stone. Die gibt's jetzt mit dem Titel Alfie.

Deine Cousine mit Dosenbier und Schiffe schauen. Die Mainzer Zitadelle hat in diesen Tagen allerhand zu bieten für Konzertfreunde. Das gilt auch für den Abend des 23. Juni. Dann steht dort Natasha Bedingfield auf der Bühne. Und dabei hat sie unter anderem eine Tasche Sonnenschein. Wollen wir es mal hoffen. Hier ist Pocketful of Sunshine.

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1: Nein, nein, nein, von Farin Urlaub. Das schreibt sich 999, 999 oder englisch ausgesprochen nein, nein, nein. Unser letzter Konzerttipp für heute, der führt uns ein weiteres Mal über den Rhein in die Mainzer Zitadelle. Dort geben sich am 27. Juni Garbage die Ehre. Bei uns tun sie das auch und mit ihnen kein anderer als Bond, James Bond. Hier sind Garbage und The World is Not Enough.

Garbage und The World is Not Enough. Das, Damen und Herren, war es beinahe wieder. Super, dass Sie 2 Stunden lang zugehört haben. Herzlichen Dank dafür. Der Hit Express von Radio Rüsselsheim war einmal mehr eine Sendung von und mit Peter Kreuzenberger. Die gibt's noch ein paar Mal, nämlich am Dienstag von 7 bis 9 Uhr, mittwochs von 10 bis 12 Uhr, donnerstags von 22 bis 0 Uhr oder am kommenden Samstag von 15 bis 17 Uhr. Der nächste neue Hit Express wartet dann am 4. Juli auf Sie. Bis dahin, wie gewohnt, tschüss, ciao und bye bye mit Lethal Dean und einer Neueinspielung seines Hits Alles an dir. Machen Sie's gut, bis zum nächsten Mal.

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0: Guten Morgen, liebe Hörerinnen und Hörer. Herzlich willkommen zur Sendung Neues um 9 hier bei Radio Rüsselsheim. Es ist der 30.06. und wir haben uns vorhin gerade unterhalten. Das halbe Jahr ist schon wieder vorbei. Die Zeit, die rast nur so. Ja, Radio Rüsselsheim begrüßt und ich insbesondere begrüßen eine neue Leserin. Es ist die
1: Christiane Wipplinger.
0: Ja, und hier ist Ruth Schlesinger. Christiane liest heute zum ersten Mal bei uns. Es ist ihre Premiere. Sie ist zwar eine, ich sag mal, altgediente Radio Rüsselsheim-Hörerin, aber bei Neues um 9 war sie noch nie. Und ich freue mich ganz besonders, weil Remember haben wir ja schon zusammen gemacht, aber ich freue mich ganz besonders, dass du jetzt hier auch mitmachst. Und ja,
1: ich freue mich auch, liebe Ruth.
0: Gut. Ja, die Christiane und ich, wir haben vorhin in der vorbereitenden Redaktionssitzung ein paar Artikel rausgesucht aus dem Rüsselsheimer Echo, und zwar vom Samstag, vom gestrigen Montag und von heute. Und ich hoffe, dass wir auch etwas für Ihre Interessenslage, Ihren Geschmack gefunden haben. Und ich denke, Christiane beginnt direkt.
1: Gut, aus dem Rüsselsheimer Echo vom Samstag, den 27. Juni. Eine Wohnanlage zum Vorzeigen, ein Artikel von Andrea Volp. Rüsselsheim, statt tristem Mausgrau ein zartes Milchschaum beige. Aus 3 Etagen werden 4 und aus der gähnenden Leere dazwischen neuer Wohnraum in 5 würfelförmigen Häusern mit einer Lärchenholz Lattung in einem warmen Braunton als Fassade, die sich an den Laubengängen der aufstockenden Geschosse wiederfindet. Das Augenfälligste an der Gewobau-Wohnanlage im Hessenring 16 bis 38 sind aber die Treppenstege, die die Holzwürfel mit den Bestandsgebäuden verbinden und einen großen Teil der Wohnungen dort barrierefrei zugänglich machen. Die Umwandlung der in der Zweckmäßigkeit der späteren Nachkriegszeit 1966 erbauten Häuserriegel in eine moderne, lichte Wohnanlage schafft mehr Wohnraum ohne weiteren Flächenverbrauch und zugleich mehr Barrierefreiheit und eine zeitgemäße Energieversorgung. Für die Architekten- und Stadtplanekammer Hessen ein Objekt zum Herzeigen am bundesweiten Tag der Architektur an diesem Wochenende. Dass die 4 bestehenden Gebäuderiegel mit jeweils 3 Hauseingängen parallel zueinander und mit genug Abstand dazwischen angeordnet sind, macht für sie zusammen mit dem FFM-Architekten aus Frankfurt entwickelte Lösung geeignet, erklärt Projektleiter Joshua Hensel. Die neu gebauten 3-stöckigen Häuser dazwischen, Satelliten genannt, haben Aufzüge, die über Stege mit den oberen Etagen der Bestandsgebäude und den über einen Laubengang zugänglichen Wohnungen in der Dachaufstockung verbunden sind. Die Treppen sind jetzt außen. Die Treppenhäuser in den Bestandsgebäuden wurden geschlossen, die Treppen herausgebrochen. Nur noch die für die 60er Jahre typische halbe Treppe von der Haustür ins Erdgeschoss blieb erhalten, sodass die Wohnungen dort nicht barrierefrei sind. Auch die Lottchen an den Balkonen wurden geschlossen und neue Balkone vorgebaut. Die Farben Gelb, Orange, Türkis und Grün heben die 4 Gebäudeeinheiten voneinander ab. Durch den Verzicht auf die Lottchen konnten die Bäder vergrößert werden, erklärt Petra Löhr. Außerdem wurden dort, wo es möglich war, bodengleiche Duschen eingebaut. Außerdem haben die Häuser eine Dämmung und Luft-Wasser-Wärmepumpen bekommen, sowie neue Fenster, eine neue Elektroinstallation und neuen Estrich mit Trittschalldämmung. Das allerdings verteuert die Mieten. Die Mietpreise lagen zuvor im Durchschnitt bei 98 Euro pro Quadratmeter. Die neuen Mietpreise im vollmodernisierten Bestand sind um die 92 bis 3 Euro pro Quadratmeter gestiegen. wie die GEWO-Bau auf Anfrage informiert. Dabei berücksichtigen wir die entsprechenden Kriterien des Mietpreises, des Mietspiegels, den es in Rüsselsheim seit 2023 gibt. Im März 2022 wurde mit dem ersten Bauabschnitt begonnen. Dazu mussten die Hausnummern 28 bis 38 komplett entmietet werden, wie GEWO-Bausprecherin Petra Löhr berichtet. Die Mieter zogen in andere GEWO-Bauwohnungen um. Nach der Fertigstellung im August 2023 konnten die Mieter aus den Häusern des zweiten Bauabschnitts dort einziehen. Im zweiten Bauabschnitt wurde ab August 2023 die Häuser 16 bis 26 modernisiert und aufgestockt. 55 neue Wohnungen sind entstanden. Im Februar des vergangenen Jahres wurde die Wohnanlage fertiggestellt und hatte bis dahin schon zwei Preise eingeheimst. Den Zukunftspreis 23 des großen Frankfurter Bogens und den hessischen Preis für Innovation und Gemeinsinn im Wohnungsbau 2024. Zu den 72 Wohnungen in den Bestandsgebäuden kamen 22 Wohnungen in den Dachaufstockungen und 30 in den neuen gebauten Satellitenhäusern und dem baugleichen, aber nicht mit den Bestandsgebäuden verbundenen sogenannten Punkthaus hinzu. 54 Wohnungen sind öffentlich gefördert.

0: So, in Anbetracht der Hitzewelle, die wir extrem hatten und die ja immer noch eigentlich da ist, wir sitzen hier schwitzend trotz Ventilator. Diese Hitzewelle hat natürlich auch eine Auswirkung auf unser Wasser. Und mit diesem Thema beschäftigt sich jetzt der Artikel. Er ist vom Harald Sapper und vom gestrigen Montag. Noch kein Trinkwassernotstand. Die Kommunen im Kreis Groß-Gerau müssen dank eines sehr großen Grundwasserreservoirs in der Region noch nicht zu drastischen Maßnahmen greifen, fordern aber zum Wassersparen auf. Die seit Tagen anhaltende Hitzewelle hatte viele unerquickliche Auswirkungen. So wurde in Rhein und Main, den beiden im Kreis Groß-Gerau und im Westen und Norden eingrenzenden Flüssen, am Freitag jeweils eine Wassertemperatur von 27 Grad gemessen. Sie sind also zu Badewannen mutiert. Was witzig klingt, ist tatsächlich alarmierend. Denn solch hohe Werte lassen den Sauerstoffgehalt der Gewässer drastisch sinken und gefährden die darin lebenden Tiere und Pflanzen. Das Regierungspräsidium Darmstadt hat in Anbetracht dieses kritischen Werts Anlieger des Flusses aufgefordert, die Einleitung von Wärme sowie die Restverschmutzung des eingeleiteten Abwassers so gering und die Sauerstoffanreicherung im Gewässer so hoch wie möglich zu halten. Dies sollte so lange gelten, bis sich die Wetterlage geändert hat. Die Behörde hat indes neben großen Flüssen auch kleine Bäche im Blick. Denn in diesen herrscht nach Angaben des RB aufgrund der aktuellen Trockenheit ebenfalls eine kritische Lage. Was in Teilen der Region dazu geführt hat, dass die zulassungsfreie Wasserentnahme aus oberirdischen Gewässern untersagt wurde. Für den Kreis Groß-Gerau gilt das zwar noch nicht, aber sollten die tropischen Temperaturen anhalten und auch keine Niederschläge für Entspannung sorgen, dürfte eine solche Anordnung nicht lange auf sich warten lassen. Zuletzt hatte die Kreisverwaltung eine derzeitige Verfügung im Juli 2023 erlassen. Ebenfalls noch kein Thema für das Gebiet zwischen Kelsterbach und Gernsheim war bislang die Ausrufung des Trinkwassernotstands, so wie es in Langen am Mittwoch praktiziert wurde. Die Verantwortlichen der Stadt im Kreis Offenbach begründeten dies damit, dass der Trinkwasserverbrauch zuletzt überaus drastisch gestiegen ist, weshalb deutlich mehr kostbares Maß verbraucht werde, als zur Verfügung steht. Deshalb gelten seit strenge Vorgaben und Verbote. So ist unter anderem das Bewässern von Rasenflächen, das Befüllen von privaten Schwimmbecken und das Waschen von privaten Kraftfahrzeugen mit einem fließenden Wasserstrahl nicht mehr gestattet.
1: Ist das schlimm?
0: Des Weiteren dürfen Gärten und Grünflächen maximal zweimal pro Woche und nur zwischen
2: 22 und 10 Uhr bewässert werden, um Verdunstungsverluste zu vermeiden. Solche Regelungen können die Kommunen im Kreis Groß-Gerau erlassen, die nach Angaben aus dem Landratsamt als Träger der Daseinsvorsorge autark und für die öffentliche Wasserversorgung zuständig sind. Den Städten und Gemeinden werde empfohlen, die Wasserampel als Instrument zu nutzen, um die Bevölkerung über den aktuellen Stand der Wasserverfügbarkeit zu informieren. Ich habe gerade gehört durch einen Anruf, mein Mikro ist nicht angeschaltet gewesen. Sorry, ich hoffe, Sie haben trotzdem was verstanden. Die Situation spitzt sich zu. Laut den Verantwortlichen im Kreishaus verfüge die bisherige Gebietskörperschaft über ein sehr großes Grundwasserreservoir, das auch gut gefüllt in den Sommer gestartet ist. Trotz der großen Hitze müssen wir aktuell im Kreis noch nicht über einen Trinkwassernotstand sprechen. Allerdings spitze sich die Situation zu. Wie nämlich dem Grundwasserdatenportal des Hessischen Landesamts für Naturschutz, Umwelt und Geologie zu entnehmen ist, weisen die Messstellen in Rauenheim und Mörfelden niedrige und jene in Dornsheim, Stockstadt und Gernsheim sogar sehr niedrige Grundwasserbestände auf. Deshalb lautet die Bitte von Groß-Gerauer Bürgermeister Jörg Rüttenklau von der SPD, insbesondere das Gießen von Gärten sollte auf das Notwendigste beschränkt werden und die Bewässerung am besten am frühen Morgen oder späten Abend erfolgen. in Versorgungsgebiet des Wasserwerks Groß-Gerauer Land, das neben der Kreisstadt auch Büttelborn, Nauheim und Trebur mit den lebenswichtigen Ressourcen beliefert. Herrscht noch kein Trinkwassernotstand, doch weil es besonders in den Abendstunden spürbare Verbrauchsspitzen gibt, appelliert Rüdenglau, sorgsam mit Wasser umzugehen. Das wünscht man sich auch in Rüsselsheim, wo es ebenfalls noch keinen Notstand gibt. Sollte es aber zu einem solchen kommen, wäre die Oppelstadt vorbereitet. In unserer Gefahrenabwehrverordnung sind alle diesbezüglichen Regelungen enthalten, teilt die städtische Pressesprecherin Silke Fey auf Anfrage dieser Redaktion mit. Die Vorgaben dort entsprechend weitgehend jenen, die aktuell in Langen gelten. Und wie stuft der größte Wasserversorger im Kreis, die Hessenwasser GmbH und Co. KG, mit Sitz in Groß-Gerau die aktuelle Lage ein? Ziemlich entspannt. Man sei dank der aktiven Grundwasserbewirtschaftung im hessischen Ried und im Frankfurter Stadtwald für Trockenperioden gut aufgestellt. Dort wird aufbereitetes Oberflächenwasser aus Rhein und Main zur Grundwasseranreicherung eingesetzt, sodass auch bei langen Trockenperioden ausreichend Ressourcen zur Verfügung stehen, heißt es in einer Pressemitteilung des Unternehmens. Des eigenen Angaben zufolge täglich rund 2,4 Millionen Menschen mit Trinkwasser versorgt. Zudem hätten die Niederschläge im hydrologischen Winterhalbjahr die Grundwasserstände stabilisiert. Zwar sei in den zurückliegenden Tagen ein Anstieg des Trinkwasserbedarfs beobachtet worden, doch die Abdeckung des Spitzenbedarfs ist für uns kein Problem der Grundwasserressourcen. Die eigentliche Herausforderung liegt in solchen Phasen in den technischen Kapazitäten von Wasser- und Pumpwerken. Speicher und Transportleitungen, die die hohen Wassermengen innerhalb kurzer Zeit bereitstellen und verteilen müssen, erläutert Geschäftsführerin Elisabeth Reinsatt. Deshalb habe Hessenwasser in den vergangenen Jahren umfangreich in die Versorgungsinfrastruktur investiert. Dazu zählen das neue infiltrationsgestützte Wasserwerk Almenfeld und der Bau der redundanten Riedleitung.

Viele Menschen in Rüsselsheim und Umgebung fragen sich nach dem Grund für den Stromausfall, der seit Donnerstag, ja, bis Sonntag praktisch in Schüben kam. Dazu schreibt Jasmin Takim: Die extreme Hitzewelle war der Hauptgrund für die Stromausfälle in Rüsselsheim zwischen Donnerstag und Sonntag vergangener Woche. Dies teilten die Geschäftsführer der Stadtwerke Rüsselsheim, Mike Landwehr und Wolfgang Hausen, technischer Leiter des Unternehmens, am Montag bei einer Pressekonferenz mit. Die lange Hitzeperiode mit Temperaturen über 40 Grad haben den Leitungen und Verbindungselementen im Boden extrem zugesetzt. Hausen: Die Hitze wirkt auf den Boden ein, da kommen wir in Grenzbereiche. Einige Muffen haben das nicht vertragen. Muffen sind die Bauteile, die zwei Kabel miteinander verbinden. Die Muffen seien für maximal 40 Grad ausgelegt. Bei Temperaturen darüber können sich die Betriebsmittel ausdehnen oder schrumpfen. Wenn ein Teil defekt ist oder kaputt geht, löst das einen Dominoeffekt aus und auch andere Teile gehen kaputt. Die Stromkabel befinden sich in einer Tiefe von 60 cm bis zu einem Meter im Boden. Die Feuerwehr habe die Temperatur eines Kabels gemessen. In einer Tiefe von 60 cm habe die Temperatur bei 43 Grad gelegen. Trockenheit der Erde. Auch die Trockenheit des Erdbodens begünstigte Schäden und Ausfälle. Die Trockenheit im Erdreich verschlechtert die Wärmeleitfähigkeit des Bodens, erläutert der Stadtwerkechef Mike Landwehr. So könne die im Betrieb von Erdkabeln entstehende Wärme nicht mehr ausreichend abgeführt werden. Wie die Stadtwerke bereits am Freitag nach dem ersten großflächigen Stromausfall geschildert hatten, war am Donnerstagabend noch eine hohe Netzbelastung hinzugekommen, einerseits durch die hohen Temperaturen an sich, aber auch wegen des Fußballspiels der deutschen Nationalmannschaft. Die Rüsselsheimer hatten sich zu Hause vor den Fernsehern versammelt. Gleichzeitig liefen Ventilatoren und Klimageräte. Die Hitze sei jedoch der entscheidende Punkt gewesen, wie Landwehr und Hausen betonten. Am Freitagvormittag hatte die Pressestelle der Stadtwerke gemeldet, dass es am Donnerstag gegen 23.40 Uhr nach dem Fußballspiel zunächst in mehreren Bereichen des Rüsselsheimer Stromnetzes zu einer umfangreichen Versorgungsstörung gekommen war. Betroffen war anfangs der Stadtteil Ramsee. Danach ist es in der Nacht zum Freitag zu einem weiteren Unfall gekommen, wie Hausen erläuterte. Hier seien 4.500 bis 5.000 Haushalte von dem Stromausfall betroffen gewesen, vor allem in Hasloch und am Dicken Busch. In Teilen Haslochs konnte die Störung erst am Freitagabend behoben werden. Ausfälle auch am Samstag und Sonntag. Auch am Wochenende ist es in Rüsselsheim zu Stromausfällen gekommen. Am Samstag seien rund 300 Haushalte betroffen gewesen. Die Reparaturarbeiten haben Hausen zufolge rund 6 Stunden gedauert. Und am Sonntagmittag waren die Bürger in einigen Stadtteilen ebenfalls ohne Strom. In rund 4.500 Haushalten gab es für 2 Stunden keinen Saft mehr aus der Steckdose. Die Qualität bzw. das Alter des Stromnetzes könnte nach aktuellem Erkenntnisstand als Grund für die Ausfälle ausgeschlossen werden. Die Kabel sind auf eine Nutzungsdauer von 50 Jahren

ausgelegt, so Landwehr. Die Verbindungsmuffen seien nicht mal 10 Jahre alt. Doch die Stadtwerke wollen sich nun bei der Stromversorgung mehr auf die Auswirkungen des Klimawandels einstellen und den Austauschrhythmus von Betriebsmitteln wie Muffen entsprechend anpassen. Zudem will der Energieversorger künftig auf hitzeresistente Materialien setzen, sofern es diese am Markt geben wird.

Ja, das ist schon irre, wenn man sich das überlegt, in der Bodentiefe von 60 Zentimetern noch 43 Grad. Das hätte ich jetzt nicht gedacht. Ja, okay. Muss man sich nicht wundern. Ne? Na gut, wenden wir uns einem erfrischenderen Thema zu. Kinder müssen schwimmen lernen, auch vom Harald Sapper vom Samstag. Schwimmen ist kein Hobby, sondern eine grundlegende Fähigkeit, die jeder beherrschen sollte. Doch die Realität sieht anders aus. Laut einer Erhebung des DLRG sind mittlerweile rund 60% der Kinder beim Verlassen der Grundschule noch keine sicheren Schwimmer. Und der Anteil der Nichtschwimmer unter den 6- bis 10-Jährigen hat sich seit 2017 von 10% auf 20% verdoppelt. Welche fatalen Folgen das haben kann, wurde am vorigen Wochenende deutlich, als 3 Männer im Rhein ertrunken sind, darunter 2 Nichtschwimmer. Ja. Funktionierende Bäder als Grundlage der Schwimmausbildung. Vor diesem Hintergrund und anlässlich des bundesweiten Tages des Schwimmabzeichens hat Ines Klaus jüngst das Freibad in Stockstadt besucht und dort das Training von über 250 Kindern des Gymnasiums Gernsheim beobachtet, die sich auf ihr Schwimmabzeichen vorbereiten. Dabei wies die Vorsitzende der CDU-Fraktion im Hessischen Landtag darauf hin, wie wichtig die Schwimmfähigkeit gerade für Kinder sei. Es geht um Sicherheit, Selbstvertrauen und Teilhabe. Der Tag des Schwimmabzeichens leiste einen wichtigen Beitrag dazu, auf die Bedeutung der Schwimmausbildung aufmerksam zu machen und möglichst viele junge Menschen zum Schwimmen zu motivieren. Klaus hob bei dieser Gelegenheit hervor, dass das Land Hessen seit vielen Jahren gezielt in die Schwimminfrastruktur investiere. Mit unseren Förderprogrammen, insbesondere Swim Plus, unterstützen wir Kommunen dabei, Schwimmbäder zu erhalten und zu modernisieren. Denn ohne funktionierende Bäder vor Ort gibt es auch keine verlässliche Schwimmausbildung, erklärt die Christdemokratin. Gerade im ländlichen Raum seien wohnortnahe Angebote wichtig. Die CDU-Politikerin dankt zudem der DLRG mit allen ehrenamtlichen Schwimmlehrern und Vereinen, die sich tagtäglich für die Schwimmausbildung einsetzen. Ihr Engagement ist unverzichtbar. Sie sorgt dafür, dass Kinder sicher im Wasser unterwegs sind und im Ernstfall richtig reagieren können. Der Tag des Schwimmabzeichens sei deshalb weit mehr als ein symbolischer Aktionstag. Er schafft Aufmerksamkeit, motiviert Kinder und Eltern gleichermaßen und stärkt das Bewusstsein dafür, wie wichtig Schwimmen für die persönliche Entwicklung und die Sicherheit ist. Dieses Ziel unterstützen wir als Land aus voller Überzeugung, stellt Klaus abschließend fest.

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Das denkmalgeschützte Stadttheater ist sanierungsbedürftig. Eine private Initiative will finanzielle Unterstützung leisten. Dazu schreibt Jens Ettelsberger, die 100.000-Euro-Marke ist geknackt. Kurz vor der Sommerpause meldet die Initiative zur Rettung des Rüsselsheimer Stadttheaters einen beachtenswerten Zwischenerfolg. Die Summe der Unterstützungszusagen sei inzwischen deutlich über den Betrag von 100.000 Euro geklettert. Auf das von einem Rechtsanwalt verwaltete Anderkonto wurden nach Angaben der Initiative schon mehr als 50.000 Euro tatsächlich einbezahlt. Ende April war die Marke von 70.000 Euro an Zusagen geknackt worden. In der Initiative hatten sich Anfang des Jahres Menschen aus Rüsselsheim und dem Umland zusammengefunden, um mit eigenem finanziellem Einsatz ein Zeichen gegen die mögliche Schließung des Rüsselsheimer Stadttheaters zu setzen. Die droht, wenn die für eine Sanierung des denkmalgeschützten Baus notwendigen Mittel nicht bereitgestellt werden können. Kommunalpolitik zum Handeln bewegen. Genau das will die Initiative verhindern. Einzeln oder gemeinsam mit anderen haben bis jetzt 120 Kulturbegeisterte mit der verbindlichen Unterstützungszusage von 1.000 Euro Beiträgen gezeigt, dass ihnen der Erhalt des Rüsselsheimer Theaters etwas wert ist. Für einen privaten Haushalt ist das zumal in dieser Zeit ein durchaus beachtlicher Beitrag, lobt die Initiative. Und mit jeder neuen Verpflichtungserklärung verknüpfte sich die Hoffnung, dass der Funke dieses bürgerschaftlichen Engagements auch auf die städtische Kommunalpolitik überspringt. Denn wenn sich aus der Mitte der Bevölkerung heraus so viele Menschen mit eigenem Geld für den Erhalt des Gebäudes einsetzen, sollte eine Finanzierung aus öffentlichen Mitteln doch erst recht möglich sein, sagte ein Sprecher der Initiative. Der Unterstützerkreis trifft sich weiterhin regelmäßig und plant öffentlichkeitswirksame Auftritte. Vor fast allen Theaterveranstaltungen, aber auch bei anderen Rüsselsheimer Kulturevents wie zum Beispiel dem Kunsthandwerkermarkt im Stadtpark oder beim Königstädter Kunstkilometer verteilen die Aktivisten Flugblätter mit ihren Argumenten und einer juristisch durchgearbeiteten Verpflichtungserklärung. Und es gibt inzwischen mit der Homepage Ja zum Theater, ja-zum-theater.de auch eine Anlaufstelle im Internet.

0: Augen zu und träumen bei dieser Musik.
1: Ich war gerade am Strand.
0: Ich auch. Okay, und weiter geht's. Benefizkonzert voller Erfolg. Der Artikel ist von der Susanne Rapp vom gestrigen Montag. Trotz hoher Temperaturen war das Benefizkonzert im Einkaufszentrum Königstetten am vergangenen Freitag sehr gut besucht. Bereits kurz nach Beginn standen die Besucher Schulter an Schulter vor der Bühne, am Grill und bei der Getränkeausgabe. Ich hätte nicht gedacht, dass es so voll wird, sagt Erwin Kühlbürger, der gemeinsam mit Olaf Kors die Kneipe Holzwurm gepachtet hat und das Event zur Unterstützung des Milchbauern Georg Friedmann spontan ins Leben rief. Die gesammelten Spenden sollen im August übergeben werden. Diese werden alle bei Doro Hofmann von den Königstädter Hofkonzerten gesammelt, die selbst auch eine Spendenaktion gestartet haben. Die Kerwe Bosch, die Ex-Kerwe Bosch, der Holzwurm und Marit Marschall, Betreiberin der Buchhandlung Gute Seiten, legten sich ins Zeug und gaben trotz großer Hitze ihr Bestes. Die Werbstadt hatte Baumwolltaschen mit dem Aufdruck King Stere für King Stere gedruckt und verkaufen diese für eine Spende von 12 Euro. Jeder konnte auch mehr geben, was die meisten auch getan haben, berichtet Kühlburger. Nach dem Großbrand hatten viele in Königstetten das Bedürfnis zu helfen. Für die Pächter des Holzwurms war die Idee eines Benefizkonzertes ganz spontan entstanden. Bereits 10 Minuten später sagte die Band Memphis 69ers ihre Teilnahme ohne Gage zu. Und auch die Ex-Kerwe-Burschen gaben sofort grünes Licht. 20 Minuten nach der Idee sagte der Oberbürgermeister zu: Macht mal, ich stehe hinter euch. Das war ganz wichtig, um die Genehmigung zu bekommen. Das ganze Verfahren war innerhalb von 3 Tagen erledigt. Alles völlig unkompliziert, lobt Kühlburger. Die Kerwe Bosch übernahmen den Grill und vor dem Holzwurm wurden die Getränke ausgeschenkt. Die Baumwolltaschen waren in den vergangenen 14 Tagen schon in der Buchhandlung, im Modestudio Andrea, bei der Bäckerei Bände und in der Werbstadt angeboten worden. Auch die 9-jährige Grundschülerin Marie von der Au, die die Idee hatte, Bilder zu malen und diese gegen eine Spende zu verkaufen, war mitten im Publikum. Ihre Aktion, die sie mit 2 Klassenkameraden realisierte, brachte ebenfalls einen hohen Spendenbetrag ein, der im August mit überreicht werden soll. Edeka-Händler Ludwig Busler unterstützt die Veranstaltung großzügig und die Licht- und Tontechnik war das Start-up-Unternehmen Stage Elements aus Königstetten zuständig. In ihrer Buchhandlung hatte Marit Scholl in den vergangenen Wochen freie Leseexemplare, die sie von Verlagen zugesendet bekommt und die nicht verkauft werden dürfen, gegen Spende von 5 Euro abgegeben. Auch ein Teil der Einnahmen vom Freitag gehen als Spende in den Topf. Warum unterstützt sie die Spendeaktion? Ich finde, das muss einfach sein in der Gemeinschaft King Stere. Wenn jemand Hilfe braucht, tut man sein Möglichstes, um seinen Beitrag zu leisten. Das ist doch selbstverständlich, lautet die Antwort. Erwin Kühlburger erklärt die Hilfsbereitschaft mit den Worten: Der Schorsch ist ein guter Mensch und immer hilfsbereit, wenn jemand etwas braucht. Gegen 23 Uhr, seine Kühe waren versorgt, erschien Georg Friedmann bei dem Fest und bedankte sich. Ganz besonders bei den Menschen, die aktuell seine Kühe untergebracht haben. Denn seine Tiere, das wurde bei den wenigen Worten des Landwirtes erneut ganz deutlich, seien für ihn das Allerwichtigste.

0: Wer hat dir das an? Ja,
1: das ist so ein Kontrastprogramm, unsere Musikauswahl.
2: Okay.
1: Gut. Um bei diesen Temperaturen zu bleiben, ist ja die Brandbekämpfung und die Brandgefahr auch ein Thema. Andrea Volp schreibt im Rüsselsheimer Echo vom 27. Juni: Am 29. April 1976 feiert das Rüsselsheimer Stadt- und Industriemuseum seine Eröffnung. In diesem Jahr wird es 50 Jahre alt. In der Dauerausstellung des Museums erzählen 1150 Objekte von der Entwicklung Rüsselsheims vom Dorf am Main zur Industrie- und Automobilstadt. Wir stellen einige dieser Exponate vor. Heute geht es um eine Handdruckspritze aus dem Jahr 1896, die bis 1940 bei der Haslorer Pflicht- und Freiwilligenfeuerwehr in Betrieb war. Die Feuerspritze besteht aus einer Kupferwanne auf einem zweirädrigen Fahrgestell mit Zugstange. Gebaut hat sie die Feuerspritzenfabrik und Gelb- und Glockengäserei Josef Beduwe in Aachen. Die Stange des Druckwerks wird über eine eiserne Gabel bewegt. Rechts befindet sich der Anschluss für den Wasserschlauch, damals aus Hanf, der ebenso zur Ausstattung gehörte wie ein Fackelstock für die Petroleumbeleuchtung. Es brauchte mindestens 3 Leute, um die Handdruckspritze zu bedienen, wie die stellvertretende Leiterin des Museums Cornelia Röhlge berichtet. Ein Großbrand nach einem Blitzeinschlag führte 1534 zu der Zerstörung des Ortes Rüsselsheim. Schon früh hatten die Landgrafen deshalb begonnen, der andauernden Feuergefahr durch Blitz oder Funkenflug zu begegnen, wie in den Aufzeichnungen des Stadtarchivs dokumentiert ist. Jeder Bürger war verpflichtet, einen Löscheimer zu besitzen. 1767 verfügte Landgraf Ludwig VIII. Die hochfürstliche Hessen-Darmstädtische Feuerwehrordnung. Strohdächer sollten nur noch in Ausnahmen erlaubt sein. 1819 vermeldete Rüsselsheim 409 ziegelgedeckte Häuser. Nur ein einziges war noch mit Stroh bedeckt. Landgräfliche Beamte kontrollierten Schornsteine und Herde, insbesondere die mit offenen Feuerstellen hantierenden Handwerker wie Bäcker und Schmiede. Um Brände effektiver löschen zu können, wurde die Anschaffung von Feuerspritzen als dringend notwendig eingeschätzt. Je nach Vermögen und Gelegenheit sollten sie auch von den kleineren Gemeinden vorgehalten werden. Es war damals schon eine Selbstverständlichkeit, den Nachbardörfern bei Feuer zu helfen. Für diesen Fall wurden von der Gemeinde Feuerläufer ernannt. Die Gerätschaften wurden in einem Wagen zum Brandherd gezogen. An Teichen, Brunnen oder Kübeln schöpften die Leute mit Eimern Wasser, die in einer Menschenkette zum Befüllen der Spritze weitergereicht wurden. Auch interessant, wie die Menschen früher sich zu helfen gewusst haben, als es die moderne Technik noch nicht gab.
2: Ja, das ist natürlich toll im Museum, ne? Okay, nächste Musik.

0: Ja, liebe Hörerinnen und Hörer, die Stunde ist schon wieder um und ich habe noch einen ganz kurzen Terminhinweis, und zwar der Bubbleabend in Nauheim. Der VDK Hessen-Thüringen, Ortsverband Nauheim, lädt zu einem Bubbleabend ein. Unter dem Motto "Komm vorbei und red mit" sind alle zu einem zwanglosen Austausch willkommen. Die Veranstaltung findet am Freitag, den 10. Juli um 18 Uhr im Hessischen Hof, Bahnhofstraße 37 in Nauheim statt. So, meine sehr verehrten Damen und Herren, das war's. Liebe Christiane, ich hoffe, du hast alles gut überstanden.
1: Mir geht's ganz gut, ja.
0: Sehr schön. Ja, wir bedanken uns, dass Sie zugehört haben, für Ihr Interesse. Wollen noch mal darauf hinweisen, dass am Freitag die nächste Sendung stattfindet. Entschuldige bitte, ich bin dir ins Wort gefallen.
1: Das macht nichts, ich wollte da auch darauf hinweisen.
0: Okay.
1: Ich hoffe, wir konnten einiges Interessantes berichten und verabschieden uns für heute.
0: Ja, das tun wir, und ja, trinken Sie genug und bleiben
1: viel
0: Sie im
1: trinken.
0: Schatten.
1: Viel trinken.
0: Viel
1: Schatten.
0: Trinken, ganz wichtig.
1: Es sieht nicht so aus, als kommt Regen.
0: Ja, es ist ja ein bisschen kühler geworden, aber nicht viel. Nicht wirklich
1: leider.
0: Viel.
1: Nee.
0: Okay, also ciao, ciao.
1: Ciao.
0: Und bis demnächst.
1: Gute Zeit.

0: guten Morgen, ihr Lieben, zu Hause an den Radiogeräten. Und ich hoffe, ihr habt die Nacht gut überstanden. Wir haben heute den 30. Mai. Das muss ich deshalb betonen, wenn ich sage, die Nacht gut überstanden. Eine Woche später wisst ihr wahrscheinlich nichts damit anzufangen, weil es war ja heute Nacht ein bisschen gewittrig und eine sehr schwüle Luft. Willkommen zu der Zeit für Bücher, dem literarischen Frühstück. Ich bin Hartmut Krause und ich habe zwei Buchhändlerinnen dabei, weil ohne die würde die Sendung ja nicht funktionieren. Da ist zum einen die
1: Martina Kollmann-Schuch
2: und Franziska Schulte. Guten Morgen.
0: Guten Morgen. Ich habe ja beworben, dass wir heute Sendung machen. Wir sind ein bisschen vorgezogen. Also das ist, auch wenn wir im Mai sind, schon die Juni-Ausgabe, weil wir konnten es kaum abwarten, weil wir lauter tolle Bücher haben. Und ich habe auch damit beworben, dass Känguru liest. So, die Buchhandlung, aus der er kommt, die hat ja das als Logo.
2: Genau.
0: Franziska, Hand aufs Herz. Das Känguru gelesen?
2: Ja, das Känguru gelesen, das Känguru auch gehört. Ich muss sagen, ich bin bei diesem Buch tatsächlich der Meinung, man sollte es als Hörbuch hören. Marc-Uwe Kling liest es selbst und er macht das unglaublich toll. Als ich das erste Mal gehört habe, ich habe es mehr als einmal gehört, habe ich mich wirklich fast weggeschmissen vor Lachen. Also es ist bei Autoren immer so ein bisschen, es gibt Autoren, die können gut lesen, es gibt Autoren, die können nicht so gut lesen. Mhm. Da macht es dann eher Sinn, das von einem Sprecher lesen zu lassen. Aber wie gesagt, er macht das selber und er macht das absolut großartig. Wenn Sie es nicht gehört haben, hören Sie mal rein, es lohnt sich wirklich.
0: Ja, jetzt, bevor wir es hören, würde ich gerne mal wissen, was hat denn der, hat der auch eine markante Stimme oder wie kann man die Stimme beschreiben von ihm?
1: Er ist das sehr melodisch, er betont das sehr gut und ich glaube, wenn man was liest, was man selber geschrieben hat, hat man das sich vielleicht auch schon mal laut vorgelesen. Also er kann das auf jeden Fall rüberbringen. Ich habe das damals mit meinem Patenkind, das war ein riesengroßer Fan, die Känguru-Chroniken auch gehört im Auto. Ich habe den mal im Sommer in Bayern besucht und da waren wir viel unterwegs im Auto und dann liefen immer nur die Känguru-Chroniken.
0: Wir haben die leider nicht dabei, weil das ist ja eh schon so ein Klassiker irgendwie.
2: Ja.
0: Die Franziska hat ein Buch dabei. Das ist ein Taschenbuch.
2: Richtig.
0: Taschenbücher haben den Vorteil, dass sie deutlich billiger sind und der Inhalt trotzdem genauso gut. Wie haben wir das jetzt? Wollen wir erst das Buch vorstellen oder erst die Musik dazu?
2: Gerne erst die Musik dazu, weil ich was rausgesucht habe, was, finde ich, ganz gut zur Stimmung des Buches passt.
0: Und damit die Leute sich schon mal so ein bisschen reinfühlen können, um was geht's denn in dem Buch, dass wir die Leute schon mal so ein bisschen heiß machen?
2: Es ist eine Geschichte über das Erwachsenwerden, über die erste große Liebe, würde ich sagen. Aber auch um den Wunsch dazu zu gehören und seinen Platz in der Welt zu finden quasi. Und auch wenn es ein Jugendbuch ist, es ist im Carlsen Verlag erschienen, ist das ein Buch, was nicht nur Jugendliche lesen können. Ich habe es das erste Mal gelesen, als ich so 13 oder 14 war. Ich habe es seitdem mehrfach wieder aus dem Regal geholt und nochmal gelesen, auch als ich schon erwachsen war. Und bin immer noch der Meinung, es ist ein großartiges Buch und deswegen habe ich es auch heute mitgebracht.
0: Das finde ich übrigens toll, weil Bücher sind ja auch irgendwie so eine halbe Wertgegenstände, dass man ein Buch manchmal nicht nur einmal liest, sondern immer wieder. Und das Interessante ist ja, da haben wir uns ja alle schon mal irgendwie bei ertappt, man hat doch beim ersten Mal die eine oder andere Stelle überlesen oder nicht so intensiv gelesen und man entdeckt auch beim Wiederlesen ganz neue Facetten, oder?
2: Genau, oder wenn man dann irgendwie ein paar Jahre älter ist, sieht man vielleicht, hat man vielleicht nochmal eine andere Perspektive auf Dinge, als man hatte, als man die beim ersten Mal gelesen hat.
1: Da muss ich dazwischen kriegen. Man hat ja andere Lebenserfahrungen bis dahin gemacht und setzt dann vielleicht auch andere Schwerpunkte und nimmt vielleicht was anderes mit, was man mit als Jugendlicher noch gar nicht verstanden hat.
2: Genau, ja.
0: Also, man merkt, Bücher können einen über das ganze Leben begleiten. Magst du was zu der Musik sagen, die jetzt kommt?
2: Die Musik ist das Lied Say Something von Christina Aguilera. Genau, wie gesagt, ich hatte das Gefühl, es passt zur Stimmung des Buchs. Deswegen habe ich es dafür ausgesucht. Aber

0: So, ihr Lieben zu Hause, Augen zu und jetzt stellt ihr euch einen richtig tollen Film vor.
1: Ja, genau, das Lied, habe ich eben schon gesagt, habe ich dazu ausgesucht, so ein bisschen melancholisch, aber es, wie man in dem Lied vielleicht auch ein bisschen gehört hat am Text, das ist so dieses, sag was, ich sonst irgendwie gebe ich dich auf, trifft quasi auf zwei Aspekte des Buches zu, da gehe ich später noch drauf ein. Ich habe mitgebracht Die Mitte der Welt von Andreas Steinhöfel. Und der Grund, warum wir das Buch im Moment wieder da haben, ist, wir haben bei uns im Laden ein Schaufenster und auch ein Regalbrett mit Herzensbüchern. Bücher, wo wir gesagt haben, das sind unsere absoluten Favoriten, die wir zu Hause im Regal stehen haben, die wir immer wieder lesen können. Und da gehört eben auch dieses Buch dazu. Wie ich eben schon gesagt habe, was ich immer mal wieder aus dem Regal nehme und nochmal lese, weil es so toll ist. Und es geht um den 17-jährigen Phil, der, ich sag mal, normales Leben eigentlich nie so richtig kennengelernt hat. Seine Mutter ist aus den USA nach Europa gekommen mit 17, hochschwanger mit Zwillingen. Der Vater ist nicht im Bilde. Phil und seine Zwillingsschwester haben nur erfahren, er hat die Mutter verlassen. Sonst wissen sie nichts, sie wissen noch nicht mal einen Namen, sie wissen nur, dass er womöglich noch irgendwo in den USA lebt und das war's. Und Glass, die Mutter, hat die beiden Zwillinge alleine großgezogen, mit Hilfe einer Freundin, die sie dann dort in der kleinen Stadt kennengelernt hat. Und die Familie wohnt in einem großen Haus abseits der kleinen Stadt, das die Mutter von ihrer älteren Schwester geerbt hat. Und die Beziehung mit den Leuten in der Kleinstadt ist so ein bisschen eine Hassliebe. Die Leute aus der Kleinstadt tratschen viel über die Familie, über die ungewöhnliche Lebensweise. Wie gesagt, die Mutter ist alleinerziehend, hat auch immer mal wieder Männerbekanntschaften, die sie auch mit nach Hause bringt. Genau, und sie im Gegenzug bezeichnet die Leute in der Kleinstadt so ein bisschen als die entweder die Jenseitigen oder auch die kleinen Leute. Und hat sich schnell so ein dickes Fell anwachsen lassen nach dem Motto, mir ist egal, was die Leute reden, mir ist egal, was die Leute über mich denken. Und das färbt irgendwann auch so ein Stück weit auf die Kinder ab, die auch ja Schwierigkeiten haben, Anschluss zu finden. Es gibt eine Szene im Buch, die ich jetzt nicht spoilern möchte, im Detail, aber die gut verrät, wie die Erwachsenen zu Hause über die Familie reden, über die Mutter reden, über die Kinder reden, das färbt total auf die eigenen Kinder ab. Und so gehen die anderen Kinder in der Stadt und auch in der Schule dann mit den beiden, mit Phil und seiner Schwester, auch um. Deswegen sie, wie gesagt, am Anfang Schwierigkeiten haben, Anschluss zu finden. Phil hat eine gute Freundin, die er kennt, seit er 5 ist, mit der er auch viel Zeit verbringt. Und abgesehen davon sind sie häufig am Anfang zu zweit unterwegs, er und seine Schwester. Konnten so ein bisschen die Gegend spielen, auch viel draußen. Die Mutter muss irgendwann wieder arbeiten und kocht den Kindern dann Mahlzeiten vor, die sie sich nach der Schule aufwärmen können. Aber das ist so ein bisschen, sie sind so ihr eigener kleiner Zirkel, sag ich mal. Gehören irgendwie nicht so richtig dazu. Und man merkt aber im Verlauf der Beschreibung, dass Phil eigentlich schon den Anschluss sucht. An andere Leute und auch seine Schwester. Und so ein bisschen ja, irgendwann auch anfangen darunter zu leiden, dass sie so ein Stück weit ausgegrenzt werden. Und jetzt in diesem Sommer, in dem dieses Buch spielt, passiert was. Es kommt ein Neuer an die Schule und es heißt, er war vorher auf dem Internat, er ist wohl vom Internat geflogen und kommt jetzt eben neu in die Klasse und Phil erkennt ihn wieder. Die beiden haben sich vor Jahren schon mal in der Stadt gesehen und er verliebt sich Hals über Kopf in diesen neuen Mitschüler. Und ich glaube, an der Stelle lese ich einfach mal einen Abschnitt vor, weil dieses Buch auch sprachlich, finde ich, was Besonderes ist. Steinhöfel. Genau, ja, Andreas Steinhöfel, ja, der schreibt unglaublich toll und auch sehr bildhaft. Deswegen hat das eben eigentlich gut gepasst, als du gesagt hast, man hat so ein bisschen einen Film im Kopf. Aber ich lese erst mal. Der Sommer hat das Land fest im Griff. Die Tage Der Sommer hat das Land fest im Griff. Die Tage sind von so blendender, aller Konturen verschärfenden Helligkeit, dass einzelne Grashalme wie grüne Speerspitzen wirken. Und der Himmel ist wie kristallklares Wasser, in das hineinzustürzen man nur von der Schwerkraft gehindert wird. Den Blick ins Leere gerichtet, mit scheinbar spielerischer Leichtigkeit, dreht der Läufer Runde um Runde auf dem Rostrot der Aschbahn. Es macht Spaß, ihm dabei zuzusehen. Normalerweise sind seine Schultern unmerklich nach vorn gezogen, als ob er in ständiger Abwehrbereitschaft lebt. Doch während des Laufens fällt alle Anspannung von ihm ab. Er scheint zu schweben. Nicht das kleinste Sandkörnchen wirbelt unter seinen Schritten auf, sodass man den Eindruck gewinnt, seine Füße hätten nie wirklich Kontakt mit dem Boden. So wenig der Läufer meine Anwesenheit auf dem Sportplatz wahrzunehmen scheint, so wenig bemerkt er die Seitenblicke, mit denen ich ihn in der Schule mustere. Mathematik ist das einzige Fach, in dem wir denselben Kurs belegt haben. Um Nikolas auf mich aufmerksam zu machen, beschließe ich, Händel zuzuhören, wenn dieser vom Mathematischen ins Philosophische und zur Gedankenakrobatik abdriftet. Ich aktiviere meine linke Gehirnhälfte und gebe mein Bestes, um bei den gelegentlich aufbrandenden Diskussionen mitzuhalten, was von Händel mit einer anerkennend hochgezogenen Augenbraue registriert wird, der Aufmerksamkeit des Läufers aber schlichtweg entgeht. Es dauert nicht lange und ich komme mir vor wie ein Idiot. Bevor Cat mein plötzlich erwachtes Interesse an Diskursen über Gefühle und Verstand kritisch hinterfragen kann, ist es auch schon wieder erloschen. Nach 4 Wochen stelle ich auch meine Beobachtungen auf dem Sportplatz ein. Ich habe das Gefühl, inzwischen jeden Beinmuskel des Läufers mit Vornamen zu kennen. Er erweist sich als zurückhaltend, wenn auch als längst nicht so schweigsam, wie ich ihn am Anfang eingeschätzt habe. Entgegen meinen Erwartungen stellt er sich auch nicht als Einzelgänger heraus. Nikolas muss niemanden ansprechen, die anderen gehen von selbst auf ihn zu. Auf Fragen gibt er kurze, aber interessierte und von einem unverbindlichen Lächeln unterstützte Antworten, die das unangenehme Gefühl, ihn möglicherweise zu stören, gar nicht erst aufkommen lassen. Nur vor dem Laufen sondert er sich ab. Dann vermeidet er jedes Gespräch, hält sich allein am Rand der Aschebahn auf, wo er unruhig hin und her tänzelt, bis er das Signal erhält, sich zum Start fertig zu machen. Von diesem Moment an ist jede seiner Bewegungen so vorhersehbar wie die einer mechanischen Aufziehpuppe. Das Laufen nimmt ihn völlig gefangen. Erst wenn er die Ziellinie passiert und mit aufeinandergepressten Lippen einen knappen, immer unzufriedenen Blick auf die Stoppuhr geworfen hat, verwandelt er sich zurück. Dann gesellt er sich zu den anderen Schülern, mit denen er kurz darauf lachend und im Schulterschluss den Sportplatz verlässt. Gute Sportler sind immer beliebt. Seine Anbeter umschwirren Nikolas wie Bienen einen Topf voller Honig. Solche Typen wecken uralte Instinkte, kommentiert Kurt meine Beobachtung. Das Rudel, weißt du? Was ist mit dem Rudel? Es ist auf den Schnellsten und Stärksten angewiesen, um zu überleben. Deshalb fliegen auch die Frauen auf solche Kerle. Sie grinst. Sie wittern gutes genetisches Material. Wenn es nur darum geht, warum bist du dann nicht bei Thomas geblieben? Tu nicht so blöd, schnaubt sie. Was ich gesagt habe, galt für die Steinzeit. Inzwischen geht es um viel mehr als das. Oder siehst du vielleicht die Menschheit auch in Rudeln herumrennen? Ehrlich gesagt, eine Kultur kann sich erst entwickeln, sobald der Verstand ins Spiel gekommen ist. Köpfchen statt Muskeln, Diplomatie statt roher Gewalt. Sie nickt mit sich selbst einverstanden. Du klingst wie Händel. Cat schüttelt den Kopf. Nein, in diesem Fall wie mein Vater, wenn er einen seiner liberalen Anfälle hat. Und er hat recht. Es ist mir relativ gleich, aus welcher Quelle sich die Popularität des Läufers speist. Tatsache ist, dass er Freunde hat. Der Neid auf die federnde Leichtigkeit, mit der Nikolas auf andere Menschen zugeht, sie um sich schart und an sich zu binden weiß, befällt mich innerhalb kürzester Zeit wie Rostfraß. Die Liebe braucht länger. Sie kommt langsam wie eine schleichende Krankheit und sie krallt sich um mein Herz, wie der Efeu unter dem Visible im Sommer beinahe erstickt.
2: Wow.
1: Ja. Und so in der Sprache zieht sich das quasi durch das ganze Buch. Man hat viele, viele Bilder im Kopf. Genau, und man merkt, wie gesagt, versucht den Anschluss erst ein bisschen neidisch auf den Neuen, der irgendwie so mühelos mit den Leuten ins Gespräch kommt. Und was man an der Szene aber auch sehr gut merkt, er ist eher ein Beobachter. Er ist jemand, der selten die Initiative ergreift. Und am Ende ist es dann Nikolas tatsächlich, der Phil anspricht und sagt, Phil stellt irgendwann die Beobachtung auf dem Sportplatz ein und Nikolas spricht ihn irgendwann an und sagt, ich habe dich auf dem Sportplatz vermisst letzte Woche. Und so kommen die beiden dann ins Gespräch.
2: Cool.
1: Und auch wenn sich da sowas wie eine Beziehung draus entwickelt, ist es schwierig, weil Nikolas die Nähe, die Phil sucht, nicht geben kann oder will. Aus verschiedenen Gründen. Und so ist es auch da eben, ja, findet er da nicht so richtig das, was er sucht. Und das zieht sich auch so ein bisschen durch sein Leben. Es ist auch der, er denkt auch viel über seinen Vater nach, den er nie kennengelernt hat, über den seine Mutter auch auf mehrfacher Nachfrage nie was gesagt hat. Es ist so ein bisschen ein weißer Fleck auf seiner Landkarte, den er eigentlich gerne füllen würde. Und das ist der Grund, warum ich dieses Buch so toll finde, ist, dass ich mich da ein Stück weit drin wiedergefunden habe, würde ich sagen. Und man unglaublich viele tolle, teils schräge Charaktere hat. Ja, teilweise arbeitet es ein bisschen mit Klischees, aber das ist ja nichts Schlechtes. Und man aber auch eine Entwicklung bei diesem Protagonisten sieht, der irgendwann begreift, ich kann nicht immer nur der Beobachter in meinem eigenen Leben sein, irgendwann muss ich auch mal die Initiative ergreifen und was tun. Was dann einige Ereignisse ins Rollen bringt. Und ich habe am Anfang gesagt, Man hat so ein bisschen das Gefühl, dass die ihr eigener kleiner geschlossener Kreis sind, so wir gegen die, gegen die kleinen Leute, was ja auch so ein bisschen abfällig gemeint ist, in der Kleinstadt und aber auch in dem Haus, in dem die leben, ist nicht alles eitel Sonnenschein. Es gibt irgendwas, was vorgefallen ist zwischen seiner Mutter und seiner Schwester, was, wo aber keiner drüber reden will. Er war im Sommer im Urlaub und als er wiederkommt, herrscht absolute Eiszeit. Seine Schwester hat sich sowieso schon seit Jahren, ich habe gesagt, die beiden sind inzwischen 17, hat sich immer weiter zurückgezogen. Und auch das ist so, er vermisst das eigentlich, so Zeit mit seiner Schwester zu verbringen, mit ihr über alles zu reden. Aber sie, ja, lässt ihn auch nicht mehr so richtig an sich ran. Und ja, es ist, man merkt, es ist ein bisschen schwer,
2: dieses Buch. Man spürt, dass es dein Herzensbuch ist.
1: Ja, absolut. Also es ist ein großartiges Buch. Es hat zwischenzeitlich auch so ein bisschen philosophische Anklänge. Händel, der eben in der Szene vorkam, die ich gelesen habe, ist der Mathelehrer. Und da er seinen Namen mit einem sehr berühmten Musiker gemeinsam hat,

0: Charakteren, egal ob es jetzt Phil ist, ob das Diane ist, Nicolas, Phils beste Freundin, Kat, irgendjemand, ich glaube, in irgendeinem dieser Charaktere findet man sich einfach wieder.
1: Aber macht das nicht auch im Buch aus, wenn du das Gefühl hast, da kann ich mich reinversetzen in die Person?
0: Ja. Absolut, ja, absolut, genau. Und wie Martina gerade schon sagt, deswegen ist das auch ein Buch, was mir so unglaublich am Herzen liegt, weil es einfach toll ist und man auch, glaube ich, bei mehrfachem Lesen noch Dinge entdeckt. Es gibt einige Anlehnungen an die griechische Mythologie, da geht der Autor auch im Nachwort drauf ein. Ja, und sowas findet man dann vielleicht, wenn man es ein zweites, drittes Mal liest, nochmal wieder. Und aus dem Grund ist es, wie gesagt, finde ich auch ein Buch, nicht nur für Jugendliche, sondern auch für Erwachsene. Empfehlen würde ich es, glaube ich, ab 14 für Jugendliche. Und ja, sonst für Erwachsene jeden Alters.
1: Jetzt haben wir ein richtig tolles, super Buch vorgestellt.
0: Ja.
1: Jetzt ist ja die Frage, können wir das noch irgendwie toppen oder zumindest ein ebenwürdiges Buch vorstellen? Da machen wir uns Gedanken drüber, während die Musik läuft, die Martina ausgesucht hat, weil die ja das nächste Buch vorstellt.
2: Ich stelle das nächste Buch vor, einen schwedischen Krimi, und habe nicht so wirklich richtig Musik dafür gefunden. Bei mir läuft aber momentan ständig Fever Dream von Alex Warren, und deshalb kommt das jetzt.

0: Na, das literarische Frühstück. Und jetzt ist natürlich so, manchmal muss man beim Frühstück auch was zumuten, nämlich einen Krimi, den man normalerweise am Sonntagabend erwartet. Und kennt man ja so diese klassischen Krimis, viele spielen in München. Dann gibt's ja die ganz besonderen Krimis, die irgendwo in England spielen, die natürlich was wieder eine eigene Spezialität haben. Jetzt bin ich mal gespannt. Ein Krimi, der in Schweden spielt. Wie unterscheidet sich ein schwedischer Krimi von anderen?
1: Ich lese hauptsächlich Skandinavien-Krimis, weil ich einfach die besonderen, kauzigen... ich kann die Personen gar nicht beschreiben. Also die Ermittlerinnen oder Kommissarinnen, die sind immer sehr, sehr ruhig. Sie haben alle irgendwie eine dunkle Seite. Sie haben irgendwie was

0: Geheimnisvolles. Ich mag nicht diese typischen Bretagne-Toskana-Krimis, in denen man noch ein Rezept, eine Weinempfehlung zum Essen oder eine Landschaftsbeschreibung bekommt. Irgendwie finde ich mich da nicht wieder. Ich mag gerne dieses ganz Klassische und auch diese Hinführung zur Lösung des Falls. Das finde ich bei Skandinavien-Krimis, das ist so eine Eigenart einfach. Und Sie haben angesprochen, dass die englischen Krimis, da finde ich mich auch wieder, weil auch gerade so Großbritannien, irgendwie fühle ich mich da wohl, gedanklich und auch von der Location her, aber und dann die Ermittler einfach, sie sind besonders. Und hier ist es tatsächlich so, dass ich dieses Buch ausgewählt habe. Ich habe die Autorin gesehen, Lina Bengtsdotter, die hat eine neue Reihe gestartet und zwar Waldnacht, wieder mit einer besonderen Ermittlerin. Und ich habe ihre Vorgängerromane, Thriller, alle gelesen, die eigentlich auch klassische Krimis sind. Löwenzahnkind, Hagebutten, Blut und Mohnblumentod.
1: Es gibt ja so Autoren, ne, die man einfach total gerne liest, wo ein neues Buch kommt, man weiß sofort, ja, muss ich lesen.
0: Das interessiert mich, das will ich lesen. Und da war die Ermittlerin in den Vorgängern so großartig, die Charlie Lager. Die hatte auch in der Vergangenheit eine schlimme Kindheitserlebnisse verarbeitet. Trotzdem eine großartige Ermittlerin, die durch ihre Kindheit oder durch ihr Jugendalter irgendwie auch tolle Ideen hatte, zur Lösung des Falls beizutragen. Und das ist tatsächlich jetzt bei der neuen Ermittlerin genauso. Und zwar ist es hier in Waldnacht, wir kommen wie gesagt nach Schweden, nach Stockholm, ist es Sakka Pieni, wenn ich es richtig ausspreche. Und die ist Mitte 30, ist liiert mit ihrem Freund Philipp. Philipp möchte heiraten, Kinder kriegen, Familie gründen. Sie distanziert sich da so ein bisschen von, weil sie einfach erst nach Stockholm gekommen ist, als sie ihre Ausbildung fertig hatte und als Au-pair dann noch gearbeitet hat. Sie hat eine schwierige Kindheit hinter sich. Sie hat samische Wurzeln. Samen, ich wusste, damit muss ich erstmal googeln, ist das indigene Volk das einzige Europas. Ich habe das immer noch mit dem alten Wort Lappen verbunden. Daher hat sie auch den Namen. Sie ist also im Norden, ganz im Norden Schwedens, in einem kleinen Dorf aufgewachsen. Sie hat ihre Mutter verloren, die hat die Familie verlassen, als ihre kleine Schwester im Säuglingsalter verstarb. Sie kann sich nicht mehr wirklich daran erinnern, warum oder woran ihre kleine Schwester gestorben ist. Der Vater hat sich in den Alkohol geflüchtet, hat sich auch nicht wirklich richtig um sie gekümmert. Sie hat irgendwie die Kindheit, Jugendzeit so durchgekriegt, sich durchgewurschtelt. Es wird immer mal wieder angedeutet und ist dann als Au-pair nach Stockholm gegangen. Hat die Polizeilaufbahn begonnen und ist dann erfolgreiche Kommissarin geworden, weil sie dort auch als Au-pair bei einem Psychologen-Ehepaar, bei einem Psychiater-Ehepaar gearbeitet hat und die konnten ihr auch helfen. Einfach, sie hat manische Schübe immer wieder, sie hat eine psychische Erkrankung, die sie vor allem geheim hält, sie nimmt Medikamente, aber sie fühlt sich wohl in ihrem Beruf. Sie kann ihre Fähigkeiten da sehr gut einsetzen, aber sie redet halt über diese Krankheit nicht, was sie hat. Sie verheimlicht das. Und sie kehrt in dieses Villenviertel zurück, wo sie als Au-pair gearbeitet hat, als eine junge Frau, 25 Jahre, die gerade Mutter geworden ist, erschossen, aufgefunden wird. Das ist Abigail. Abigail ist mit Gustav verheiratet. Der ist, glaube ich, fast doppelt so alt wie sie. Die wohnen, wie gesagt, im Stockholmer Nobelviertel. Gustav ist zur Tatzeit nicht da. Karl, das Baby, wird gefunden. Das liegt einfach schlafend im Bettchen. Dem ist Gott sei Dank nichts passiert. Und die Nanny, die schon irgendwie, habe ich gedacht, ist auch komisch, vor der Geburt eingezogen ist, damit die Familie und alle Verhältnisse kennenlernt, die sind in einem Club untergekommen und haben ein Alibi, also Gustav und die Nanny. Der ist auch in diesem Viertel angesiedelt, dieser Club, wo man Eintrittsgelder bezahlt, damit da alles so heimlich und unter sich bleibende Leute sich da treffen können, anscheinend abends und am Wochenende. Die haben auch Privatzimmer und alles Mögliche.
2: Jetzt geht gerade bei der Franziska und mir die Fantasie durch. Was ist das für ein Club?
0: Ja, ich weiß auch nicht, das klingt wie so Beach Clubs oder so in Amerika, wo die Leute so irgendwie so einen Monatsbeitrag bezahlen und dann bleibt man so unter sich. Da darf dann ein Otto-Normalbürger, wenn ich das jetzt mal so nur sagen darf, darf da nicht rein. Und auch die Barleute und alles sind geprüfte Angestellte, so erzählt sie das auch und schildert es kurz. die dann da wahrscheinlich auch mal was unter den Tisch fallen lassen, im wahrsten Sinne des Wortes, was dann eben nicht an die Öffentlichkeit gekommen. Das stört Saka natürlich. Sie ermittelt mit ihrem Team auf ganz klassische Art und Weise erstmal, aber tatsächlich auch im Alleingang. Also sie hat auch wirklich großartige Ideen, eine Kombinationsgabe, was mir wieder richtig gut gefallen hat. Sie findet dann zum Beispiel einen unehelichen Sohn von Gustav, den er schon, ich glaube, Vater geworden ist, kurz nach dem Abitur. Die Mutter dieses Sohnes ist in der Psychiatrie, die besucht sie auch und die erzählt immer wieder was von einem Wald, wo sie zurückgehen muss und die Lösung des Falles findet. Und sie kann das natürlich irgendwie nicht einordnen, ob das jetzt, wie viel Wahrheitsgehalt ist in so einer Aussage. Aber sie lässt sie hat sich verbissen und sie kämpft weiter und sie löst tatsächlich den Fall. Ich fand es großartig, ein toller klassischer Krimi aus Skandinavien, ohne Kochrezepte und Landschaftsbeschreibungen, der hoffentlich dafür sorgt, hier gut ankommt, auch dass der zweite Teil übersetzt wird ins Deutsche, weil die Autorin ist sehr bekannt in Schweden, aber es werden tatsächlich nicht alle Sachen von ihr übersetzt und deshalb hoffe ich, dass es weitergeht. Es ist der Start von einer neuen Reihe, Waldnacht von Lina Bengtsdotter.

0: Also das Lied hätte auch Potenzial für den Song Contest, wenn Finnland antritt. Das
1: Und jetzt Gut. sind auf jeden Fall alle wieder wach.
0: Willkommen für alle, die jetzt erst zugeschaltet haben. Wir sind im literarischen Frühstück. Die Sendung heißt Zeit für Bücher und diese Zeit nehmen wir uns noch ungefähr 25 Minuten. Wir hatten ja eben ein Krimi aus Skandinavien und da haben wir uns in der Musikpause so ein bisschen Gedanken gemacht, wieso Krimis eigentlich so gerne gelesen werden. Und hat die Martina, das sind ja so immer die Insider, die werden immer dann verraten, wenn das Mikro aus ist, gesagt, die war früher mal Leiterin einer Bücherei und da habt ihr folgende Entscheidung getroffen.
2: Wir haben das Budget für Krimis und Thriller erhöht, weil einfach die Nachfrage da war. Die Leute wollten, egal ob skandinavische oder Wohlfühlkrimis oder sonst was, Krimis und Thriller einfach vermehrt lesen.
0: Genau. Und dann wiederum haben wir festgestellt, woran das liegt. Nämlich,
2: dass man einfach gerne, glaube ich, manchmal so miträtselt. Man möchte gerne von Anfang an wissen, wer der Täter ist. War es der Gärtner? Fragezeichen, so wie immer. Hm. Aber ich glaube auch Agatha Christie oder generell Detektivgeschichten haben einfach den Reiz, dass man ja dann miträtselt und so, dass das einfach unterhält.
0: Wie ist das bei euch gewesen? Wie ist denn so die Quote bei euch gewesen? Der Anfangsverdacht, wie häufig hat der sich bestätigt?
1: Kommt immer auf den Autor oder die Autorin an. Ich hatte Krimis, wo ich nach ungefähr der Hälfte wusste, worauf es hinausläuft. Und ich hatte welche, das sind mir eigentlich die allerliebsten, wo mich der Autor komplett oder die Autorin komplett aus den Socken haut am Ende. Mit einer Wendung, die ich nicht habe kommen sehen, die sich vorher vielleicht schon angedeutet hat, wo ich im Nachhinein sage, ja, das ist absolut logisch. Habe ich absolut nicht kommen sehen. Wäre ich nie drauf gekommen.
2: Das gibt es auch. Dann diese ganz krassen Wendungen, wo es dann der Täter ist, den man eigentlich schon auf der Seite hatte, definitiv unschuldig, dass man nochmal so ein Turnaround hat im Buch und dann steht man da und denkt sich, aha.
1: Ja.
0: Das nächste Buch ist für unsere Großmütter, unsere Söhne und alle, die im Spiegel mehr erkennen als ihr eigenes Gesicht. Und die Franziska sagte, es ist ein Krimi und doch wiederum keiner. Das wird sie uns jetzt gleich genau erklären.
1: Richtig. Was ich mitgebracht habe als nächstes ist Spiegelland von Rebecca Frank. Und es erzählt im Grunde drei Geschichten, drei Perspektiven auf drei verschiedenen Zeitebenen. Die erste spielt 2025 und ist aus der Sicht, wird aus der Sicht des, jetzt muss ich überlegen, ich glaube 14 oder 15 ist er, von Elias beschrieben. Er hatte Streit mit seiner Mutter und ist dann von zu Hause abgehauen. Es sind gerade Sommerferien, er hat also auch keine Schule und fährt ins Bremer Umland, wo seine Großmutter ein kleines Haus hat im Moor, um da irgendwie einfach mal Abstand zu kriegen und vielleicht auch mit ihr über das zu sprechen, was vorgefallen ist. Was er nicht weiß, ist, dass er damit quasi unwissentlich Familiengeschichte wiederholt, weil auch seine Großmutter ist einst in dieses Haus im Moor geflüchtet. Kato oder Katharina, die Großmutter, aus ihrer Perspektive, also ihre Geschichte erfahren wir dann so in Rückblenden ins Jahr 1999. Sie ist von zu Hause abgehauen mit ihrer kleinen Tochter, hat sich in der Ehe, in der sie war, schon lange isoliert und gefangen gefühlt. Anfangs war irgendwie noch alles gut. Ihr Mann war unglaublich lieb und fürsorglich. Und als dann die Tochter auf der Welt war, hat es sich immer mehr verändert, ist irgendwann gewalttätig geworden. Hat sie auch ein Stück weit abgeschottet von außen. Sie hat kaum noch Kontakt zu Freundinnen. Und dann bekommt sie irgendwann die Nachricht, dass sie von ihren Großeltern, zu denen sie keinen Kontakt mehr hatte, von der ihre Großmutter dieses Haus im Moor geerbt hat. Und sie hat endlich einen Ort, wo sie hin kann. Packt dann mitten in der Nacht alles zusammen, schnappt sich die Tochter, setzt sie ins Auto und fährt einfach los ins Moor. Einfach auch von ihrem Mann wegzukommen und da vielleicht auch einen Neustart quasi zu wagen. Sie hat ursprünglich mal im journalistischen Bereich gelernt, bekommt dann zum Glück auch eine Stelle bei einer kleinen regionalen Zeitung. Erstmal aber nur als freie Mitarbeiterin, weil in dieser Zeitung werden Frauen grundsätzlich erstmal nicht festangestellt und die wollen erstmal gucken, naja, Mädel, kannst du überhaupt schreiben? So ungefähr.
0: Da müsste ich mal fast fragen, du hast gesagt, es spielt im Jahr 25?
1: Die Perspektive von Elias, die Perspektive von Katharina, also von Kato, spielt 1999.
0: Aber auch ja, da 99 ist es kurz vor dem Millennium. Also wenn ihr jetzt gesagt hättet, sie spielt 1970, ja, hätte ich es mir eher vorstellen, naja, wenn dann der halt Zeitungsverlag sagt, nee, Frauen sind nicht so erwünscht.
1: Es ist eine kleine regionale Zeitung und das ist, sag ich mal, ein Stück weit ein Männerclub, muss man sagen. Ja. Der Verleger, der da irgendwie noch mit Zigarre sitzt, ja, es ist vielleicht ein bisschen befremdlich. Aber in ihr weckt das auch so ein bisschen den Ehrgeiz, sich zu beweisen. Sie fängt dann an, rumzufahren, nach Geschichten zu suchen. In der Nähe von diesem Moor ist Worpswede, wo sie dann hinfährt, um sich mit Künstlern zu unterhalten. Die am Anfang wollen sie nicht wirklich mit der Journalistin sprechen. Weil sie sagen, ja, ihr ne, berichtet ja immer nur über die Künstler von früher, aber Cato will halt eine Geschichte machen über Worpswede, wie es heute, also dann im Jahr 1999 ist, was da jetzt für Künstler aktiv sind. Und mit der Geschichte schafft sie dann quasi auch einen Durchbruch, dass sie in der Zeitung auch ein Stück weit ernst genommen wird und dass sie sagen, ja, wir beschäftigen sie gerne weiter. Und dadurch, dass sie dann aber eben in der Zeitung Artikel veröffentlicht, dass sie auch unter ihrem Namen besteht natürlich die Gefahr, dass ihr Mann das irgendwie mitbekommt und dann anfängt sie zu suchen. Und die dritte Perspektive, die dritte Geschichte ist die Geschichte auch einer jungen Frau, die im Jahr 1756 spielt. Aletta heißt sie. Sie ist aufgewachsen unter Moorbauern, hat ihre eigene Familie früh verloren, wurde dann von einer anderen Familie aufgenommen, hat noch einen Bruder. Und die Leute, die da in diesem Dorf leben, in Brittdorf, leben da schon seit Generationen irgendwie, stechen Torf im Moor und verkaufen den nach Bremen, um ne, so irgendwie Geld zu verdienen. Und Aletta ist verlobt mit einem der reichsten Männer aus dem Dorf, wo sie leben, und merkt aber auch da irgendwann, dass er noch eine andere jähzornige Seite hat und will diese Verlobung dann lösen. Zu der Zeit verteilt die Regierung in der Nähe Landparzellen an Leute, zum Teil auch an Zweit- und Drittgeborene, die keine Chance haben, irgendwas zu erben, und wollen dann ein zweites Dorf aufziehen. Und Alettas Bruder zieht in dieses Dorf zusammen mit seiner Frau und Aletta folgt ihnen dann irgendwann. Und bei dem alten Dorf, bei den Brettdorfern, wird das total kritisch gesehen. Die sagen, wir leben hier seit Generationen, das ist unser Land und ihr kommt jetzt und stehlt uns unseren Torf sozusagen. Und das führt zu richtig gehenden Konflikten irgendwie zwischen diesen beiden Dörfern. Soweit, dass die alten Dorfbewohner dann versuchen, die neuen zu vertreiben. Und Aletta, die dann im neuen Dorf lebt, merkt auch, dass ihr ehemaliger Verlobter, der auch nicht akzeptieren kann, dass sie einfach Nein zu ihm gesagt hat, die Dorfbewohner immer weiter irgendwie auch aufstachelt. Und das hat man auch, das ist so ein Thema, so ein Muster, was sich ein Stück weit durch diesen Roman zieht. Männer, die Frauen quasi ja als ihr Eigentum betrachten und sagen so, ne, wir sind verlobt, wir heiraten jetzt und du hast nicht Nein zu sagen zu mir. Und sie halt versucht, sich daraus zu lösen und ja, ihr eigenes Leben auch aufzubauen. Und diese drei Perspektiven verbindet die Autorin total geschickt. Es gibt Motive, die immer wieder auftauchen. Es gibt eine Moorleiche, die gefunden wird. Deswegen habe ich vorhin gesagt, das ist ein Krimi, aber auch nicht. Weil das Schicksal dieser Moorleichen spielt auch eine Rolle. Die tauchen erst im Jahr 1756 auf, also in dem dritten Zeitstrang, in der Vergangenheit. Und dann 1999 nochmal. Und mit diesen Moorleichen und mit einem Wandteppich, der bei Cato im Haus hängt und der eine Geschichte erzählt von diesem Moor, hat man quasi die Verbindung zwischen den Zeitsträngen und auch im Jahr 2025, wo Cato dann ihrem Enkel Elias so ein bisschen ihre eigene Geschichte erzählt, aber eben auch die Geschichte von der Gegend hier, und die sich zusammen diesen Wandteppich angucken und überlegen, was da eigentlich hintersteckt.
0: Wie elegant sind denn da die Zeitsprünge?
1: Schon sehr gut gemacht. Wie gesagt, durch diese wiederkehrenden Elemente macht man da quasi den Sprung in eine andere Zeit, auch durch die Moorleichen. Wir befinden uns im Jahr 1999. Cato, genau, sie schreibt einen Artikel über die Moorleichen, die dann gefunden wurden, wo am Anfang gerätselt wird, wie alt sind diese Moorleichen. Ist das, aber da, als sie 1999 auftauchen, ermittelt erstmal die Polizei, weil sie denken, das könnte ein Mord gewesen sein. Und dann hat man den Sprung ins Jahr 1756, wo dann auch auf einmal Moorleichen auftauchen. Und dann fragt man sich beim Lesen natürlich, sind das die gleichen Moorleichen oder nicht? Oder da hatte ich tatsächlich eine Vermutung dann relativ schnell, wer die Moorleiche ist. Es hat sich nicht bestätigt. Das war dann am Ende doch jemand anderes, als ich dachte. Und man hat in diesen Perspektiven eben auch wiederkehrende Themen, wie gesagt, wiederkehrende Konflikte mit Aletta und mit Kato, die beide eben aus gewalttätigen, aus toxischen Beziehungen raus wollen, in denen sie stecken. Ich weiß, es klingt jetzt nach unglaublich schwerer Kost, aber es liest sich großartig und ich würde sagen, mit diesen Themen ist das Buch, auch wenn Katos Perspektive, Katos Erzählschrank 1999 spielt, die Themen sind immer noch aktuell.
0: Ich wollte gerade sagen, gerade wieder, war das vielleicht auch ein Grund, warum du dieses Buch vorstellst oder warum du es jetzt gerade liest? Weil wir hatten ja vor ein paar Wochen, wurde hier ganz groß thematisiert, wie toxisch manchmal das Verhältnis zwischen Männern und Frauen sein kann, gerade in Beziehung. Ne?
1: Ja, und wenn dann auch noch Kinder irgendwie involviert sind.
0: Natürlich spielt jetzt die Online-Geschichte keine große Rolle, aber dass dann immer noch so dieses Besitzdenken da ist. Ne?
1: Ja. Genau.
0: Und von daher ein aktueller Bezug und natürlich auch die Frage, auch für Männer geeignet?
1: Ja, absolut, auch für Männer geeignet. Eignet, würde ich sagen, vielleicht gerade, weil es fast ausschließlich aus der weiblichen Perspektive geschrieben ist und quasi wie diese Frauen das Verhalten der Männer erleben. Mhm. Und im Fall von Kato auch, wie viel Angst sie hat, dass ihr Mann dann irgendwann wieder auftaucht und sie holen kommt, die Tochter holen kommt. Mhm. Er versucht es dann tatsächlich anders, so viel verrate ich an der Stelle. Er zeigt sie dann quasi an, weil sie die Tochter mitgenommen hat und ihm entzogen hat. Das heißt, da kommt dann auch noch ein Sorgerechtsstreit. Ja, so funktioniert das dann.
2: Diese Masche funktioniert, ja.
1: Richtig, genau. Und dann muss sie sich irgendwie auf einmal verteidigen, quasi gegen diese Vorwürfe. Und die dritte Perspektive, also die 2025er Perspektive, die von Elias, hat die Autorin gesagt, die war ursprünglich tatsächlich gar nicht geplant. Sie ist schwanger geworden, während sie an dem Roman gearbeitet hat. Und es war irgendwann klar, dass es ein Sohn wird. Und dann hat sie halt auch so ein bisschen überlegt, wie können wir vielleicht der jetzigen Generation von Jugendlichen, von jungen Männern, wie können wir die erziehen, dass da keine Machos draus werden? Dass sie respektvoll mit Frauen umgehen irgendwie und vielleicht auch lernen, ihre Gefühle irgendwie zu äußern und zuzulassen, weil auch darum geht es in Elias Perspektive. Er sagt, er stellt irgendwann fest, er hat Kumpels, mit denen er auch Fußball spielt, aber man redet nicht über Gefühle. Das macht man einfach, das ist uncool. So, und das ist aber, das macht einen ja, also ich sag jetzt, es ist logisch, es macht dich ja nicht weniger männlich irgendwie, wenn du auch mal weinst oder keine Ahnung, irgendwie eine Krise hast oder so. Aber das müssen junge Männer vielleicht auch lernen, dass es okay ist. So, über Gefühle zu sprechen, dass das nicht uncool ist und dich nicht unmännlich macht, sondern natürlich hast du Gefühle wie jeder andere Mensch auch. Das ist völlig normal.
0: Also vielleicht einfach auch mal zu lernen, wir sind vielfältig als Personen. Und wir sind nicht nur männlich oder weiblich, sondern in jedem steckt so ein bisschen was drin.
1: Genau.
0: Und dass wir das auch zulassen.
1: Genau. Und dass wir so wegkommen von diesem Denken, was teilweise noch vorherrscht. Irgendwie Männer müssen stark sein, wie gesagt, und unverletzlich wirken und so. Das ist, ja, weil das fördert, glaube ich, ein Stück weit auch.
0: Also was lernen wir daraus? Ein Buch kann unterhaltsam sein.
1: Richtig.
0: Es kann aber auch, ohne vielleicht zu sehr mit dem Zeigefinger oder mit dem ein Stück weit mir Orientierung geben.
1: Ja, und das macht die Autorin, finde ich, absolut großartig. Sie greift diese wichtigen gesellschaftlichen Themen auf, ohne irgendwie zu belehrend zu wirken. Wie gesagt, dadurch, dass es aus der Perspektive der Frauen geschrieben wird, man fühlt einfach mit ihnen mit. Man sieht die Problematik. Ich habe, wie gesagt, gerade gesagt, es ist auch immer noch aktuell, finde ich. Man erkennt diese Problematik, ohne dass sie jetzt irgendwie sagt, ja, das ist so und so und so, sondern es kommt einfach natürlich im Lesen. Und und er hält trotzdem gut. Wie gesagt, man hat diesen Strang mit den Moorleichen, wo man dann immer noch wissen will, was ist mit denen passiert, wer ist das? Wo man dann auch so ein bisschen miträtseln kann. Deswegen hat es vielleicht auch ein kleines bisschen was von einem Krimi. Aber es ist ein unglaublich tolles, ein unglaublich toll geschriebenes Buch.
0: Bleibt, ob es überhaupt ein Krimi ist, ne? Ob es überhaupt ein Moor ist,
2: ja.
0: Weil
2: kann ja auch jemand so im Moor versinken, ohne dass da
1: richtig, genau.
2: Geschubst hat oder so.
1: Richtig.
0: Das wissen wir alle nicht. Jetzt haben wir so ein bisschen kleines Zeitproblem.
1: Ja.
0: Aber das passiert immer wieder in dieser Sendung, dass man so wunderbare Bücher hat, die man dann auch sehr ausführlich beschreiben möchte, dass es nicht für alle Bücher reicht. Ich kann vielleicht insofern sagen, die Martina hat da ein Buch vor sich liegen, wo sie so überlegt hat, also ist es schön anzusehen. Das ist ja auch nicht unwichtig.
2: Nee.
0: Und wie sage ich im Radio, dass, wie das Buch aussieht?
2: Da ich eine absolute Cover-Käuferin bin und das die meisten, die mich kennen, auch wissen, dann kann ich einfach sagen, es ist ein wunderschöner Einband. Es hat einen wunderschönen Buchschnitt, mein Buch. Es hat ein perfekt passendes Lesebändchen. Wenn ich den Schutzumschlag entferne, habe ich ein wunderschön bedrucktes Buch. Also richtig festgebunden und es hat eine Overlay-Seite, glaube ich, heißt das. Das ist so eine folierte Seite in der Mitte mit so einem wunderschönen, passenden Bild. Also es macht ordentlich was her und es hat einen wunderschönen Titel, passend zur Jahreszeit. So viel darf ich vielleicht noch verraten. Und zwar heißt es Der Sommer, der uns blieb von Greta Herrlicher. Ein Debüt, ein Sommerroman, um den es an einen Sommer geht, der stattgefunden hat und der das Leben der Protagonisten für immer verändert hat, die dann nach 20 Jahren sich wieder treffen und sich dann vielleicht ein paar Fragezeichen auflösen.
0: Also quasi auch ein bisschen Zeitreise. Sie ja. Vielleicht nicht ganz so rumgehüpft wie in dem Buch von der...
2: Nein, wir begleiten drei Kinder bis ins Jugendalter, bis zum Abitur und dann treffen sie sich nach 20 Jahren wieder.
0: Genau, also bei der Franziska sind wir ein bisschen mehr
1: gesprungen, richtig.
0: Gesprungen. Wir machen jetzt gleich einen Sprung zum Schluss der Sendung. Ich hätte ja alle Zeit der Welt, aber ihr müsst ja noch arbeiten, ne?
1: Richtig, ja.
0: Und um 9 Uhr öffnet der Laden, der ist nicht weit von hier. Deshalb noch schnell Veranstaltungshinweise, dann Musik und dann schmeiße ich euch raus.
1: Sehr gut. Genau, ein Veranstaltungshinweis. Ja. Für das zweite Halbjahr haben wir noch keinen Flyer, der ist in Arbeit. Alle Termine finden sich aber jetzt schon auf unserer Homepage. Und die letzte Veranstaltung vor der Sommerpause.
0: Ja, du musst die Homepage nennen. Die wissen ja jetzt nicht, welche. Wir haben ja mehrere Buchhandlungen in Rüsselsheim.
1: Der Buchhandlung in Rüsselsheimer Innenstadt.
0: Ja, das kann man ruhig sagen. Das ist ja ein Veranstaltungshinweis.
1: Ja, dann genau. Im Kapitel 43, also auf www.kapitel43.de findet ihr jetzt schon alle Veranstaltungshinweise fürs zweite Halbjahr. Vor der Sommerpause machen wir jetzt noch am 19.06. einen Veranstaltungsabend Geschichten erleben. Eine Reise durch die Jahrhunderte. Und da
0: ich
1: reisen wir
0: schon,
1: auch wieder durch die Zeit. Naja, wir haben das Doctor Who-Theme als Erkennungsmelodie.
0: Genau, also für alle, die es nicht wissen, diese Erkennungsmelodie entstammt von der Fernsehserie Doctor Who, der überall hinkam mit seiner Zeitmaschine, mit seiner
1: Zeit und Raum reist.
0: Er kann zu jedem Raum, zu jeder Zeit überall hin. Ne? Können wir auch.
1: Genau, und wir reisen mit euch dann auch durch die Zeit, stellen
2: zum Beispiel historische Krimis und Thriller vor. Den Part übernehme ich. Es wird also auch blutig, sei es im Mittelalter oder kurz nach dem Zweiten Weltkrieg.
1: Aber auch historische Romane, Tatsachenberichte,
2: Biografien,
1: genau. Quer durch alle Jahrhunderte wirklich, von vorchristlicher Zeit, würde ich sagen, bis ins 20. Jahrhundert rein. Wenn ihr Interesse habt, kommt gerne vorbei. Es gibt auf jeden Fall noch Karten. Genau, das ist am 19.06. um 20 Uhr in der Buchhandlung.
0: Ich freue mich, dass ihr heute da wart.
1: Wir freuen uns auch. Danke, dass wir da sein durften.
0: Was war ein tolles Blind Date, also nicht mit euch. Euch kenne ich ja schon. Aber im Prinzip, jedes neue Buch ist ja auch wie so eine Art Date, ne?
1: Ja.
0: Und dann merkt man auch gleich schon bei den ersten Seiten, es fesselt mich. Obwohl, ich glaube, ihr seid tapfer, ihr lest durch, ne? Auch wenn ein Buch vielleicht nicht gut beginnt, wie viele Seiten gibt man einem Buch eine Chance?
2: Das handhabt, glaube ich, jeder anders. Ich habe tatsächlich auch schon Bücher abgebrochen. Es gibt so eine Regel, manche sagen irgendwie 50 Seiten, 100 Seiten, aber das muss jeder selbst entscheiden. Sehr individuell, finde ich. Wenn man gar nicht reinkommt, sollte man es weglegen. Das Leben ist zu kurz für ein schlechtes Buch.
1: Meistens 100 Seiten versuche ich schon. Wobei ich sagen musste, ich hatte auch schon Bücher, wo ich in der ersten Hälfte skeptisch war. Ich habe überlegt, es abzubrechen. Wenn ich dieses Buch empfehle, kommuniziere ich das auch ganz ehrlich. Aber in der zweiten Hälfte ist es dann unglaublich gut geworden, wo ich dann froh war, dass ich es doch zu Ende gelesen habe. Also manchmal wird man da auch positiv überrascht. Genau, oder manchmal ist man, das hat man ja auch, ist man einfach nicht, gerade nicht in der richtigen Stimmung, was ich, man möchte was Leichtes, einen Wohlfühlroman lesen, dann passt ein skandinavischer Krimi nicht so gut, dann legt man den skandinavischen Krimi halt weg und liest ihn zu einem anderen Zeitpunkt. Auch das kommt vor.
0: Gut, ja. Das kennen wir auch von Musik, das kennen wir von Fernsehserien. Das war die Zeit für Bücher. Das literarische Frühstück heute mit
1: Franziska Schulte
2: und Martina Kollmann-Schuch
0: und Hartmut Krause, und wir bedanken uns fürs Zuhören. Einen schönen Samstag.

0: Einen wunderschönen guten Abend hier bei Remember aus Rüsselsheim. Ja, und wir hatten einen Beginn mit den Eagles, Rocky Mountain Way. Und das war für die Galinde und für die Christina. Christina ist ja schon da, habe ich gesehen. Und das hier, damit grüße ich mal den Walter, weil das sind die Beach Boys. Und jetzt grüße ich mal die Elli. Hallo Elli.
1: Ja, hallo Harald. Grüß euch alle zusammen da draußen. Es seid ja zahlreich dabei, habe ich schon gesehen. Das freut mich sehr, uns sehr. Gell, Harald?
0: Ja. Und heute machen wir es mal so, dass du deine Lieder auch zum Ansagen kriegst. Also ich gehe heute unter anderem auch ans Telefon. Obwohl im Moment können wir nicht rauslaufen, weil draußen ist noch Vorstandssitzung. Also wir müssen das alles hier erledigen. Aber ihr ruft ja sowieso die ersten 10 Minuten nicht an. Das ist immer ganz gut, wenn ich da noch ein bisschen Zeit habe. Okay, aber die Elli hat... Wie viele Lieder waren es? Ach, jede Menge hast du heute mit.
1: Ja, das sind einige.
0: In der Sendung.
1: Ach so, die insgesamt in der Sendung, sage ich nicht.
0: Bitte?
1: Also, ja, sind schon einige, ja.
0: Ja. Und das, zum Schluss gibt es noch eine Überraschung, ja. Aber das Überraschungsei wie gestern bei Radio Nordsee. Ja, ich grüße alle Leute von Radio Nordsee. Und das erste Lied... Da gibt es noch einen Jingle, Elli. Und dann darfst du es ansagen.
1: Was soll ich ansagen?
0: Dein Lied.
1: ich dachte, du mit den Beach Boys bist du jetzt dran, okay?
0: Die sind doch schon rum.
1: Die sind schon rum. Ich hör da nichts. Ah, okay, ja. Dann machen wir weiter mit Billy Idol.
0: Okay.
1: Eyes Without a Face.

0: Billy Idol. Eyes Without a Face. Und damit grüße ich außer der Ellie natürlich noch die Helga und die Maggie. Und jetzt...
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0: Hallo Manfred. Hallo Barbara.

0: Tja, wunderbar, der Jingle, gell?
1: Ja.
0: Ich bedanke mich. Ich habe jetzt mein Handy ausgeschaltet, weil die draußen auch Sitzung hatte. Bin ich raus. Ich schreibe jetzt momentan nichts. Ich mache das dann, wenn ich heimkomme. Aber herzlichen Dank für eure Grüße. Maria aus Nordwijk, Ruth, Christiane, Gabi. Gabi, gute Besserung. Also das ist ja schrecklich. Harald hat es mir gerade vorgelesen. Ich hoffe, es ist ja nichts Schlimmeres passiert. Dann grüße ich Moni, Christina, Fips. Ja, alle eigentlich euch. Und ich mache weiter mit, wir machen weiter jetzt mit Chubby Checker. Let's twist again. Lass mal's krachen, gell?
2: Ja, und damit grüße ich auch die Rosi.

0: Cat Stevens und das war für den Engelbert. Und ja, was sehen wir hier? Die Petra.
1: Hat ein tolles Bild geschickt.
0: Ein Stein, aber ihr könnt es ja selber sehen in Facebook, in Remember. Mit einer wunderschönen Hummel, das hast du alles selber gemalt, Petra, gell? Mit einem Herzchen, ach wie schön, und der Strahl, der Hummel da. Hallo Harald und Elli, klasse Team, schreibst du dazu. So.
1: Hast du toll gemacht, Petra.
0: Jetzt bist du dran.
1: Ja, und zwar gehen wir jetzt weiter mit der Little Baggy March, I Will Follow Him, und das ist für die Ellen.
0: Und für dich.
2: Jo. Dein Musikwunsch, jetzt.

0: So, jetzt hat aber die Co-Pilotin, mein lieber Walter, das bin ich, die Elli. Wir haben uns schon mal kennengelernt, wo ihr das mit der Mevo gemacht habt. Da bin ich dann zu euch gekommen, dazu gestoßen. Irgendwie, wir haben es zwar nur kurz gesehen, weil ich den Schlüssel geholt habe für ein Neues um 9, wenn du dich erinnerst. Und hallo Doris und hallo Walter in den Vogelsberg. Schöne Grüße.
1: Gut. Karin!

0: Was soll die Telefonnummer durchsagen? Mensch, ich stehe auf der Leitung. Brüsselsheim 06142 12200. Bitte traut euch, ruft mal an.
1: So, das war Petra aus dem Westerwald, hat angerufen, ganz lieb. Danke, danke.
2: Danke, Petra.
1: Für die Maria aus Alzey hätte ich einen schönen Gruß auszurichten und ein Lied für sie, James Brown, I Feel Good.
2: Ah, I feel good. Das ist fein.

0: James Brown and I Feel Good. Und ich bin jetzt gerade wieder in Facebook und da gibt es jetzt ein Bildchen von der Gisela. Gisela, wie hast du denn das fabriziert? Das ist ja auch eine Art Hummel, oder? mit Blümchen dabei. Und dann schreibt sie, Grüße auch von mir. Ich hoffe, ihr schwitzt ganz schön. Ganz schön frech, gell?
1: Wieso schwitzt du auch, Gisela? Ja, wir schwitzen mit dir.
0: Und dazu passt, dass die Maria in Holland schreibt, ist es bei Jüli noch stets so heet? Hier in Middels abgekühlt nach 25 Graden. Verstehst du das?
1: Na.
0: Hier ist es mittlerweile abgekühlt auf 25 Grad.
1: Ja, so in etwa habe ich es hingekriegt, aber nicht satzgenau.
0: Und wie viel haben wir hier?
1: Hier drin sind es garantiert 35 Grad.
0: Oh, hörst du das, Maria? Und Gisela kann sich jetzt freuen, gell? Okay, und für Maria haben wir jetzt auch ein Liedchen. Du wirst dich erinnern, das ist lange, lange her.
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1: Harold Hummel in Rüsselsheim. Das war der Barry James von Radio Caroline. So.
2: Weiter, das war echt klasse, ja, das, die Ansage da, das war echt super. Ja, Ellen, das war unser Lied, ja, I Will Follow Him. Das, da hast du richtig gehört. Maria aus Alze hat jetzt angerufen und hat gesagt, Grüße an alle, besonders natürlich an dich, Harald. Ja?
1: Oh, danke schön. Ich grüße dich zurück.
2: Und alle, die geschrieben haben, Christina, weiter, Josie, super, danke, haben wir gelesen und gelacht.
1: Klasse. Und, du bist durch?
2: Ja, ich bin jetzt durch.
1: Okay, dann spiele ich einen Jingle.
3: Du, DJ?
1: Ja?
3: Kannst mal was zum Schmusen spielen?
1: Ja, wenn's meine Partnerin hier genehmigt.
2: Ja, dann machen wir das doch mit den Righteous Brothers, mit Unchained Melody für die Carola. Whoa.

0: eines der meistgespielten Lieder hier bei Remember, Unchained Melody, und das natürlich von den Righteous Brothers. Und die Elli ist jetzt doch dauernd am Telefon. Der Elli, wer war dran?
1: Gisela war dran. Gisela. Schöne Grüße auch an alle und besonders an dich.
0: Dankeschön.
1: Und ja, sie hat gar nichts geschickt, sagt sie, aber wir haben ja trotzdem was für sie vorbereitet.
0: Gell? Ja, du hast was rausgesucht.
1: Ja.
0: Gell? So.

0: Alles lieb, die Milva. Für die Gabi. Und du hast schon wieder einen Anruf, gell?
1: Ja, Ruth hat angerufen und war ganz entzückt, dass wir die Milva spielen. Und das
0: Schatzi.
1: Schatzi. Ja.
0: Ja, alles mag die Milva, die Christiane, die Ruth. Oh ja, und Herzchen und so weiter. So.
1: Ja, super.
0: Und jetzt?
1: Jetzt haben wir für die Petra was rausgesucht.
0: Gut.
1: Und zwar die Lemon Pipers mit Green Tambourine.
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0: Ja, das waren die Lemon Pipers. Und was haben sie gepfiffen? Und du hattest schon wieder einen Anruf.
1: Ja, Gabi hat angerufen aus Groß-Gerau. Und auch liebe Grüße an alle, die zuhören. Und auch ganz lieb an dich einen Gruß oder mehrere Grüße. Ja, und sie freut sich, dass wir da so gute Musik machen.
0: Jede Menge fantastischer Klänge auf Radio Rüsselsheim. Okay, und das ist Chris Barber. Und er spielt für Offenbach. Für die Ingrid und den Franz. Und schickt uns Ice Cream. Ei, wo ist sie denn? Ja, Elli, wo ist die Ice Cream?
1: Ja, das möchte ich auch gern wissen, ja, wo der Lieferant bleibt.

0: Ice Cream, ich schreie, könnte man auch übersetzen, Ice Cream, weil ich kein Ice Cream kriege, gelle?
1: Au!
0: Oh, jetzt tut's mir auch noch weh.
1: Au!

0: ist das nicht ein schönes Beatles-Lied und die Maria in Holland kennt es noch nicht einmal. So, du hattest Anrufe.
1: Ja, und zwar hatte Christiane angerufen und ich soll alle schön grüßen, natürlich ganz besonders dich.
0: Danke, Schatzi.
1: Ja, und Ellen hat angerufen, ganz liebe Grüße an Hedi und ganz liebe Grüße an dich und natürlich auch alle anderen, die wir da hier drin hängen.
0: Danke, danke, danke. Das war's schon?
1: Das war's jetzt mal mit dem Anrufen, ja.
0: Du weißt nur nicht, was jetzt drankommt, gell?
1: Weil du hast mir den Desmond Dekker weggenommen, da wollte ich ja, sagt zur Christiane noch, ich muss aufhören, ich muss den nächsten Song ansagen und dann spielst du die Beatles.
0: Ja,
1: okay.
0: Das, also so eins musste ich jetzt schon wieder rausschmeißen, aber ich habe das ja alles notiert und wir haben ja noch ein paar Wochen, zwar nächste Woche noch nicht, da kommt ja der Paddy und ich will noch mal erinnern, aber ich glaube, da brauche ich nicht erinnern, das weiß jeder. Paddy, nächste Woche, 6.7. Und er hat gefragt, wann er da sein soll. Da habe ich gesagt, zwischen 6:30 und 6:45. Und meistens kommt er ja genau mit der Petra hier rein. Irgendwie passen die sich immer ab draußen.
1: Ja, muss der Paddy da nicht allerhand aufbauen hier? Und das dauert ja auch, bis das alles aufgebaut ist.
0: So viel muss er gar nicht aufbauen.
1: Nicht? Okay.
0: Er hat ja seine Stimme und hat seine Gitarre, seine Mundharmonikas, die hat er ja. Okay, nächste Woche also unbedingt kommen, Freunde mitbringen. Und jetzt haben wir etwas für

0: Hier gibt's kein Auf Wiedersehen, wir bleiben noch da. Das war natürlich die Nana Mouskouri, gell?
1: Ja.
0: Mit Weiße Rosen aus Athen.
1: Wunderschön.
0: Und du hast schon wieder einen Anruf, gell?
1: Ja, habe ich schon wieder einen Anruf gehabt? Nee. Habe ich doch schon durchgesagt.
0: Alles schon durch, ja?
1: Ja, habe ich schon angesagt, beide hintereinander, Christiane und Ellen.
0: Wunderbar.
1: Aber
0: du willst was anderes sagen?
1: Ja, der nächste Song ist der Mama Cass. Oder, du spielst ja jetzt einen Jingle, ja.
0: Ja,
2: hier? Die Kuschelrunde.

0: Dream a little dream of me mit Mama Cass. Und hier, ich komme nicht ans Telefon, die Elli ist immer schon dran, gell?
1: ja, jetzt war die Ingrid dran, Ingrid und Franz aus Offenbach, Ingrid war dran. Carola bedankt sich, hätte ich jetzt dir sagen sollen, aber jetzt krieg dich nicht zu fassen. Carola hat Danke gesagt für den Song für sie.
0: Ah ja.
1: Und im Moment ruft jemand rein, ich kann aber jetzt momentan nicht drangehen, meine Lieben, musst ein bisschen warten. Und zwar würde ich den nächsten Song ansagen.
0: Ja.
1: Von Otis und Carla. Ja. Something is wrong with my baby. Haben wir den für irgendeinen Gruß vorgesehen für den Song?
0: Ja, damit grüße ich auch die Ruth und die Gabi Unger.
1: Schön.
0: Und hab sogar einen Jingle.

0: Ja, das war eine andere Version. Normal spiele ich Sam und Dave und das war Otis und Carla. Und schon wieder ein Anruf.
1: Ja, Silvia hat angerufen und hat gesagt, ist ja kein Wunder, wenn wir so schwitzen, tun alle. Weil bei der heißen Musik, die wir da auf die Platte legen, die wir da raushauen, geht das ja gar nicht anders.
0: Haha, haha. Gut, dann muss ich ja gerade weitermachen.

0: The Trashman. The Trashman. 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Oh, Moment. Warum läuft es nicht? Hier? Nochmal. He's alive. 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Gisela. So, du wolltest der Gisela was sagen.
1: Ja, Gisela hat gefragt wegen dem Text von dem Lied von Otis und Carla. Something is wrong with my baby.
0: Ja,
1: das wäre also, der Text gewesen.
0: Also wenn mit meinem Kleinen was nicht in Ordnung ist, sozusagen.
1: Und dann habe ich für dich ein schönes Liedchen von den Bee Gees, I Started a Joke, und auch für die Doris aus dem Vogelsberg.
0: Da freuen sie sich.

0: And I started the joke. Ja, und wie das so geht, gerade habe ich mein Hemd ausgezogen. Jetzt kommt eine Dame und will hier zugucken. Ich grüße dich. Hallo. Und unser Chef hockt auch noch mit dabei. Ja, ja. Okay, Elli, was haben wir als nächstes?
1: Ja, Karin hat angerufen aus Stralsund. Schöne Grüße an alle, besonders an dich.
0: Toll.
1: Hat sich sehr gefreut über die Musik, die wir spielen. Und damit es auch so bleibt, machen wir es gleich weiter. Für die Irma spielen wir jetzt von Dave Clarks Glad All Over.
0: Ja, es ist überall glatt, gell, draußen. Glad All Over. Yeah. So, jetzt könnt ihr auf den Tischen tanzen. Auf.

0: So, jetzt wollen wir doch mal gucken, wer ja hier im Studio ist. Wie heißt du?
1: Ich bin die Asle, grüßt euch.
0: Ah ja, und du willst hier mal mitmachen beim Radio?
1: Sieht so aus, ja, ich denke schon.

0: Instagram postet sie über ihre Arbeit im GPR und da bin ich aufmerksam drauf geworden und habe gedacht, boah, das passt ja. Und ich finde es eigentlich gut, wir sollten bei Radio Rüsselsheim eine Gesundheitssendung haben. Ja?
1: Super,
0: mit
1: super.
0: Leuten aus Rüsselsheim, sie ist aus Rüsselsheim, GPR-Ärzte in Rüsselsheim, aber auch mit Gästen aus Rüsselsheim, mit Patienten, mit Ärzten, mit Leuten, die mit dem Gesundheitssystem zu tun haben. Und ich glaube, das könnte wirklich was werden und sie kann das auch gut rüberbringen, da bin ich ganz sicher.
1: Das glaube ich auch.
2: Genau, so ungefähr planen wir das. Also
1: Wahnsinn.
2: Bin ich zwar Gynäkologin, aber es wird nicht nur um gynäkologische Themen gehen, es wird auch viel um Männerthemen gehen. Oh. Und wie der Jens schon gesagt hat, wir planen so ein bisschen Betroffene einzuladen, also Patientinnen, Studierende, Mitarbeiter vom Krankenhaus, die natürlich Zeit und Lust haben, uns zu unterstützen und das Ganze mal so ein bisschen beleuchten, wie das im Gesundheitssystem oder im Krankenhaus so abläuft. Wir freuen uns sehr.
1: Na, yeah. Wir auch. Grüß an Herrn Neier. Ne?
2: Richtig gerne aus.
0: Vielen Dank, dass wir reinschnuppern durften hier. Ja,
1: ja, ja, ihr dürft gerne bleiben bis zum Schluss. eins wollte ich noch sagen, beim Essen habe ich dich noch nie gesehen.
2: Bei welchem Essen?
1: Beim Essen unten in der Kantine. Mittags.
2: Ja, ich muss hier arbeiten.
1: Ach so.
2: Ich muss hier arbeiten.
0: Ich Geld gibt es nicht einfach so, die müssen noch was tun. Genau.
1: Ist ja auch für die Öffentlichkeit.
2: Genau, so sieht's. Also ich stecke viel im OP tatsächlich und komme da jetzt nicht regelmäßig raus zum Essen. Aber wenn du da bist das nächste Mal, lass mich wissen. Ich komme vorbei.
0: Sehr gut. Das ist nochmal ein Angebot.
1: Ja, danke. So, was müssen wir machen, Elli? Du hattest einen Anruf?
3: Ja, ich hatte einen Anruf und zwar...
1: Ach, ich muss dich anmachen.
3: Ja, das wäre schön. Der Wolfgang aus Radeberg hat sich gemeldet und hat sich ganz kurz gehalten und hat sich sehr gefreut auch über unsere Musik und hat schöne Grüße an alle ausgerichtet, natürlich an dich ganz besonders.
1: Finde ich saustark, Wolfgang, dass du angerufen hast.
3: Ja.
1: So, und jetzt haben wir was für die Westerwälder, die Heidi.
4: Heidi!

0: Ja, die Maria in Holland. Oh, tears in my eyes, wenn sie was Holländisches hört.
1: Wunderschön, ist ja auch wunderschön.
0: Ja, das war natürlich Lea von den
1: Cats.
0: Richtig.
1: Und du hast was vergessen, ja?
0: Du
1: hast die Heidi aus dem Westerwald gegrüßt und hast das Pendant, die Ingrid, vergessen.
0: Oh, Ingrid, tut mir leid. Nee, ich habe dich natürlich nicht vergessen. Ich habe gedacht, wollen wir doch mal mal gucken, ob die Elli aufgepasst hat.
1: Ach so, hast du das gemacht, ja. Also, und Heidi und Ingrid aufgepasst. Aus dem Westerwald.
0: Ja.
1: Für euch war das Lied.
0: Nee, das war aber ein schöner Besuch eben, gell?
1: Ja, das war
0: überraschend. Ich hocke hier mit freiem Oberkörper.
1: Hallo, ja. Wir haben dir hohen Besuch gehabt, hohen Besuch.
0: Ja, ich hätte es nicht gedacht.
1: Eine Oberärztin aus dem Rüsselsheimer Stadtkrankenhaus.
0: Ja.
1: Ja, und unseren Jens Grode, unseren Chef.
0: Ja.
1: Ai, ai, ai. Und die sind sogar bei unserer Hitze da sitzen geblieben, ein paar Minuten. Na, ja, ja. 10 Minuten, ne?
0: Okay, Elli. Jetzt kommt für dich
1: John and Fred and the Playboy Band.
0: Und das spielen wir auch für die Beate mit
1: Judy in Disguise.
0: So, wo kommt's hier? Ne? Wenn's denn kommt. Ich hab's eingestellt, aber nicht blau unterlegt.
1: Na, sowas.
0: Du kennst das.
1: Ja.
0: Oh, da ist schon wieder gelb.
1: Ja, das ist aber nicht von uns.

0: Kisses.
1: John Fred and the Playboy Band. So, und das war der?
2: Der absolute Wahnsinn.
1: So, und ich hatte letztens dieses wunderschöne Lied dabei und hab's aber nicht ganz ausgespielt. Deswegen noch einmal. Den Joe Bonamassa. Jockey full of bourbon.

0: Ja, der Joe vom Massa, gell? Und die Christiane hat gerade geschrieben, Harald, you can leave your hemd on. Ist doch schon lange aus. Aber ich weiß ja, dass du morgen früh Neues um 9 machst. Da gucke ich mal bei dir.
1: Ah, herrlich, herrlich.
0: Ja, Elli.
1: Also, der Peter hat angerufen, Peter Euler, mein Freund aus Hasloch, aus Haslich, mein Freund Peter. Und ja, jetzt haben wir für ihn ein schönes Lied. Er will von dir das nächste Mal haben von Udo Jürgens, What, bitte.
0: What?
1: Ja.
0: What?
1: What?
0: What?
1: Und ja, und jetzt spielen wir jetzt für unseren Peter von der Senta Berger, Single Girl.
0: Von der Senta Berger?
1: Ja.

0: Ja, wie alt war die Senta Berger da? Du meinst 20?
1: Ja, so um die 20, ja.
0: Ja, in YouTube könnt ihr sie sehen, mit Single Girl. Und das war für den Peter. So, ich will mal ein paar Kommentare hier anlesen, genau. Harald, you can leave your hemd on, schreibt Christiane. Und die Gisela, vielleicht will Harald seinen schönen Oberkörper zeigen. Woher willst denn du den kennen? Uhuhu. Und die Ellen, zu spät, er war wohl schon oben ohne. Gut, dass sie nur Gynäkologin ist.
1: Hätte er das vorher gewusst, hätte er unten sich freigemacht.
0: Oh, oh, oh, oh, oh, oh, oh, oh, oh. Und dann schreibt die Christiane, der besoffene Jockey ist super. Und die Maria natürlich in Holland auch. Moment, wo ist sie? Ja, die Christiane schreibt noch, ich ziehe erst gar keins an. Ja, ich habe ja gesagt, sie macht ja morgen Neues um 9. Ja, ja. Aber ich muss mal schnell die Maria aus Holland holen. Wo ist sie? Hier. Die hat geschrieben, what a guitar virtuos ist die Mann. Dit soort Stücke spielt hij altijd op zijn Konzerten. Wahnsinn. Ja, ja. Jetzt haben wir noch eine Frau. Wahnsinn. Okay, Ellie, nächstes Lied.
1: Ja, Hammer von den Beach Boys. Help me Rhonda.
2: Was ist

0: Mittwochabend. Glottewalder. Mit Gebabbel und Musik. Ja, Elli, du musst mich dran erinnern, dass ich nach der Sendung die Sendung von Walter noch einspiele, sonst hört ihr am Mittwoch nichts.
1: Mach ich, das da vergisst du doch nicht.
0: Ach, wenn du mich dran erinnerst, natürlich nicht. Ne? So, und jetzt kommen wir zu Radio Nordsee gestern Abend. Ich hatte ja, da lief ja die Wiederholung von letzten Montag. Und letzten Montag hatte ich ja in der zweiten Stunde, wie ihr alle wisst, eine Sondersendung zu Radio Veronica. Und die kam offenbar sehr gut an. Da gab es offenbar Hörer, die sonst sich noch nicht gemeldet haben. Das war das eine. Und zum anderen hat der Wolfgang wunderbar wieder drauf reagiert. Also das finde ich so toll, dass er so spontan darauf reagiert. Und du willst jetzt auch ein paar Grüße loswerden.
1: Absolut, gell? Genial. Ich habe das mitgehört und war total begeistert. Ich bin sowieso ein großer Fan von Wolfgang. An der Stelle grüße ich Ines, Rico, Danny, Wolfgang. Alles Liebe von uns aus Rüsselsheim, aus Radio Rüsselsheim an euch. Und die Studio Saatzentrale und Radio Nordsee International.
0: Genau. Und der Wolfgang hat natürlich reagiert und hier hört er ihn.
2: Und groß und fein waren auch die letzten beiden Stunden meines sehr geschätzten Kollegen Harald mit dem Veronika-Spezial. Ein ganz großes Kompliment, wenn man nach Jahren wieder so eine Sendung hört und daran erinnert wird, dass man die vielleicht schon vor 11 Jahren schon mal gehört hat. Lieber Harald, vielen Dank, dass du die Sendung wieder rausgekramt hast über Radio Veronica. Denn Radio Veronica wie Radio Nordsee und die vielen anderen Stationen, die damals als Freiradios von See aus als Offshore-Sender gesendet haben, bleiben unvergessen. Und man sollte auch daran zurückerinnern, dass Radio Veronica eine unglaublich lange Geschichte hat. Und zwar speziell am 15. Oktober 1959 gab es zum Beispiel, ja, noch eine Geschichte, die wahrscheinlich ziemlich untergegangen ist hier in Deutschland. Es gab dort in Amsterdam einen Sender, Free Radio Omroep Nederland. Das war eine Testsendung, um künftig hörerbegleitende und werbefinanzierte Rundprogramme nach diesem amerikanischen oder auch dem dänischen Vorbild, denn die Dänen haben das ja auch schon gemacht, auf See zu senden. Das war aber eine Sendung, die kam nicht von See. Das war einfach nur erstmal ein Test, wie das passieren könnte, wenn man außerhalb der Drei-Meilen-Zone damals gesendet hat. Ja, wohlgemerkt. Und Veronica hat dann leider das gleiche Schicksal ereilt wie Radio Nordsee. Die Jungs von Caroline waren ein bisschen cleverer, ja. Aber die beiden Radioschiffe von Radio Nordsee und Radio Veronica gingen dann am 31. August 1974 an den sogenannten berühmt-berüchtigten Pfahl. Und das war dann leider dann zu Ende. Obwohl es Radio Veronica immer noch gibt, und zwar ganz offiziell. Radio Veronica 80s and 90s Hit. Jetzt ist natürlich nicht mehr ganz das, was es mal gewesen ist. Aber die Erinnerung an diese beiden ganz großen Seesender, die bis zum 31. August 1974 gesendet haben, werden nicht verblassen. Und dafür stehen wir auch. Lieber Harald, du warst einer, der auch bei Radio Nordsee auf dem Schiff war. Und du kannst viel, viel mehr erzählen, als ich jemals erzählen könnte. Ich hatte damals nicht die Möglichkeit, eins der Radioschiffe zu besuchen, was mir heute immer noch in der Seele ganz doll wehtut. Aber die Erinnerungen bleiben und wir haben sie geliebt, diese Seesender. Und Ben Kramer hat damals auch dazu beigetragen, bei dieser großen Aktion, bevor die beiden Schiffe dann stillgelegt werden mussten beziehungsweise aufhören mussten zu senden. Und Ben Kramer hat diesen legendären Hit gemacht. Harald, speziell für dich und alle Veronica-Fans, Veronica Free.

sehr, sehr gerne, lieber Harald, habe ich das für dich getan und alle Hörer von Radio Nordsee International mit deinen unheimlichen, tollen Erinnerungen an Radio Veronica. Und es gibt noch eine Überraschung. Und zwar, ich habe soeben gerade, das ist keine 2 Minuten her, eine Nachricht von Rita bekommen, Rita Kreuzer aus Potsdam. Rita hat deine Sendung gehört, lieber Harald. Und auch sie möchte sich in den Reigen der Gratulanten für diese Sendung einfügen, und zwar mit einem Wunschtitel. Das ging so spontan, also ich hatte gerade mal 45 Sekunden Zeit, hier alles ganz schnell auf den Kopf zu stellen, aber das ist ja diese interaktive Geschichte der Request Show. Man kann ganz schnell mal reinspringen, und liebe Rita, und Rita grüßt damit alle Hörer von Radio Nordsee International, speziell auch Harald, und der Song kommt natürlich aus den Niederlanden. Hier ist Fokus, hast du eben gerade gespielt mit Hokus Pokus, und sie wünscht sich für uns alle die Silvia.

0: So, jetzt müssen wir schnell auf Sendung gehen. Ja, das war natürlich die Silvia von Focus und davor natürlich der Wolfgang von Radio Nordsee. Und wie gesagt, also ich finde es toll, dass er immer so ganz plötzlich, ganz schnell reagiert. Und der Danny ja auch mit seinem Moonlight.
1: Ja.
0: Also das machen ja die beiden absolut klasse. Absolut klasse.
1: Unbedingt, ja.
0: Und und deswegen spiele ich das auch gerne ein hier, dass ihr das mal erlebt, wo ihr am Sonntag um 18 Uhr und danach ja leider häufig nicht dabei seid. Aber gestern war doch ganz gute Besetzung, zumindest während der Sendung. Gell?
1: Ja.
0: Und das dann um 10 hat der Rico nochmal die allererste Radio-Nordsee-Sendung eingespielt von mir.
1: Ja, das war toll.
0: Das habt ihr verpasst.
1: Ja. Das war schön. Okay. Also das hat der Rico ganz, ganz toll gemacht.
0: So, Peter, ich habe noch einen Nachtrag. Oh, den müssen wir aber kürzen jetzt. Ich spiele ihn aber wenigstens an. Und zwar Veronica, Sorry von Peter Coulevain.

0: wir müssen rausgehen. Das war Peter Kulwein mit Veronika, sorry. Und ich sage jetzt zu der Elli. Elli, sorry, das war's für heute. Aber nicht sorry.
1: Nee, lass mal, die Ruth hat nochmal angerufen. Die hat gesagt, du wärst ein Feigling.
0: Ich bin Feigling.
1: Ja, aber wir die Kamera nicht einschalten. Wir würden das gerne machen, aber ich weiß nicht, wie ich sie bedienen soll. Wir haben da keine Ahnung. Da müssen wir uns mal damit beschäftigen.
0: Jetzt hast du zu lang gebabbelt, jetzt wird das letzte Lied abgeschnitten.
1: Boah.
0: Jetzt kriegen wir es nicht ganz rein. So, ja, also das war super toll mit dir und unseren ganzen Gästen und so weiter.
1: Finde ich auch. War schön. Ja. Und vor allen Dingen alle unsere Schatzis da draußen. Ja. Heute waren sie, heute war Schatzi-Tag.
0: Ja,
1: und da waren alle Schatzis und wir drin auch, ja?
0: Ja, ja, ja. Und ich habe noch geguckt, ob ich das Bild mit dem Unterhemd finde, aber es war jetzt, doch ein bisschen zu knapp.
1: Maria aus Nordbalk, viele Grüße und danke für deine und für eure alle lieben Kommentare. Wir haben uns köstlich amüsiert darüber.
0: Ja, danke Elli. Wunderbar. Und hier ist der Hofmeister. Schönes Lied hat er geschrieben, gell?
1: Ja. Tschüss, meine Lieben.
0: Interpretiert von Albrecht Meyer. Konzert für Oboe. Tschüss.

Und auch heute habe ich wieder ein Thema. Ja, es dreht sich alles rund um Berge, um die Alpen, um Österreich und die Schweiz. Aber lasst euch überraschen.

Ja, und dazu sind wir ja mal ins Jahr 1880 beziehungsweise 1881 gegangen, denn nämlich in eben diesen Jahren hat die Schweizer Autorin Johanna Spyri diese beiden Kinderbücher Heidis Lehr- und Wanderjahre und Heidi kann brauchen, was es gelernt hat, geschrieben. Und der Titel von Gitti und Erika, den wir gerade gehört haben, ist aus dem Jahr 1977 und ein Jahr später wurde dann die ganz berühmte Zeichentrickserie verfilmt. Wir gehen ins Jahr 1983 und jetzt gehen wir direkt mal auf den ersten Berg mit Wolfgang Ambros.

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1: Die Geschichte hören wir uns jetzt nicht komplett an. Das war Wolfgang Ambros. Und wir kommen zum ersten Wunsch, denn die A ist die Playlist sehr voll und B habe ich sehr viele Wünsche. Und der erste Wunsch, ja, da freue ich mich ganz besonders, denn ich war am Wochenende in München und da habe ich zwei sehr, sehr gute Freundinnen getroffen, die Claudia und die Marion. Die hören uns heute also auch aus München zu und die Claudia wünscht sich Formello bis Geschopperno.

Das war der Holzturner Musik Big Band Club. Ich hoffe, ich habe es richtig ausgesprochen. Der Ausschreiben ist auch schwierig. Ja, das war der Wunsch von der Claudia aus München. Nochmal ganz, ganz liebe Grüße. Wir gehen ins Pinzgau. Die Gruppe nennt sich die Sumpfkröten und auch die wollen auf den Berg.

Die Sumpfkröten. Jetzt gehen wir ins Jahr 1947. Geschrieben wurde der Titel von Karl Ganzer. Gewünscht hat ihn sich der Thomas und ich habe ihm rausgesucht die Version von den Zillertaler Schürzenjägern aus dem Jahr 1977 und ich spreche natürlich vom Kufsteinlied. Ganz, ganz liebe Grüße an den Thomas und viel Spaß mit diesem tollen Titel.

Ja, da kamen jetzt auch die Jodelfreunde mal voll auf ihre Kosten. Die Zillertaler Schürzenjäger mit dem Kufsteinlied. Nicht nur in den Alpen gibt es Berge, sondern auch in Afrika, genauer gesagt in Tansania. Der höchste Berg dieses Massivs ist mit 5.895 Metern Höhe der Kibo. Und der ist damit der höchste Berg Afrikas. Und damit gehört er zu den Seven Summits, den jeweils höchsten Bergen der sieben Kontinente. Aber der Titel von Andrea Berg, der geht über das ganze Bergmassiv, das dann nämlich heißt Kilimanjaro.

Andrea Berg und das war aus dem Jahr 1982 und das Album heißt Du bist frei. Ich habe vorhin erzählt, dass ich in München war am Wochenende und da habe ich nicht nur meine beiden lieben Freundinnen Marion und Claudia getroffen, sondern auch ganz zufällig, oder was heißt zufällig, ich saß in einem Biergarten und ja, auf einmal fing es an zu regnen und unterm Schirm saßen drei Jungs, die haben gesagt, komm doch rüber, da sitzt es im Trockenen. Und da sage ich, okay, sehr gerne. Und ja, dann haben wir doch zwei, drei Stündchen zusammengesessen. Die drei haben erzählt, dass sie einen Junggesellenabschied machen. Und zwei von den beiden kommen aus Mönchengladbach. Das ist der Patrick und der David. Also an der Stelle erstmal ganz liebe Grüße nach Mönchengladbach. Und der dritte im Bunde war der Marco, der hier aus Griesheim bei Darmstadt kommt. Und die beiden haben sich aus dem Jahr 1981, den Titel hatten wir zwar letztes Mal auch schon, aber er passt ja, weil das Schloss oder die Burg in den Bergen von Norton Green liegt. Und der Titel heißt natürlich Albany von Roger Whittaker.

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Der Wunsch vom Patrick, vom David und vom Marco, die ich wie gesagt gestern in München kennengelernt habe. Vielen Dank an der Stelle nochmal, dass ihr mich unter den Schirm gelassen habt. Wir haben dann echt einen super, super netten Nachmittag miteinander verlebt. Und ihr beiden haben mir gerade ein Foto geschickt, dass sie schon oder im Auto sitzen auf der Rückfahrt und Radio Rüsselsheim hören. Aber ich war in München eigentlich, um einen Fotokurs zu besuchen. Und auch der Lars, der mir diesen Fotokurs gegeben hat, der hat gesagt, er wollte eventuell mal reinhören bei Radio Rüsselsheim. Solltest du also zuhören, lieber Lars, dann auch an dich ganz, ganz liebe Grüße. Dieser Fotokurs war echt toll und ich habe heute Morgen schon ein bisschen mit der Kamera experimentiert und rumgespielt. Da haben wir schon wieder mehr als Halbzeit beim Schlagerflor am Sonntag. Mein Name ist Florian Heinrich und ihr hört immer noch Radio Rüsselsheim. Der nächste Wunsch, der kommt von der Britta und dass Urlaub in den Bergen nicht immer so toll ist, das könnt ihr jetzt hören.

0: an.
1: Also ich finde, da hat Sven Phantom dem Taunus ein bisschen Unrecht getan. Also so schlecht ist es nicht. Gut, vielleicht nicht, um 2 Wochen Urlaub zu machen, aber trotzdem ein sehr, sehr schönes Naherholungsgebiet, was ja hier bei uns bekanntlichermaßen direkt vor der Haustür liegt. Also ich finde, ein Besuch ist der Taunus immer wert. Weiter geht's mit dem nächsten Wunsch. Dazu gehen wir ins Jahr 2019. Das Album heißt Wirbelwind. Die Künstlerin Melissa Naschenweng. Der Titel Ich stehe auf Bergbauernburm. Und der Wunsch kommt von der Sabine aus Flörsheim. Ganz, ganz liebe Grüße.

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1: Melissa Naschenweng, ich stehe auf Bergbauernburm. Der Wunsch von der Sabine. Was wäre eine Schlagerfloh-Sendung ohne einen Wunsch der Firlefanz-Gruppe? Und der kommt diesmal von der Marion und die grüßt die Firlefanz-Gruppe, die zum Teil unterwegs sind, zum Teil hier in Rüsselsheim sind und auch ihren Mann Ralle, der ein Turnier spielt, und zwar ein Discgolf-Turnier, und sie wünscht sich von Reinhard Fendrich, I am from Austria, ganz, ganz liebe Grüße an die Firlefanz-Gruppe.

Welch eine Hymne von Reinhard Fendrich aus dem Jahr 1989. Das Album heißt Von Zeit zu Zeit. Ja, es geht hier beim Schlagerflow am Sonntag um Lieder der Berge und genau diesen Titel trägt ein Lied aus dem Jahr 1989. Und jetzt müssen alle ganz, ganz stark sein, denn der Interpret ist Heino.

Das war Heino mit Lieder in den Bergen oder die Lieder der Berge. Ja, der Schlagerflow am Sonntag ist ja spontan, kann ab und zu auch nochmal einen Wunsch einbauen, der während der Sendung hier reinkommt. Und die Birgit hat mir noch geschrieben während der Sendung und dazu gehen wir nach Südtirol, genauer gesagt nach Kastelruth. Und sie hat sich aus dem Jahr 1995 von den Kastelruther Spatzen Wetterleuchten in den Bergen gewünscht. Ganz, ganz liebe Grüße, liebe Birgit.

Die Kastelroter Spatzen mit Wetterleuchten in den Bergen. Und auch der nächste Wunsch, der kam gerade eben erst rein. Und auch den können wir noch hinkriegen. Der kommt nämlich von meinem lieben Freund Jens. Und der wünscht sich, und dafür gehen wir mal weg vom Schlager, sondern wir gehen in die neue deutsche Welle ins Jahr 1981. Der Titel von Fräulein Menke, Hohe Berge. Viel Spaß, lieber Jens.

Fräulein Menke, die sich dann später mit ihrem bürgerlichen Namen Franziska Menke nannte. Andreas Gabayé, der sagt seiner Angebeteten, wie sie sich anzuziehen hat.

Ja, das war's schon wieder mit dem Schlagerflor am Sonntag hier bei Radio Rüsselsheim. Mein Name ist Florian Heinrich, ich habe hier live gesendet aus Studio 1. Und ja, ich hoffe, ihr habt ein bisschen Spaß gehabt mit dem Thema. War ja ein bisschen abwechslungsreich, hoffe ich. Und ja, jetzt, wer sich für Whisky und Schottland interessiert, der sollte jetzt mal dranbleiben, denn der Andreas Becker hat jetzt gleich seine Sendung. Ist zwar die Wiederholung von letzter Woche, aber ein sehr interessantes Thema, hat auch einen interessanten Studiogast dabei. Und ja, einfach dranbleiben. Ich schließe mit dem Titel Voice der Herzhast via Bergwerk von Reinhard Fendrich. Macht's gut, ciao, ciao. Einen schönen Feiertag morgen noch und ja, guten Start in die kurze Woche. Und bis bald, bye bye, ciao, ciao.

0: ich die Tür.
1: Öffne ich die Tür.
0: So ist es.
1: Ja, ihr habt es gemerkt. Kleine technische Schwierigkeiten. Ich hätte mich hier gerade fast stranguliert mit dem
0: Kabel.
1: Kopfhörer.
0: Ja, so ist es. Aber gut, wir haben es geschafft. Innerhalb von 10 Sekunden hat sie das Kabelgewehr geschafft. Das ist noch diejenige, die den Zauberwürfel dann immer so hinbekommen. Ja, heute Fußball-WM geht los für Deutschland. Wir starten heute in der Gruppe. Oh Mist, ich weiß gar nicht, welche Gruppe. Gruppe E.
1: Oh.
0: Das war ein Test für dich, ob du es weißt. Gruppe E starten wir heute gegen Curaçao. Curaçao. Gegen die holländische Nationalmannschaft 2.0.
1: Ich mache jetzt ohne Kopfhörer, weil das, genau. Das gibt heute nur Unfälle.
0: Ja, es passt schon. Kriegen wir irgendwie
1: hin. Ich
0: muss
1: ja nach Hause wieder dekorieren. Genau. Also wir haben schon gesehen, bei uns in der Straße, die erste Deutschlandfahne hängt schon. Da müssen wir natürlich supporten. Stefan hat auch gesagt, wir haben noch gar nicht dekoriert. Das machen wir heute. Deswegen
0: starten
1: wir mit unserem ersten Lied. Genau. Und das haben sich gewünscht der Klaus, die Birgit und die Tanja. Fußball ist unser Leben.

0: Das war noch Zeiten. Anfang der 70er, Fußball ist unser Leben, ist es immer noch. Ach, mir fehlt so ein bisschen schon die WM-Euphorie. Es stört mich so ein bisschen, dass da immer so ein paar Störfeuer kommen.
1: Also kann ich jetzt nicht ganz so bestätigen, weil ich habe die ersten Bilder ins Studio bekommen mit dekorierten Gärten, Fenstern.
0: Gut, dann bin ich zufrieden. So. Dann bin ich zufrieden, dann ist es gut. Ein
1: sehr
0: gutes
1: schön.
0: Signal. Früher haben wir noch die Flatterfähnchen am Auto gehabt, das hat nachgelassen. Gut, das war auch manchmal ein bisschen
1: affig. Das war auch ein bisschen blöd, wenn einem
0: Autobahn.
1: So ein Fähnchen entgegenkam.
0: Ja, haben wir alle gehabt. 2006, das war damals eine Bombenstimmung gewesen. Das war so auch wirklich so ein Aufschwung im Fußball und auch Fußball Deutschland hat echt Spaß gemacht und ich hoffe, dass auch wieder so ein bisschen Euphorie jetzt mit dem ersten Spiel und wenn wir dann alle ein bisschen warm gelaufen sind, dann richtig abgeht. Leider sind ein paar Spiele immer nachts, ne? Das haben wir heute Morgen die Türken gespielt, heute
1: ja.
0: Nacht haben die Schotten gegen Haiti gespielt, da haben wir auch noch einen tollen Einspieler nachher zu den Schotten. Aber wird spannend heute, auch mit der Musik, die wir heute vorbereitet haben. Wir werden nicht immer so ganz chronologisch laufen.
1: Nein.
0: Vielleicht springen wir auch mal ein bisschen nach hinten oder nach vorne.
1: Genau.
0: Wir hätten jetzt als nächstes...
1: Der Stefan hat sich ein Lied gewünscht. Zwar Udo Jürgens, Buenos Dias, Argentina. Hast du doch gesagt.
0: Ja, dann lass mal
1: an. Ich muss es nicht spielen, Herr Bernhard.
0: Udo Jürgens, komm.

0: Argentina. Schlafwagen. Fußball.
1: So, ja, so haben sie auch gespielt, sind in der Vorrunde. Also damals gab es ja nicht diese klassischen Gruppenphasen, sind sie rausgeflogen, 3-2 Österreich. Das war die Cordoba-Schande gewesen. War nicht gut. Da haben die Deutschen auch eine gute Mannschaft gehabt. Also man muss immer differenzieren, gute Mannschaft, gute Spieler, aber keine gute Mannschaft. Das war auch so pomadiges Gekicke. Danach wurden sie ja 2 Jahre später Europameister. Aber 78, das war nicht so der Knaller gewesen, ne? Da sind sie halt dann früher heim. Haben wir ja auch schon Erfahrungen gehabt jetzt, 2-mal.
0: Passiert, gell?
1: Passiert. Es gibt ja andere, die sind gar nicht erst dabei. Und das zum 3. Mal in Folge. Auch schade an unsere italienischen Freunde. Es macht immer Spaß, wenn ihr dabei seid. Und ich hoffe und drücke auch die Daumen, dass Italiener das nächste Mal dabei sind.
0: Hast du gehört, was Infantino gesagt hat?
1: Ja, der hat gesagt, naja, vielleicht sollte man die WM von 48 auf 64 also aufstocken oder 228, dass die Italiener wieder mitmachen können.
0: Bevor wir jetzt zu politisch werden, aber der Typ, der geht
1: ja nicht. Ja, so ein Spinner. Ja. Aber gut. Also Argentinien war so ein bisschen schlafwagentechnisch. Hat er gesagt, 80 Europameister und 82, da kommen wir jetzt zu 82.
0: Der nächste Wunschhit von Herrn Bernhard. Also eigentlich könnt ihr diese komplette Sendung auch alleine machen, stimmt, aber wir kommen noch zu euren Wunschhits, versprochen. Aber,
1: hat sich das kein anderer gewünscht? Also was ist denn das hier für eine Community? Leute, also 82, Michael Schanze, das waren super Lieder drauf, das war eine Platte, die hatte ich zu Hause. Und hab dann die.
0: Hast du hoffentlich immer noch?
1: Ich müsste mal gucken, ob ich die noch hab. Ja, und das war super gewesen. Und das war die erste Fußballweltmeisterschaft, die ich richtig miterlebt habe, wo ich die Spiele nachgespielt habe in der Eichgrundschule hinten auf dem Ascheplatz. So, dann hau mal los.
0: Und
1: los
0: geht's. Jetzt kommt Michael Schanze und die Nationalmannschaft, gell?
1: So ist es mit Ole España, Michael Schanze.

0: Okay. Ja. So, die ersten tanzen schon Flamenco zu Hause.
1: Ja, war auch super. 82, die Fußballweltmeisterschaft war ja auch für Deutschland auch sehr erfolgreich mit der Vize-Weltmeisterschaft, aber spielerisch. Naja, gab es zwei Highlights. Und zwar das eine Highlight war die Schande von Gijón. Da haben die Deutschen nicht Angriffspakt mit Österreich gehabt, nach dem 1-0 durch Rubech, weil da waren nämlich Deutschland und Österreich weiter. Algerien ist ausgeschieden, das hängt uns heute noch nach. Da haben sie alle die weißen Taschentücher geschwenkt. Ja, so nach dem Motto, das war auch nicht gut, da haben wir auch kein gutes Gesicht gezeigt. Und dann im Halbfinale, das war unglücklich, das war die Nacht von Sevilla. Da haben die Deutschen gegen Frankreich gespielt. Auch da, normalerweise spielerisch sind wir da nicht gut, aber irgendwie haben wir da doch wieder den Kampfesgeist ausgepackt. 3-1 zurückgelegen und noch ein 3-3 in der Verlängerung. Das war echt ein Wahnsinnsspiel. Das war abends 23 Uhr. Ich war am Ende gewesen mit den Nerven. Ich glaube, wenn man da als 10-Jähriger einen Herzinfarkt kriegt, ich war kurz davor. Und da hat Toni halt den anderen weggeboxt, den Batiston. War nicht so schön. Der hätte heute rot gekriegt dafür. Also ohne zu zögern.
0: Ja.
1: Und das war da nicht der Fall
0: gewesen. Das war noch Fußball, würde der ein oder andere sagen.
1: Ja, das war schon. Es war ähnlich wie der Neuer im Finale gegen Argentinien ist. Das war auch schon, wo man gedacht hat, da musste man kurz durchatmen.
0: Ne? Das war's jetzt.
1: Aber dafür hat der Kramer vorhin einen auf die Backe bekommen, 2014.
0: Ja, das stimmt.
1: Also das war 82. Ich habe die Hanuta-Sammelbilder gehabt. Das hat
0: ich
1: auch viel Spaß gemacht.
0: Die haben auf meinem Schrank geklebt.
1: Ja, nee, ja, bei mir im Album. Und aber auch am Schrank teilweise, die dich zu viel hatte.
0: Genau, die doppelten hat man am Schrank geklebt.
1: Ja, das stimmt. Und das war echt eine tolle WM. Also mir hat es damals als Kind super viel Spaß gemacht. Und dann kam 86.
0: Genau, wir müssen jetzt ein bisschen improvisieren. Ich hoffe, das klappt.
1: Ja, das kriegen
0: wir
1: hin.
0: Kommt nämlich der nächste Wunsch-Hit, und zwar von der Ute. Mexiko.
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0: Verrückte Peter Alexander, Mexiko, mi amor. Wir haben, könnt ihr euch mal zu Hause auf YouTube das Video anschauen, wie die da in der Kneipe hocken und teilweise so ein Sombrero aufhaben, genau. Und die Kutte drüber, den Poncho und der Loda und der Pierre Lebarski. Ja. Mann, was haben die sich damals zum Affen gemacht?
1: Das war schon krass. Mein Gott.
0: Aber es war super. Also man muss es ja auch mal anders betrachten. Zu der Zeit hat es einfach Spaß gemacht und gerade die Kinder und Jugendlichen, denen hat es auch gefallen.
1: Ja.
0: Die waren alle begeistert und das ist ja das Wichtigste und nicht, wie man es jetzt nach 40 Jahre, liebe Zuhörerinnen und Zuhörer, liebe Rüsselsheimerin, das ist schon Wahnsinn. Also gefühlt 20 Jahre her, aber es sind tatsächlich 40 und das Erschreckende, die haben jetzt mal gefragt, was waren deine erste WM, jetzt die Spieler, die jetzt in Amerika sind, die Deutschen, und dann kommt so 2002, 2006, da kriegst du Schnappatmung, ja. Das ist schon verrückt. Und auch.
1: Wir werden nicht jünger.
0: Ja, aber da sieht man schon, was da für eine Generation gerade kickt. So die zwischen 18 und 40.
1: Ich war ja bei der Verabschiedung von der Nationalmannschaft, bevor sie in den Flieger eingestiegen sind. Und meine Kollegin hat gesagt: Oh Gott, das sind ja voll die Kinder. Und es ist so, ja, die sind an uns vorbeigelaufen, wirklich so lauter so Bübchen. Das muss man sagen, das war dann schon eine andere Kategorie. Also das
0: sehen wir heute so. Das kommt, die waren damals, wenn du die Videos anguckst, wie der Toni Schumacher aussah oder auch der Karl-Heinz Rummenigge, ja, der war ja auch nicht, sah ja auch nicht aus, als wäre er jetzt schon.
1: Der Lothar Matthäus, der war der Einzige, wo du gesagt hast, okay.
0: Man hat ja auch früher, es war ja wirklich so Anfang der 80er, wenn die Deutschen aufgetreten sind, das waren ja nicht gerade immer so die Models, die unterwegs waren, aber da hast du schon Respekt gehabt, wenn Hans-Peter und Karl-Heinz Förster auf dich zugelaufen sind, die 2 Tonnen, da wusstest du jetzt Shepherds im Balkon. Ja, also es war gut.
1: So, bevor wir mit den weiteren Wunschhits weitermachen, machen wir mal einen Wunschhit von mir. So,
0: was denn? Jetzt kommt was?
1: Jetzt kommt nochmal Mexiko. Hört auch der eine oder andere, genau. Als wir, wo waren wir? In Porto. Hat das halbe Stadion gesungen? Genau, jetzt kommen nämlich die Onkels und Mexiko.

0: Yeah.
1: Ja. Jetzt haben wir auch mal die bösen Onkels gespielt.
0: Das ist ein super Lied. Ganz ehrlich, Feedback, geiles Lied. Also
1: ich habe Feedback bekommen am Sonntagvormittag zur Kirchenzeit. Wie kann man das machen? Nein, gutes Lied, passt schon, alles gut. Auch da, wenn man überlegt, 86, da war eine Bullenhitze. Da haben die gespielt bei gefühlt 60 Grad im Schatten. Und da gab es keine Trinkpause, kein gar nichts. Und jetzt 25 Grad, bestes Wetter, nicht, dass sie noch eine Jacke anziehen, Trinkpause. Manchmal wird es auch ein bisschen übertrieben, aber Stefanie, du hast vielleicht mit einem Ansatz recht, Werbepause, dass man nochmal Werbung einspielen kann in
0: ganz
1: zwei
0: ehrlich,
1: Minuten.
0: Ich also finde es nicht gut. Mir geht es wirklich, weil das kann man ja individuell machen, wenn es mal, die einen haben 25 Grad, der Schweinsteiger hat es glaube ich auch gesagt, bestes Fußballwetter, was soll
1: brauch
0: das?
1: Ich, keine Trinkpause.
0: Ich glaube wirklich, dass das Absicht ist, dass man einfach sagt, Werbung ja, es ist einspielen. So heiß und wir machen Werbepause. Kann man noch mal ein paar Millionen mehr verdienen für die FIFA? Alles schön und gut. Ich bräuchte es nicht, aber es ist ja alles kommerzialisiert in der Zwischenzeit.
1: Ja, also 86, Deutschland auch wieder Vize-Weltmeister, nach 82 Vize-Weltmeister. Waren wir auch wieder so ein bisschen Rumpelfußball unterwegs, aber das Finale haben wir gut gemacht, 2-0 zurückgelegen und dann Diego, der Steilpass zum 3-2 in der paar 80. Minute. Ich habe es noch im Ohr, Toni, halt ihn. Nein, er hielt nicht. Aber auch da, ja, Argentinien war schon berechtigt Weltmeister, auch wenn die Hand Gottes gegen England geschummelt hatte.
0: Hör mir auf.
1: Aber das ist dann halt so.

0: spielerisch.
1: Ich habe das letzte Mal wieder dieses Interview gesehen, da stand, da war Diego Maradona zum Interview in diesem Presseraum und ja. Thomas Müller
0: Ach,
1: kam.
0: Ach, das kennen wir, erst mal 2006.
1: Genau, ja. Und dass er gesagt hat, dass der,
0: 2010,
1: was ja. der Balljunge da soll, er genau. wird jetzt hier kein Interview geben.
0: Geschenkt.
1: Und dann, ich weiß noch, Thomas Müller, wie er das Tor geschossen hat, er hat so gefeiert. Ich fand es großartig, so ein arroganter Fatzke, sorry, das hat mich so geärgert. Aber egal, wir kommen zurück nach Europa. Einen nächsten Wunsch-Hit.
0: Und da waren wir titelreif.
1: Titelreif, jawohl, der Wunsch von Florian. Wir sind schon auf dem Brenner. Los geht's.

0: Irgendwie, was mir gerade aufgefallen ist, geht immer um die schönen Mädchen statt um Fußball.
1: Ah ja, ne? Das ist eine bedingt das andere manchmal, aber ist ja nicht so schlimm. Ja, 1990 da war man einfach die beste Mannschaft. Das Jahrhundertspiel gegen Holland, Jürgen Klinsmanns bestes Spiel. Rijkaard, Spuckaert, also da war auch alles dabei. Elfmeterschießen, alles, was man braucht. Gegen die Engländer wieder. Und dann im Finale waren wir einfach die bessere Mannschaft gegen Argentinien. Die haben das nicht drauf. Normal hätte man das Spiel 2-3-0 gewinnen müssen, aber gut. Andi Brehme links unten.
0: Ja.
1: Mit seinem rechten Fuß zielt er platziert und mit dem linken trifft er hart. Oder hat er früher hart getroffen. So war nämlich die Maßgabe. So, dann geht's jetzt weiter.
0: Weil wir sind ja 90, du hast eben gesagt.
1: 90, genau.
0: Deswegen spielen wir jetzt mal so ein bisschen was Stimmungsvolles und ihr könnt sicherlich alle mitsingen. Wir spielen nämlich die Sportfreunde Stiller.
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0: ist das Finale.
1: Hoffentlich wird man das auch wieder sagen, wenn wir dann im Halbfinale gegen Spanien 3-0 gewonnen haben und dann im Finale gegen England im Elfmeterschießen verlieren.
2: Was?
1: Was? Das war ein Blick. Ja, aber so ist es. Kann ja passieren. Die Engländer, den gönne ich es auch mal.
2: Ja, das stimmt. Three Lions.
1: Ja.
2: Aber weiß ich nicht, will ich dafür einen WM-Titel abgeben, nur weil der Herr Bernhard das den Engländern wünscht? Ich würde nicht sagen.
1: Wenn ich mir überlege, dass wir 8 Finals erreicht haben, damit sind wir auch Rekordhalter. Die Brasilianer hatten nur 7, aber dafür haben sie mehr davon gewonnen als wir. Wir haben immer nur die Hälfte gehabt. Und somit gehen wir wieder in ein Land.
2: Ja, genau, die Platte von den Sportfreundesteller, und wir haben es gestern gesehen, You Have to Win, Zweikampf. Das haben nämlich die Schweizer gestern nicht gemacht. Die haben sind schön nebenher gelaufen und sind nämlich nicht in den Zweikampf gegangen und haben diese dubbische Tor bekommen. Also ich hoffe mal, dass wir leben Zweikampf.
1: Ja, jetzt haben wir 94, jetzt kommt ein blödes Lied, was sich die Marion gewünscht hat. Marion, was hast du da für ein blödes Lied gewünscht? Also bitte das nächste Mal mehr.
2: Du darfst es nicht reinschreiben, dass wir das sagen dürfen. Nein, es ist es nicht.
1: Was hast du das
2: die Marion hat gesagt, ihr dürft es auch reinschreiben, dass ich mir das gewünscht habe und dass ihr das ein blödes Lied
1: findet. Nein, ich habe es ihr gestern gesagt, da habe ich gesagt, ich werde es dann sagen, das Blöde, sag ich, da wird bestimmt die Frau Kropp einen Herzinfarkt kriegen, wenn ich das so sage.
2: Nein, alles gut. Wir spielen für die Marion Far Away.

0: So, da habt ihr mal ein Gefühl dafür bekommen, was abging heute Nacht im Spiel Schottland gegen Wales. Das war sensationell. Also das ist Gänsehaut pur, das ist Fußballleidenschaft, wenn eine ganze Nation hinter seiner Fußballmannschaft steht. Da ist auch dieses, wenn alle Spieler, alle 23 oder 24 Spieler mit am Mittelkreis stehen und dann kommt so eine Mucke und dann das ganze Stadion krölt mit in den USA. Sensationell. Und das macht einfach Spaß. Die Schotten
1: sind auch in den USA, deswegen haben wir einen.
0: Nur 1-0, aber egal, 1-0 gegen Haiti gewonnen. Aber auf der anderen Seite haben natürlich die hat Katar 1-1 Schweiz gespielt. Also, es gibt keine kleinen mehr. Los geht's mit den Schotten.

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1: Jawohl. Und an der Stelle passt ganz gut der Whisky Talk vom Andreas Becker.
2: Genau, der hat sich bestimmt gerade gefreut, mit der, die Ute bestimmt auch. Und natürlich die Hundskurkelhacker und die Heras of Ruzilo, die immer schön bei den Highland Games hier.
1: Ich habe jetzt gerade, das ist das offizielle Lied der Schotten zu dieser Weltmeisterschaft, muss man noch dazu sagen, es werden die wenigsten wissen, was denn das jetzt für ein Lied gewesen, sondern das ist denen ihr Motivationslied für die Fußballweltmeisterschaft 2026. Und jetzt machen wir dagegen Mexico Mi Amor.
2: Ja, genau.
1: Hat schon ganz andere Power.
2: Kommt schon wieder ein Wunsch.
1: War wieder super. Und jetzt kommt was für unsere englischen Freunde. Die Lightning Sinners oder Three Lions.
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0: Ja, die englische Depression nimmt kein Ende. Da ein kleiner Fernsehtipp.
1: Im Vergleich zu den Schotten ist das schon sehr, wir haben nie aufgehört zu träumen.
0: Ja. Da gibt es ja gerade eine Sendung, Dear England, das zeigt von Gareth Southgate, wie er die Mannschaft wieder aufgebaut hat. Man muss ja auch sagen, das war ja der, der den Elfer verschossen hat gegen Deutschland zu Hause in Wembley. Und Andy Möller, 15 Sekunden gibt es im Buch, haben wir eine Veranstaltung letztens mit ihm gehabt, wo er die 15 Sekunden zum Elfmeterpunkt läuft, was dir alles durch den Kopf geht in deiner Karriere. Ich glaube, das ist unvorstellbarer Druck.
2: Ja,
0: jedenfalls ein kleiner Tipp, da gab es auch ein Theaterstück dazu, wie der Gareth Southgate, wie gesagt, die Engländer ein bisschen aufgebaut hat ab 2016. Immerhin waren sie zweimal im Europameisterschaftsfinale, Weltmeisterschaftshalbfinale. Aber das Traurige ist echt, wenn du zu Hause dann wieder in Wembley im Elfmeterschießen zu Hause verlierst gegen die Italiener. Unfassbar, was der Mannschaft widerfahren ist. Aber so ist es. Ja. So ist Fußball und auch die Holländer haben nie gewonnen. Dreimal Finale, nichts gewonnen. Aber so ist es. Dann kommen wir doch zum aktuellen Lied.
1: Zum aktuellen Lied, genau. Wieder
0: der
1: mal
0: WM 2026.
1: Tatsächlich Shakira, wie schon in Südafrika. Und zwar heißt das Lied Die Die. Lassen wir uns mal überraschen mit Die Die.

0: Die,
1: ja. Ich habe es zwar den Text nicht so ganz mitbekommen, aber es ist ein bisschen so, wie sagt man, unterhaltsame
0: gute,
1: Musik.
0: Gute Laune, bisschen, Musik, genau, ja, genau.
1: Mit einem kleinen Schluck Curaçao, was wir heute Abend bespielen. Bin mal gespannt. Was schätzen? Dein Tipp?
0: Also,
1: alles andere als 4-0 wäre enttäuschend.
0: Ja, also würde ich jetzt auch mal sagen.
1: Also ich traue den Deutschen zu, dass sie eins kassieren. Aber dann das Spiel, wenn die gut drauf sind, so, gut reinkommen.
0: Kurz nach der Halbzeitpause, guten Morgen.
1: Genau, aber auch da, meine Meinung ist, wir haben ein gutes Team, was jetzt zu einer Mannschaft werden muss. Also wir haben gute Spieler und wenn die alle gut drauf sind, der Musiala fit wird, also wirklich alle fit sind, der Neuer auch fit ist, da gibt es ja auch die Diskussion und auch ich bin es langsam müde, was der Nagelsmann alles nicht kann. Er hat die Verantwortung jetzt dafür. Wenn die in der Vorrunde nach Hause fahren, muss man sagen, Nagelsmann alles falsch gemacht. Das ist so, dafür trägt er die Verantwortung. Und wenn er ins Halbfinale kommt, wird er gefeiert. Also wenn wir ins Halbfinale kommen, glaube ich, das ist so das, was wir aus der Mannschaft gut rausholen können. Das ist machbar. Auch da 24 gegen Spanien, Europameisterschaft. Wir haben die Spanier, man muss es einfach sagen, ich sage es ganz provokant, beherrscht. Wir waren die bessere Mannschaft, haben unglücklich verloren, aber das ist dann halt so, muss man auch akzeptieren, wenn man in der 120. Minute nicht mehr fit ist und nicht mehr physisch das dagegen hält, hat man halt dann verloren. So ist es. Und
0: genau.
1: Dein Tipp zur WM, wer wird Weltmeister?
0: Also ich hoffe natürlich immer auf Deutschland, ganz klar. Ich hoffe, dass es nicht Argentinien wird.
1: Nee, will ich auch nicht.
0: Ah, das auf keinen Fall.
1: Frankreich auch nicht, Spanien auch nicht.
0: Ja, also England könnte ich mitleben.
1: Ich auch.
0: Aber
1: Holland könnte ich sogar auch mal mitleben.
0: Ja, das stimmt.
1: Ja, also Finale Holland-England wäre sehr dramatisch, weil dann wirklich einer
0: dabei... Vielleicht wird es ja auch mal eine Überraschungssieger, Japan oder sowas.
1: Denk dran, Marokko hat gestern gegen Brasilien hervorragend gespielt.
0: Ja, deswegen, vielleicht
1: also
0: gibt es wirklich diesmal
1: Halbzeit
0: einen Überraschungssieger.
1: Hätte es locker mal 2-0, 3-0 auch für Marokko stehen können.
0: Ja.
1: Also von der Seite...
0: Wir lassen uns überraschen, wir wissen bald mehr.
1: In zwei Wochen, wenn wir wieder auf Sendung sind, in zwei Wochen wissen wir mehr.
0: Genau, der Stefan, dann... Ich bin nicht da, aber der Stefan macht dann eine Sendung wahrscheinlich.
1: Da weiß ich auch nichts von, haben wir nicht drüber gesprochen.
0: Doch, natürlich. Heute dreht sich in Rüsselsheim ganz viel um Wein. Es ist in Bauschheim, Wein trifft See ab 13 Uhr. Heute sind, glaube ich, die Segler bei Wein am Main. Und wir haben um 17 Uhr Wein im Kirchgarten in Kingstere mit der Kerwe Bosch. Also,
1: alles
0: wer sich
1: los
0: einstimmen möchte.
1: Wir wünschen euch einen schönen Sonntag.
0: Und wir sagen Dankeschön. Macht's gut, habt einen schönen Sonntag.
1: Ciao.
0: Ciao.

0: Hallo und herzlich willkommen zur neuen Radiosendung Female Frequency. Hier spricht Jotta und mit mir zusammen ist...
1: Ja, hier ist Eva immer noch. Ja, ja, sehr schön.
0: Ich freue mich heute. Heute ist ein ganz, ganz besonderer Tag, weil es die erste Sendung ist mit dem Thema Frau, richtig Frau. Wobei, ich muss jetzt gerade sagen, jetzt hier live hier im Studio, haben wir noch einen weiteren Gast mit dabei, nämlich...
2: Naja, Gast ist vielleicht ein bisschen übertrieben.
1: Den Rosenkavalier.
2: Ja, also ich übergebe euch jetzt erstmal, das sehen die Hörerinnen und Hörer zu Hause nicht, eine rote Rose.
0: Oh,
2: ja, gib mal weiter.
0: Dankeschön. Dankeschön.
2: So, das ist von... der Chefetage quasi, als ja, Begrüßung für die Sendung, auf die wir alle schon so lange warten.
0: Ja.
2: Die Idee ist ja schon seit Wochen.
0: Die liegt genau, die Idee, also wie das letztendlich entstanden ist, dass es schön wäre, eine Sendung tatsächlich zu haben über das Thema Frau.
2: Und, entstanden ist das in einer Sendung, die montags läuft und nämlich Tacheles heißt.
0: Genau, richtig.
2: Wo
0: richtig.
2: Du eine, wo die... Jutta eine Doppelmoderation mit dem Jürgen Merz hatte zum Thema?
0: Frauengewalt. Letzten Endes war das. Es ging ja darum, dass wir einen Zeitungsartikel hatten. Und
2: genau, vom Spiegel. Ne?
0: Richtig, richtig. Und da ging es eben um das Thema digitale Gewalt. Und durch Gespräche oder durch verschiedene Gespräche, wir hatten ja auch sehr viele Gäste hier vor Ort, und ist eben die Idee entstanden, es wäre doch schön, eben eine Sendung zu haben, wo es um verschiedene Themen rund um die Frau geht. Und so ist das entstanden. Und Eva und ich,
1: die Auserwählten quasi.
0: Ja, richtig,
1: die
0: da richtig.
1: Direkt.
0: Wir wurden verkuppelt, letzten Endes, genau. Und das war auf jeden Fall, die erste Begegnung war wirklich sehr, sehr schön. Und ich freue mich riesig, Eva, dass wir zusammen diese Sendung hier halten dürfen. Und mit sehr, sehr, sehr vielen spannenden Themen. Und für die Zuhörer da draußen, klar, ihr kennt uns und wir würden aber trotzdem noch über uns ein bisschen berichten. Bevor wir aber dazu kommen und welche Themen dann noch für heute anstehen, nämlich einfach Frau. Heute geht es nur um Frau.
1: Ja, typisch Frau vielleicht auch so ein bisschen.
0: Ja, und da würde ich vielleicht schon mal den ersten Titel abspielen. Und ich hoffe, ihr habt Spaß.
1: Ja, bestimmt. Bis gleich.

0: Ja, und herzlich willkommen wieder zurück hier bei der ersten Sendung Female Frequency.
1: Ja, danke, dass du es nochmal dazu sagst. Wir hatten, glaube ich, noch gar nicht richtig gesagt, wie die Sendung heißt.
0: Ja, der Titel selbst ja war sehr, sehr ausschlaggebend. Who Run the World? Girls, ne? Also es geht hier wirklich um Frauenpower, es geht hier wirklich um Energie. Und wir haben für heute ein paar kleine spannende Themen mitgebracht. Ich würde aber gerne vorschlagen, Eva, dass wir über uns ein bisschen berichten. Ne?
1: So,
0: dass,
1: ja, dass wir haben ja auch schon so ein paar Gemeinsamkeiten gefunden. Ja, das fand ich eigentlich ganz lustig, so bei unserem ersten Treffen, als wir dann so herausgefunden haben, wer wir eigentlich sind und was wir eigentlich so tun. Und dann ist uns ja auch so irgendwie aufgefallen, dass wir ganz ähnlich im Berufsleben unterwegs sind als Frau.
0: Richtig, das war auch ziemlich spannend. Ne? So, was machst du beruflich, Eva?
1: Ja, ich bin Lehrerin.
0: Das bin ich auch. Und das Spannende ist, deine Schule ist auch nicht weit weg von meiner. Also die ist direkt um die Ecke.
1: Genau, also wir sind eigentlich Nachbarn.
0: Richtig, genau.
1: Kann man schon fast sagen.
0: Also starke Frauenpower, starke Lehrerinnen hier tatsächlich im Radio Rüsselsheim. Und die Begegnung, die erste, die wir hatten, als wir uns ausgetauscht hatten, also direkt war irgendwie die Energie auch da. Also dass es beide, dass das zwischen uns beiden, ich sag mal in Anführungsstrichen funkt, dass das wirklich was ganz Tolles werden wird. Da bin ich wirklich mir ziemlich, ziemlich sicher.
1: Ja, ich hatte auch so das Gefühl, dass wir so zum Teil auch ganz ähnlich eingestellt sind, auch wenn wir manchmal so ein bisschen unterschiedlich waren, weil du ja auch noch Familie sozusagen schon hast und du hast schon eigene Kinder. Und auch als wir so ein bisschen über die Themen gesprochen haben, über die wir sprechen möchten, haben wir auch gleich gemerkt, oh, da gibt es so viel, worüber wir eigentlich in dieser Reihe, kann man ja schon fast sagen, sprechen möchten.
0: Ja. Frau, ich meine, wenn wir schon über Frau sprechen, könnten wir jetzt mal ein bisschen spielen mit ein paar Wörtern. Welche Begriffe, welche Adjektive fallen dir denn spontan ein, wenn du eben zu dem Wort Frau, zu jedem einzelnen Buchstaben Adjektive nennen würdest? F. F steht für dich
1: fantastisch.
0: Für... Fantastisch. Ah, die fantastische Frau.
1: Ja, ja, die fantastische Frau.
0: Ja. Noch irgendwelche?
1: Ja, fabelhaft.
0: Fabelhaft. Wir sind fabelhaft. Wir sind fantastisch. Wir sind fabelhaft.
1: Wenn vertrauensvoll mit F geschrieben würde, würde ich auch noch vertrauensvoll sagen. Aber es ist leider ein V-Wort. Ja, was fällt dir so ein?
0: Ja, ich hätte auch tatsächlich gesagt, fantastisch, fabelhaft.
1: Fortschrittlich.
0: Ja, ja. Ansonsten zu R. Machen wir weiter mit R. Was fällt dir mit R ein?
1: Naja, radikal ist eigentlich jetzt schon ein ziemlich hartes Wort, aber es fällt mir auch manchmal ein.
0: Könnte wir vielleicht auch sein, rebellisch dann
1: rebellisch,
0: vielleicht.
1: Ne?
0: Also
1: ja,
0: rebellisch,
1: genau,
0: ne? Also wie das Lied für vorhin, also richtig rebellisch sein. Respektvoll.
1: Oh ja, genau.
0: Reizvoll.
1: Oh,
0: also es kann ja verschiedene Themen geben. Das stimmt, es kann sehr viele verschiedene geben. Wir sind realistisch, auch wenn man vielleicht von der Gegenseite behauptet, dass wir kompliziert sind. Wir sind realistisch.
1: Und zu A würde ich direkt sagen, authentisch.
0: Yes, genau, genau.
1: Ja, ambitioniert.
0: Außergewöhnlich.
1: Oh ja.
0: Atemberaubend.
1: Ja.
0: Aha, ne? Könnte man auch noch sagen.
1: Ah, was könnte man noch sagen? Ja, machen wir mit dem letzten Buchstaben weiter.
0: Unglaublich. Ja, guck mal, das kam jetzt direkt gleichzeitig. Unglaublich. Unfassbar.
1: Ja, unfassbar schön. Ulkig.
0: Ja.
1: Ulkig. Ja. Humor ist ja auch mal schon was ganz Schönes. Unwiderstehlich.
0: Das genauso, unwiderstehlich. Und Frau. Frau ist wirklich ein Wort mit sehr viel Energie, mit sehr viel Emotionen. Also das darüber werden wir auch wahrscheinlich in irgendeiner anderen Sendung drüber sprechen.
1: Also es ist auf jeden Fall total schön, dass auch sozusagen die Frau, wir als zwei Frauen sozusagen, ein Mikrofon bekommen und auch unterhalten dürfen. Das passt nämlich auch zu U wieder.
0: Ja.
1: Weil ich denke schon, dass auch jetzt ich als Frau mich vielleicht mit anderen Themen beschäftige, auch teilweise vielleicht eine andere Sicht habe auf das ein oder andere als ein Mann, sage ich jetzt mal. Und wir haben ja auch Female Frequency gesagt, weil wir vielleicht auch irgendwie so eine, ja nicht eine Energie, aber eine Frequenz irgendwie auch aussenden wollen, die vielleicht ja einfach ein bisschen anders ist. Ja, vielleicht nicht so sachlich, auch ein bisschen emotionaler, sage ich jetzt einfach mal.
0: Ja. Ja.
1: Die Dinge so ein bisschen aus einer anderen Sicht auch vielleicht betrachten und nicht...
0: So wie Frauen dann eben auch sind, ne? Dass wir viel mit Emotionen dann natürlich auch arbeiten. Und dass eben die Stimme der Frau da ist, Female Frequency, und dass wir hoffentlich sehr, sehr viele Frauen da draußen, also auch wenn du, Frau da draußen, dich angesprochen fühlst, ja, wir meinen dich. Wir würden uns auch sehr freuen, wenn einfach Leute, Frauen, Mädchen, gerne mal dazu sich schalten wollen, gerne mitmachen wollen, dass wir hier offen und bereit sind, auch mit euch zusammenzuarbeiten und über Themen zu sprechen. Und ein paar Themen haben wir für heute mitgebracht. Ich meine, wenn wir das Wort Frau hören oder Frauen, was fällt einem sofort irgendwie ein an Themen? Welche Themen gehören denn zum Thema Frau? Machen wir mal so ein Brainstorming. Wenn wir Frau haben und dann würden wir jetzt Begriffe sammeln, welche Begriffe wären das?
1: Also für mich wäre es auf jeden Fall, das passt auch nochmal zum Buchstabe A auch, jetzt im Nachgang, ist so die Ästhetik. Mhm. Also ich finde, Frau ist einfach, also naja, was heißt ästhetisch? Jeder hat natürlich auch so seinen eigenen Geschmack von Ästhetik und der kann natürlich auch ganz unterschiedlich sein. Aber ich finde, Frau hat schon sehr viel mit Ästhetik zu tun. In der Kunst werden häufig auch Frauen gezeichnet. Ja, wenn wir jetzt Gustav Klimt mal nehmen, der hat ja auch die nackten Frauen gezeichnet. Mhm. Im Jugendstil hat sie dann aber wieder überdeckt, diese nackten Körper, weil das halt irgendwie dann doch nicht so sittlich war. Und das Aktmodell ist, glaube ich, doch auch häufiger eher ein Frauenkörper oder die Ästhetik wird, Aphrodite war auch eine Frau, also eine griechische Göttin, die auch so bist für die Schönheit.
0: Feuer und Flamme.
1: Ja, das ist so für mich das typische Frauenelement, sage ich jetzt mal.
0: Und Ästhetik ist aber auch ein Begriff, jeder sieht es auch anders. Also jeder interpretiert Ästhetik anders und das Wichtigste ist meiner Meinung nach, jede Frau sollte für sich das Gefühl haben, dass sie einfach genug ist, ne? Also dass man sich einfach auch schön fühlt, wohl fühlt. Und da wären wir aber auch schon zu einem Thema, wie ist denn die perfekte Frau? Also wenn wir von Ästhetik sprechen, was ist denn das Ideale oder wo man sagt, so sollte entsprechende Frau sein? Das gibt's glaube ich nicht. Ne?
1: Nee, ist tatsächlich ganz interessant. Ich hatte ja gerade eben auch die Kindersendung zum Thema Yoga. Da war auch eine Mama dabei und die hat mir auch so Bilder gezeigt von sich und ihrer Tochter aus so einem indischen klassischen Tanz. Und in Indien sind ja die Frauen auch extremst, ich sage jetzt mal pompös, ja, also sehr extravagant gekleidet mit Schmuck, mit Kleidern und allem drum und dran. Und wahrscheinlich kann das auch einen kulturellen Aspekt haben, was Frau jetzt letztendlich ist. Aber Kleider gehören auf irgendeine Art und Weise schon auch mal dazu, finde ich, als Frau.
0: Mit Sicherheit. Also ich mag es gerne, ich trage sehr, sehr gerne Kleider. Also man fühlt sich dann irgendwie auch femininer. Ne? Man fühlt sich irgendwie weiblicher, wenn man Kleider trägt.
1: Auf jeden Fall.
0: Nicht, dass wenn Frauen da draußen gerne Hosen tragen oder anderes nicht, man nicht weiblich sein kann. Ne? Also das definitiv nicht. Aber Kulturen. Ich meine, wenn ich jetzt von meiner Kultur spreche, ist es in Griechenland, ich komme aus Griechenland, ist es wirklich sehr, sehr wichtig. Die Ästhetik ist für die Frau sehr wichtig, dass man wirklich, also selbst wenn man tatsächlich wirklich, und das finden einige mal lustig, selbst wenn man nur den Müll runterbringen möchte, dass man immer darauf achtet, den Eyeliner dann tatsächlich dann auch anzuhaben und nicht irgendwie einfach runterzugehen, dass die Haare dann auch richtig sitzen, weil das kann ja sein, dass irgendjemand dich sieht. Also die Ästhetik ist sehr, sehr wichtig, wird ganz groß geschrieben. Die Pflege eben von A bis Z, von Kopf bis Fuß und das Kleidertragen, auch eben, weil das Wetter natürlich ein bisschen anders damit spielt, hängt natürlich davon ab, dass wirklich Pompöse dann auch irgendwie, ja, so fluffig, blumig, also das ist
1: ausdrucksstark, ist, auch wieder die Frau mit dem A, so ausdrucksstark.
0: Ja.
1: Also viel auch heller eigentlich, also wenn ich jetzt Mann und Frau sehe, dann ist quasi doch die Frau diejenige, die die Schönheit trägt, ja, finde ich, die dann sich zeigt und der Mann dann vielleicht auf irgendeine Art und Weise auch stolz ist, auf irgendeine Art und Weise auf seine hübsche Frau. Und ich war auch in Polen gewesen letztes Jahr, ich habe ja auch so ein bisschen polnische Wurzeln und in Polen tragen die Frauen unfassbar viele Kleider, auch im Sommer, man kann unfassbar viele schöne Kleider kaufen und ich habe dann auch teilweise viele Kleider getragen, habe mir auch welche gekauft und als ich dann wieder in Deutschland war, habe ich mir das ein bisschen wieder abgewöhnt. Weil,
0: das ist schade.
1: Ja, eigentlich schon. Schade. Weil das ist ja auch so diese Frequency, die man irgendwie dann als Frau auch trägt.
0: Ja.
1: Und je nachdem, wie viele auch mitmachen, sage ich jetzt mal, entsteht natürlich dann auch eine ganz andere Welle, sage ich jetzt mal.
0: Wenn ich ehrlich zu dir bin, das passiert bei mir auch. Also, dass ich wirklich hier in Deutschland weniger Kleider trage als in Griechenland. Und da kenne ich auch sehr, sehr viele andere Frauen, Mütter, die dann ähnlich das Ganze berichten, weil wahrscheinlich das hier nicht so typisch vielleicht ist. Ein anderes Beispiel auch, ich meine, Klassiker, es gibt ein paar Modeketten, die es weltweit gibt. Ich will jetzt keine Werbung machen, deswegen nenne ich keinen Namen, aber diese Modekette gibt es zum Beispiel auch in Griechenland. Und wenn ich vergleiche, wie Mode für Frau in Griechenland ist, in derselben Kette und Mode zum Beispiel hier in Deutschland in derselben Kette, das ist wirklich eine andere Welt. Also das wird dann auch passend dann entsprechend gemacht, weil in jedem Land wahrscheinlich die Frau auch anders Ästhetik und Mode dann auch wahrnimmt.
1: Die Mode ist tatsächlich, also auch Polen ist jetzt nicht so weit weg, aber da wird auch tatsächlich ganz anders nochmal Mode gemacht, weil auch die Marken gar nicht so im Vordergrund stehen, wie vielleicht auch die Schönheit oder die, das ist kein Design, ich weiß nicht, wie man das nennt, aber wenn du natürlich was schneiderst, dann geht es nicht darum, ob da jetzt irgendwie Adidas, ganz blöd gesagt, draufsteht, sondern es geht auch wirklich darum, um das Modell an sich vom Kleid, ja, also das ist einfach ja, ästhetisch aussieht nach außen und auch feminin aussieht tatsächlich.
0: Und das Wichtigste, dass nicht die Marke die Weiblichkeit ausmacht, sondern eben die Frau aus dem Kleid eine Marke macht, ne?
1: Ja,
0: ja, also so super. Könnte man das vielleicht betrachten. Also es geht nicht darum, ob man eben Marken trägt, sondern dass jede Frau individuell ist, einzigartig und sie eben die Marke gestaltet, oder? Selbst
1: ja,
0: sich
1: sie selbst
0: dann.
1: Eigentlich ja, auch so genau. Die Marke macht, ne? Ja. Durch die Art und Weise, wie sie das trägt, vielleicht auch dann mit dem Selbstbewusstsein und auch mit, ja, was da halt alles so dahinter steckt, sage ich jetzt mal. Ich glaube, als Frau ist es einfach, was auch total schön ist, dass wir jetzt so eine Frauensendung haben, weil man sich vielleicht dann auch anfängt, gegenseitig Mut zu machen, auch so für sich einzustehen und auch lernt, so sich gegenseitig zu unterstützen, weil es einfach, glaube ich, als Frau, ich weiß nicht, Männer sind vielleicht auch emotional und sensibel, aber in vielen Bereichen ist der Mann dominanter, sage ich jetzt mal. Und es ist einfach total schön, wenn Frauen auch lernen, sich gegenseitig zu unterstützen.
0: Ganz, ganz wichtig.
1: Und sich gegenseitig zu stärken, sich Mut zu machen und auch irgendwie Komplimente machen, ja. Also es ist ja auch was total Schönes, wenn man ja, von Frauen auch mal ein Kompliment bekommt, wo man einfach dann mal von einer Freundin gesagt bekommt, Jutta, du siehst halt richtig toll aus, richtig schönes Outfit, was du dir rausgesucht hast.
0: Das pusht ja einen so richtig.
1: Ja, oder? Ne? Weil da kein Hintergedanke dahinter ist, sondern man weiß dann auch manchmal, wow, das hat eine Frau gesagt, die meint das wahrscheinlich schon ernst sozusagen. Ja. Sie findet wirklich mein Outfit schön, wie ich es trage. Und das ist super, super schön, wenn Frauen sich gegenseitig unterstützen.
0: Vielleicht müssten wir mal gucken. Also ich achte mal das nächste Mal drauf, ob ich tatsächlich drauf achte, mal Kolleginnen, Freundinnen öfter mal auch Komplimente zu machen.
1: Es wirkt tatsächlich total. Also es ist mir auch schon oft aufgefallen. Ich achte da auch manchmal drauf. Ich meine, du arbeitest als Lehrerin.
0: Ja.
1: Man hat dann ja auch so Schülerinnen und wie die sich manchmal freuen tatsächlich, wenn man einfach mal was Nettes sagt auch so zwischendurch, auch aufs Optische bezogen tatsächlich.
0: Und vor allem bei jüngeren Schülerinnen, dass es auffällig ist, dass es manchmal fehlt. Es fehlt so ein bisschen an Selbstbewusstsein, es fehlt so ein bisschen an Selbstvertrauen, dass so wie du aussiehst, das einfach perfekt ist. Also da, das ist auch vielleicht mal irgendwann für eine andere Sendung ein spannendes Thema. Was ist denn ein Idol? Was ist denn ein Vorbild? An welchen Kriterien halten sich junge Mädchen, junge Frauen irgendwie fest? Und dass man versucht vielleicht, wie andere Frauen auszusehen, aber das Wichtigste ist, dass man sich selbst dann auch wohlfühlt.
1: Ja, das Finden auch in dieser weiblichen Rolle, sage ich jetzt mal, jetzt auch über die Ästhetik. Wir bleiben ja gerade noch einen Moment bei der Mode. Und ich glaube, es gibt ja so ein Riesenkontingent an Modehäusern. Ja, also es gibt so viele Sachen, die man irgendwie auch kaufen kann durchs Internet. Ja, man wird da ständig von einer Internetseite zur nächsten geleitet. Und ich habe auch für mich, wenn ich eine persönliche Sache erzählen soll, auch ein bisschen gebraucht, bis ich mich so gefunden habe in diesem ganzen modischen Ausdruck, sage ich jetzt mal.
0: Wie bist du dazu gekommen oder wie? Erzähl mal so ein bisschen. Also das kam jetzt durch verschiedene Zeitschriften, das kam jetzt irgendwie durch verschiedene Erfahrungen oder wie hat sich das denn bei dir entwickelt?
1: Ja, ist eine schöne Frage tatsächlich. Also ich habe früher Sport gemacht, ganz viel. Ich habe ja Sport studiert, ich bin Sportlehrerin und da war ich auch tatsächlich manchmal so ein bisschen praktischer. Das heißt, an der Uni, ja, dann musste ich auch mal eine Leggings anhaben und dann musste ich schwimmen. Danach musste ich wieder weiter. Das heißt, auch mit Schminken und so war immer ein bisschen schwierig, weil ich hätte mich ständig schminken, abschminken müssen. Deswegen bin ich, glaube ich, so eher der natürliche Typ. Aber ich habe dann schon auch irgendwann gemerkt, oh, so als Lehrerin ist es eigentlich schon schön, wenn man auch so angeschaut wird. Und es macht einem eigentlich auch Spaß, wenn man Komplimente bekommt. Es macht ja auch was mit einem. Und dann hat man gedacht, wow, okay, man kriegt sogar mal ein Kompliment und so. Oh, man wird angeschaut. Ja, es ist nicht vielleicht jetzt direkt die Bewunderung, aber einfach so dieses Feedback, was man bekommt, was einen dann auch motiviert, irgendwie mehr aus sich zu machen. Ja? Der Mensch ist ja irgendwie auf Anerkennung auch angewiesen.
0: Ist es die Nährquelle überhaupt? Also die Aufmerksamkeit, die man braucht, jeder Mensch, dass man einfach Selbstvertrauen dann auch gewinnt, ist es wichtig. Es ist die Nährquelle. Aufmerksamkeit ist die Nährquelle.
1: Und dann ist es halt, das ist das, was ich davor auch gemeint habe, es ist halt super schön, wenn man auch ehrliche Komplimente bekommt. Ne? Ich meine, klar kann ich jetzt auch aus Mitleid irgendjemandem etwas sagen, aber das will ich ja nicht. Ich will ja jetzt nicht aus Mitleid ein Kompliment bekommen, sondern ich will natürlich schon ein Kompliment bekommen, wenn es auch wirklich gerade stimmt. Und irgendwann habe ich dann so für mich festgestellt, aha, wenn ich irgendwie so und so mache, dann kriege ich Komplimente und das hat mich einfach gefreut.
0: Mhm.
1: Ja, und das ist halt vielleicht auch typisch Frau, dass man dann so mit den Emotionen hochgeht, die einen dann auch ein bisschen motivieren. Ja, und dann probiert man sich aus, finde ich. Und irgendwann findet man auch so ein bisschen seinen Stil.
0: Wie beschreibst du deinen Stil, damit die Zuhörer auch so ein bisschen sich optisch das vorstellen können? Du hast ja gesagt, natürlich. Ja. Und wenn wir jetzt von Mode sprechen?
1: Klassisch leger, würde ich sagen. Mhm. Also ich mag es auf jeden Fall klassisch eigentlich.
0: Mhm. Deine Lieblingsfarbe?
1: Oh, das hast du mich schon mal gefragt. Ich weiß es nicht. Ich war letztens, habe ich eine...
0: Deswegen frage ich dich noch, um dich zu ärgern.
1: Ich habe letztens eine alte Freundin auch wieder getroffen und dann war ich im Fitnessstudio, weil ich da Yoga auch unterrichte. Und da kam ich tatsächlich total bunt und dann hat sie gemeint, ach Eva, wie immer, einfach bunt angezogen. Und ich glaube, das würde meine Mutter auch sagen. Also,
0: ich würde sagen, farbenfroh.
1: Ja, farbenfroh.
0: Hört sich auch schon wieder anders an, ne?
1: Also ja,
0: farbenfroh.
1: Genau. Ja, auf jeden Fall farbenfroh. Also ich habe auf jeden Fall keine Angst vor Farben. Und
0: sollte man auch nicht.
1: Nee, oder?
0: Nee, sollte
1: man nicht.
0: Also
1: man soll sich da auf jeden Fall ausprobieren, finde ich.
0: Ich hatte tatsächlich immer meine Tante als Vorbild, was Mode angeht. Sie hatte von ihrer Kindheit immer erzählt, von ihrer Jugendzeit eher. Und es waren damals sehr schwierige Zeiten, was das Finanzielle angeht. Und ich weiß nicht, ob du das kennst. Du willst dann natürlich viele Sachen, aber du kannst sie dir nicht leisten. Und sie hatte damals Pumps gekauft in der Farbe Weiß. Und dann wollte sie natürlich auch mal rote Pumps haben. Sie konnte sich aber keine kaufen. Dreimal darfst du raten, was sie gemacht hat.
1: Nein, sie hat die angemalt.
0: Ja, hat sie.
1: Wie cool.
0: Jedes Mal angemalt, entsprechend zur passenden Farbe.

0: Immer mal ein Vorbild. Das war meine Tante. Und nach ihr hat sich dann mein Modebewusstsein entwickelt. Und ich muss sagen, ich habe keinen festen Stil. Ich mag es auszuprobieren. Und ich erinnere mich gerade an die erste Sendung, die ich hier mit Hartmut hatte, wo ich nicht typisch wie eine Lehrerin aussah. Ich kam hier mit meinem Glitzer-Cappy und meiner Jeans und hat er gemeint, naja, so typisch Lehrerin siehst du nicht aus. Ja, die Frage ist, ja, das soll sich ja nicht an irgendetwas festhalten, was Mode angeht, sondern man sollte sich auch ausprobieren. Und bei mir ist es mal elegant, mal ist es verrückt, mal ist es klassisch. Es kann wirklich von A bis Z, ist etwas im Kleiderschrank mit drin. Und wenn ich jetzt an meinen Kleiderschrank denke, das ist auch immer ein Kampf. Na, also wenn man dann jeden Tag davor steht, wie geht's mir heute? Wie will ich mich denn heute anziehen? Geht's mir heute? Habe ich heute Morgen romantische Gefühle? Habe ich heute Morgen eher coole Gefühle? Und je nachdem kleide ich mich dann auch an, ziehe ich mich an.
1: Also bist du auch eher so der spontane Typ, ja. Höre ich da jetzt auch gerade raus.
0: Ja.
1: Da habe ich auch letztens mit einer Kollegin drüber geredet und sie meinte zu mir, nee, also Eva, ich muss dann morgen, einen Tag vorher, am Abend, muss ich mir schon alles rauslegen, was ich anziehe, damit, wenn ich morgens aufstehe, ich mir dann nicht mehr so viel Gedanken mache. Aber ich bin auch eher wie du, Jutta. Also ich habe keine Ahnung, was ich morgens anziehe. Ich stehe dann auf, gucke, wie ist der Tag, wie fühle ich mich heute, ne? Fühle ich mich heute schön, dann wird es ein bisschen knalliger oder fühle ich mich heute eher so ein bisschen, ja, man ist ja auch manchmal ein bisschen träger, dann wird es eher, ja, vielleicht auch mal dunkler vom Ton her. Scheint die Sonne draußen, ja, dann habe ich auch wieder mehr Lust auf Farbe.
0: Wie sieht es mit Accessoires bei dir aus?
1: Ja, da hast du recht. Ich bin Accessoire-scheu, weil ich irgendwie Metall nicht so leiden kann.
0: Okay.
1: Ich habe irgendwie, ich weiß nicht wieso, ich finde es total schön auch bei anderen Frauen. Und was du auch gerade von deiner Tante erzählt hast, das fand ich auch ganz interessant. Bei mir ist es so, ich habe dann irgendwann auch einfach Frauen auf der Straße beobachtet. Wenn ich irgendwie in die Kunstausstellung gegangen bin oder irgendwo auch in Frankfurt mal unterwegs bin, da sieht man ja so viele modische Frauen auch, die dann ein bisschen extravaganter sind. Im Vergleich, wenn man jetzt vielleicht auf dem Dorf unterwegs ist, in der Kleinstadt, da ist natürlich modisch nicht so viel. Oder auch wenn ich jetzt zum Beispiel im Sommer in Warschau war und dann einfach mal geguckt habe, was die Frauen anhaben. Und man kann sich halt gegenseitig unterstützen und auch inspirieren. Ja? Also man braucht, glaube ich, manchmal gar nicht das eine Vorbild. Vielleicht war die Tante diejenige, die dich so eingeführt hat,
0: ja.
1: So in
0: ja.
1: die Welt der Mode,
0: ja.
1: Die dir die Augen geöffnet hat, klingt so ein bisschen bei dir.
0: Mhm.
1: Aber wenn man einmal die Augen geöffnet bekommen hat für Mode als Frau, macht es einfach, finde ich, total Spaß, weil dann eröffnet sich so ein Riesenfeld einfach.
0: Und es ist wirklich ein sehr, sehr breites Feld, was Mode und Frau angeht. Also da sind wirklich keine Grenzen. Und
1: nee, der Anlass kommt ja dann auch noch dazu.
0: Ja, ja.
1: Und gerade als Lehrerin, das hat auch eine andere Kollegin zu mir gesagt, da musste ich auch so lachen. Die hat gesagt, Eva, die Schule ist der beste Catwalk, sagt man, glaube ich, oder?
0: Ja.
1: Den
0: ja,
1: man eigentlich haben ja. kann als Frau,
0: ja.
1: weil du kannst an der Schule Sachen anziehen, die man eigentlich jetzt nicht unbedingt vielleicht anzieht, wenn man einen Kaffee trinken geht. Aber an der Schule ist man nie overdressed. Also es geht eigentlich nicht als Lehrerin. Ja, du kannst eigentlich auch total gestylt kommen und es ist immer noch genau richtig.
0: Aber ich hatte auch schon mal Schüler, die zu mir gesagt haben, weil mal ist es elegant, mal ist es so und dann ist es wirklich ein Kleid mit Perms, die dann sagen, ja, Frau Dimitropoulou, Sie kommen doch irgendwie in die Schule. Also das brauchen Sie doch gar nicht. Wo ich dann aber auch sage, ich brauche das. Und es hängt nicht davon ab, was für ein Tag ist, es hängt nicht davon ab, wohin ich gehe. Ich brauche das. Das bin ich und ich fühle mich darin wohl. Und du hast zwar gesagt, man kann nicht overdressed sein. Wer bestimmt denn, was overdressed ist? Wer bestimmt denn eigentlich, was zu viel ist, was zu wenig ist? Also ich finde, es ist eine Pflicht, dass wir auf uns achten, wir Frauen, dass wir wirklich auf uns achten, dass wir uns täglich pflegen und nicht warten, bis du sagst, heute ist der Geburtstag von XY, heute ist der Anlass, sondern heute fühle ich mich wohl und heute ziehe ich mich entsprechend auch an. Ja, das hatte ich auch. Und viel spannender war es, ich hatte wirklich eine Phase, wo ich jeden Tag Stöckelschuhe anhatte. Also das hat sich dann, das war mein Markenzeichen. Das heißt, man wusste, man hört irgendwie tak, tak, tak, tak, Frau Dimitropoulou kommt.
1: Cool.
0: Und irgendwann hatte ich dann eine Phase, wo ich dann einfach Sneaker anziehen wollte. Und dann haben die Schüler das nicht mehr gehört und waren dann total überrascht. Wann sind sie denn gekommen? Ne? Also man kennt das ja gar nicht. Ja, also man kann über verschiedene Dinge dann jetzt berichten und sagen und erzählen Geschichten, aber Mode
1: aber
0: ist
1: an der Schule
0: wichtig.
1: Ist es ja trotzdem so, dass ja so viele Menschen auch zusammenkommen. Ich meine, du bist ja,
0: ja
1: auch noch an der riesengroßen
0: ja.
1: Schule.
0: Ja.
1: Ich treffe jeden Tag auf der Arbeit, ich sage jetzt mal 300 Leute, ne, die dann da anwesend sind. Und das ist halt ein bisschen gesehen und gesehen werden. Das meine ich halt damit, dass Schule dieser Catwalk ist. Ne? Der Catwalk, wo du aber jeder ist halt dort.

0: Ja. Wie auf einem Catwalk, ja. Weil du bist dort und da hast du ein Publikum sozusagen. Und ich meine halt, wenn du natürlich dich schön anziehst und dann einen Kaffee trinken gehst, ist es auch schön. Du hast dann auch eine Art Catwalk, aber du hast nicht so diesen Zuschauereffekt wie halt eben an der Schule. Das habe ich damit gemeint.
1: Ich verstehe, was du meinst. Und den Zuschauereffekt kannst du aber auch jetzt hier draußen auf der Straße gewinnen. Es ist die Art und Weise, wie du dann läufst. Natürlich, wenn keiner dann da auch mitläuft, ja, genau. Dann hat man den nicht. Aber das ist auch, wenn du durch die Stadt dann spazieren gehst, dass die Art und Weise, wie du dann läufst, das spielt ja auch eine Rolle. Das kann tatsächlich anziehen, dass man gesehen wird. Ich sehe, du hast vor dir eine Zeitschrift, Eva. Was meinst du? Möchtest du mal spontan eine Seite aufschlagen und mal sagen, was du über Mode vielleicht siehst?
0: Ja, gerne. Ich habe tatsächlich die Zeitschrift gekauft, Emotion, und das hat mich nicht unbedingt angesprochen, aber ich habe irgendwie gedacht, vielleicht reden wir über unseren Beruf heute, weil wir ja auch so ein bisschen den gleichen haben. Habe ich gedacht, da werden wir bestimmt drauf zu sprechen kommen. Dann habe ich Working Woman gesehen und dachte, ja genau, wir gehen arbeiten auf jeden Fall mittlerweile. Und auch der Begriff Sisterhood hat mich irgendwie angesprochen, weil ich auch eine Sister bin sozusagen. Mhm. Und die Frauenzeitschriften, ja, die sind ja irgendwie voll mit Mode, oder? Also ich finde, das ist so ein, gut, vielleicht gibt es ja auch ein paar Rezepte. Aber du hast gesagt, ich soll jetzt hier mal was aufschlagen zum Thema Mode. Mhm. Ja, was man jetzt hier halt direkt sieht, was mir auch sofort auffällt, ist dieser Oversize-Look.
1: Yes.
0: Das ist ja auch gerade eigentlich sehr, sehr, sehr am Kommen. Die Rollis habe ich auch relativ viele jetzt gekauft im Winter sozusagen. Jetzt ist langsam wieder Schluss mit der Rolli-Zeit. Aber es gab sehr viele Rollis, ist mir auch sehr häufig aufgefallen. Dann der Oversize-Look, ich glaube, der bleibt auch jetzt erstmal. Ich habe nicht den Eindruck, dass das jetzt unbedingt geht. Obwohl ich jetzt auch wieder Lust habe auf knappe Jeansjacken, muss ich ganz ehrlich sagen. Immer eine Oversize, würde ich jetzt nicht zu meinem Markenzeichen machen. Und was mir auch aufgefallen ist, was man jetzt hier auf dem anderen Bild sieht, sind diese hohen Stiefel. Die habe ich im Winter auch total häufig gesehen. Die Overknees nennt man die, glaube ich.
1: Genau.
0: Ich habe eine Schwester tatsächlich und mit ihr habe ich auch, manchmal gehe ich mit ihr shoppen oder wir reden über Mode. Und das ist auch manchmal ganz nett, wenn man sich so gegenseitig inspirieren kann.
1: Ich habe eine Schwester. Ich habe eine Schwester tatsächlich.
0: Ah, ja. Ist die auch hier oder?
1: Sie ist auch hier. Sie lebt auch hier. Aber wir haben unterschiedliche Geschmäcker. Also was das angeht, wir sind komplett unterschiedlich.
0: Also ich bin auch anders, aber trotzdem kann man ja darüber sprechen sozusagen, weißt du? Also man sensibilisiert sich trotzdem für so das ein oder andere Thema. Und das mit den Overknees habe ich zum Beispiel von ihr. Ich selbst habe keine Overknees, aber ich weiß, dass das jetzt diesen Winter oder auch im Herbst sozusagen, meine Schwester wollte unbedingt Overknees kaufen, weil das eben so
1: in ist, Mode
0: in
1: ist.
0: Ne? Mode ist, genau. Ja. Und so steht es auch hier irgendwie. Ne? Da steht auf beiden Seiten auch ganz oben die Mode.
1: Ja, du siehst auch zwei unterschiedliche Frauen. Du hast ja zwei Bilder vor dir und beide haben einen ganz anderen Ausdruck, eine ganz andere Stärke, die ausstrahlen und was Mode tatsächlich macht. Was Mode macht. Ich muss sagen, ich finde den rechten Style cooler.
0: Ich auch,
1: also
0: auf jeden Fall.
1: Also meine Meinung.
0: Würde ich aber auch sofort mitgehen. Was ich auch so manchmal beobachte, ist halt Geschmackssache. Aber manchmal ist mir die Mode ein bisschen zu burschiko. Mhm. Und zum Beispiel jetzt bei dem linken Bild, wo du auch vielleicht gesagt hast, nee, das spricht dich nicht so an, da sehe ich auch dieses Burschikose mehr. Ja, dieser Sakko, der ja eigentlich auch so typisch männlich ist.
1: Ja, ja.
0: Und klar hat sie die Overknees und auch die Handtasche. Aber ich mag es irgendwie schon. Klar sieht man auch manchmal so, ja, und dann zieht man einen Pullover von seinem Mann oder von seinem Freund und so an. Und das ist vielleicht auch im privaten Rahmen alles total schön und total cozy und kuschelig. Mhm. Aber ich finde es irgendwie schon schön, wenn die Frau sich von ihrem Kleidungsstil doch so ein bisschen auch abhebt vom Mann.
1: Sicherlich, definitiv. Also man merkt rechts die Frau, es hat diese dominante Stärke, würde ich jetzt sagen. Also sie wirkt sehr dominant und die rechte Frau ist einfach lässig. Und aber beide natürlich einzigartig von ihrer Art und Weise.
0: Ja, dann auch diese High-Waist-Hosen, ne? Ja. Die ja auch jetzt ganz lange in waren. Ich weiß gar nicht, ob das jetzt bleibt oder nicht, aber finde ich auch eher so typisch Frau. Ich weiß nicht, ob Männer auch diese hohen Hosen so bis zum Bauchnabel haben.
1: Ich habe noch keinen gesehen.
0: Ich habe jetzt auch, wenn ich, ne?
1: Also, ja, also es sei denn, ich denke an meinen Opa, der die Pyjama immer ganz oben dann irgendwie hatte. Ne?
0: Aber so mit einer Korde zugebunden. Ja. Wir sind ja bei einfach Frau.
1: Also bleiben wir bei Frau. Aber wenn wir schon dabei sind, ich würde sagen, wir spielen jetzt noch ein bisschen Musik ab. Wir haben jetzt hier über starke Frauen gesprochen und ich habe einen Titel mitgebracht, Eva, von Britney Spears. Schon. Ich weiß nicht, ob du Britney Spears kennst.
0: Na klar kenne ich Britney Spears. Spielst du Toxic oder was spielst du?
1: Ich spiele ab Stronger.
0: Ah.

0: Yes, stronger. Liebe Leute draußen, liebe Zuhörer, liebe Frauen da draußen, herzlich willkommen wieder zurück hier live aus dem Studio von Radio Rüsselsheim. Hier spricht Jotta und an meiner Seite ist
1: Eva. Und tatsächlich wird auch die Sendung jetzt immer wieder wiederholt. Das heißt, wir haben jetzt einen festen Slot. Jeden Montag von 17 bis 18 Uhr könnt ihr quasi auf Radio Rüsselsheim unsere Sendung hören.
0: Das ist cool, das ist echt cool. Das ist echt cool.
1: Wahnsinn.
0: Eva Stronger, also Britney Spears ist auch wirklich eine sehr, sehr, sehr starke Frau. Und ich sehe gerade hier eine Seite, die du wieder aufgeschlagen hast in dem Frauenmagazin. Der Titel nochmal von dem Magazin?
1: Working Woman Emotion, Das Jobmagazin von Emotion.
0: Und bei die Seite, die du eben gerade aufgeschlagen hast, passt, glaube ich, perfekt zu dem Song von Britney Spears, Stronger.
1: Ja, es gibt ja manchmal in so Zeitschriften, also ja, wenn man irgendwie so in Urlaub fährt und am Flughafen ist, es gibt ja manchmal so Momente, wo ich dann auch gerne so in Zeitschriften irgendwie mal blätter. Und dann, so wie du sagst, dann gibt es irgendwie so einen Slogan und der macht dann auch irgendwie was mit einem. Ne? Auch wenn es mal nur so einzelne Wörter sind, ja, die einen dann so ein bisschen motivieren. Und hier steht jetzt irgendwie neu, mutig, anders.
0: Wir sind mutig, wir sind anders, wir sind stark. Es ist wirklich so, dass Frauen stark sind. Also ich für mich kann nur sagen, so von Natur aus stark. Allein nur, wenn ich dran denke, dass Frauen auch Kinder auf die Welt bringen und dass man da auch eine gewisse Stärke mit sich bringt und dass wir einiges dann auch durchmachen müssen. Generell stark, stark. Wir arbeiten, also zumindest können wir jetzt aus unserer Perspektive arbeiten. Wir versuchen wirklich, die Welt auf unsere Art und Weise zu verbessern. Und wenn wir jetzt über unseren Beruf sprechen, also Working Women ist ja der Titel auch vom Magazin. Wir beide als Lehrerinnen arbeiten Vollzeit und wir versuchen natürlich durch unsere Leistung, durch unsere Arbeit zu inspirieren, zu fördern und einfach zu stärken. Frauen haben natürlich eine ganz andere Rolle in der Arbeitswelt.
1: Auf jeden Fall. Also ich fand auch tatsächlich hier so dieses Emotion hat mich auch bei der Zeitschrift einfach gleich vorne auf der Seite total angesprochen, weil ich finde auch als Frau, ich weiß es nicht, also ich erlebe auch Gefühle oft sehr tief. Das kann natürlich auch was sehr Persönliches sein. Ja, das muss jetzt nicht unbedingt typisch Frau sein. Aber ich glaube, dass deswegen auch doch irgendwie auf irgendeine Art und Weise die Frau doch das stärkere Geschlecht ist, weil die Art und Weise, wie sie Gefühle auch durchlebt, wie sie sich auch irgendwie ihren Gefühlen stellt. Klar, ich weiß, jeder Mensch, jede Seele hat das Recht zu weinen, aber als Frau hat man halt in der Gesellschaft auch doch manchmal einen anderen Stellenwert und weint auch irgendwie häufiger. Mhm. Ich meine, das muss jeder für sich selbst entscheiden, aber die Gefühle, ja, spielen bei mir auf jeden Fall einen sehr starken Ausdruck. Und vielleicht ist das auch der Mut, der so ein bisschen dahinter steckt, ne? Auch so ein bisschen ehrlich zu sein, wenn einem gerade was, naja, nicht passt, ja, wenn mein Bedürfnis jetzt gerade nicht erfüllt ist, ja, und es geht einfach jetzt so nicht. Und das dann auch wirklich einfach mutig auszusprechen. Und vielleicht ist das auch so ein bisschen das Neue, dass vielleicht auch jetzt so sozusagen die Frau eine Stimme bekommt und auch Nein sagen darf in ganz vielen Momenten, ja, wo...
0: Und definitiv Nein sagen kann in vielen Situationen. Und in Bezug auf Arbeitsleben, ich weiß ja nicht, ob du Erfahrung hast. Ich habe oft Schülerinnen aus Azubinen, die dann einfach auch berichten, dass oftmals auch in der Berufswelt es einfach verdammt schwierig ist, sich durchzusetzen, dass die wirklich kämpfen müssen, um gesehen zu werden. Für uns ist es natürlich was ganz anderes. Also wir als Lehrerinnen ist es, wir sind natürlich alle gleichgestellt. Wir haben nicht die Schwierigkeiten, aber in der Berufswelt kämpfen die tatsächlich auch, nicht nur gesehen zu werden, sondern auch Grenzen zu setzen, wenn etwas nicht geht. Und das ist etwas, was ich wirklich von verschiedenen Schülerinnen gehört habe, wo diese Geschichten einfach Gänsehaut erzeugen, wo man sagt, das kann doch nicht sein, dass man kämpfen muss, um gesehen zu werden, obwohl man eigentlich viel Power hat. Oder vielleicht manchmal die Power, das hat mir eine Schülerin erzählt, die sich sehr gerne stylt, so richtig pompös, Nägel und alles, was dazugehört, wo man oftmals ihre Intelligenz in Frage gestellt hat, nur weil sie sich richtig pflegt, also richtig ein bisschen zu viel dann auch macht, also was für andere vielleicht zu viel ist.
1: Also man ist auf jeden Fall, ich glaube auch als Frau, viel mehr mit Vorurteilen beschäftigt. Also es gibt natürlich unterschiedliche Vorurteile. Das, was du jetzt gerade so beschreibst von diesem Mädchen, ist ja so dieser Tussi-Stempel, sag ich mal. Ja. Ne? Die macht nichts anderes, die kümmert sich nur um ihr Äußeres und wahrscheinlich macht sie sonst eigentlich nicht viel. Und klar gibt es bestimmt auch solche Frauen, aber das darf natürlich überhaupt nicht über einen Kamm geschert werden. Und ich kenne auch tatsächlich Frauen, die sehr feminin sind, sehr stark auf ihr Äußeres achten, aber so charakterstark dahinter sind und wirklich auch eine sehr, sehr starke Persönlichkeit haben und überhaupt nicht nur der Nagellack sind und nur der Lidschatten oder so, sondern das einfach nur der Ausdruck ist der starken Persönlichkeit, ja.
0: Und selbst wenn das eben genau das nicht die Qualität und die Fähigkeiten und die Kompetenzen in Frage stellt, dass wirklich jede Frau stark ist und jede Frau auch einfach Frau sein kann.
1: Also ich merke auf jeden Fall auch, dass ich glaube, als Frau wird man halt auch oft mehr kritisiert. Also man ist einer ganz anderen Kritik irgendwie unterworfen. Und ich glaube, das macht Frauen auch irgendwie am Ende des Tages stark, weil sie halt eben lernen, okay, ich werde schon wieder kritisiert, ich werde schon wieder hier versucht, klein zu machen. Aber wir bleiben halt stark. Ja, wir definieren uns jeden Tag immer wieder neu und lassen uns eben nicht definieren von unserem Außen. Und das meine ich mit dieser Emotionalität und auch mit dieser Stärke, was du gesagt hast, dass die Frau das stärkere Geschlecht ist, weil sie eben auch mit so viel Vorurteilen oder auch teilweise Erniedrigungen eigentlich konfrontiert ist in ihrem Leben. Aber ich glaube, die Frau lernt echt ganz, ganz stark aufzustehen immer wieder, weil sie wahrscheinlich Kinder hat zu Hause. Sie kann jetzt nicht im Bett liegen bleiben, den Kopf hängen lassen, weil die Kinder das dann merken. Und die Kinder wollen ja auch, dass es der Mama gut geht.
0: Ja.
1: Die Kinder in der Schule wollen auch, dass die Lehrerin jeden Tag da ist und lächelt. Und ich merke auch manchmal machen die Kinder Quatsch, um mich zum Lachen zu bringen. Die wollen einfach ach, nur, dass ich wieder lache. Ja, und ja, total süß. Ja. Und ich glaube, das ist einfach so ein, ja, also die Frau, die lebt ihre Gefühle etwas deutlicher als der Mann. Ich verbinde mit Mann eher so diesen ruhigen Pol, aber das kann auch wieder ganz unterschiedlich sein. Und
0: hast du das nie im Lehrerberuf gehabt, dass dir Kollegen sagen, du bist zu weich, du bist zu einfühlsam?
1: Auf jeden Fall.
0: Also ich meine, ich möchte mich auch auf unseren Beruf beziehen, dass man dann irgendwie eine ganz andere Sichtweise hat, wenn es dann wirklich einem Schüler, einer Schülerin nicht gut geht, dass man anders irgendwie drauf eingeht und dass man dann entsprechend ganz anders
1: bewertet auch teilweise und dann auch eher mal ein Auge zudrückt und eher
0: oder zwei
1: so barmherzig
0: und Nachbarn
1: ist. Ja, ich weiß, was du meinst, auf jeden Fall. Es gibt ja mittlerweile auch, ich meine, wenn man in die Gesellschaft schaut, es ist schon alles sehr turbulent teilweise, was man auch so erlebt, was Kinder alles schon durchmachen in ihren jungen Jahren, geschweige von den ganzen Erfahrungen, die man im Internet sammeln kann, die man in Form von Medien einfach konsumiert und es sich manchmal so anfühlt, als würde man es in dem Moment erleben, nur weil man einen Film anschaut. Und ich glaube, die Welt braucht auch diese Empathie immer mehr und vielleicht ist doch das auch der Grund, warum Frauen jetzt immer mehr auch in den Vordergrund kommen oder ja, die Frauensendung startet und das ist irgendwie interessant, einer Frau zuzuhören, weil sie eben dieses Verständnis auch total entwickeln kann, vielleicht für einen Gegenüber. Zumindest ist das so jetzt eine Vermutung.
0: Ja.
1: Also, ja, es ist zwar so ein klassisches Bild, was ich so ein bisschen habe manchmal im Kopf. Aber ich glaube, du bist ja Mutter auch. Mhm. Ja. Und wenn man so eigene Kinder hat, ich glaube, die Verbindung zu einem eigenen Kind, das ist etwas
0: außergewöhnlich.
1: Also, und, weißt du, das ist in dir entstanden.
0: Ja.
1: Es kommt aus dir heraus. Es ist dein Herz.
0: Weißt du, Eva, so. du schenkst Leben und es ist, ich will jetzt nicht die Männer schlecht reden, aber die Mama und das Kind, das ist eine einzigartige Bindung, weil du wirklich das Kind in dir trägst. Und es entwickelt sich im Bauch und du schenkst das Leben. Und obwohl es auch begleitet mit Schmerz und ganz anderen Faktoren, die da natürlich mit eine Rolle spielen, vergisst du diesen Schmerz und die Kinder oder das Lebewesen, das Baby, das ist wirklich deine Welt. Und dieses Kind hat Antennen. Das heißt, selbst wenn die Mama lächelt, aber es ihr nicht gut geht, dann fragen mich meine Jungs auch, Mama, ist alles gut bei dir? Obwohl ich lächle. Also die haben wirklich diesen Sinn zu spüren, der Mama geht es irgendwie nicht gut. Und es ist wirklich ein unglaubliches Gefühl und das macht uns Frauen dann auch besonders stark, weil wir ganz anders die Emotionen wahrnehmen und ganz anders wahrnehmen, wie es auch eben Schülern geht. was die gerade empfinden. Und deswegen bewerten wir wahrscheinlich dann auch anders. Und ich muss dir sagen, bevor ich Kinder bekommen hatte, vor meinen Kindern, war ich anders, was Bewertung zum Beispiel angeht. Und hier so dieses Einfühlsame. Und nach den Kindern hat sich da was wirklich verändert. Ich hatte das immer ausgelacht bei anderen Kolleginnen. Ne? Das kann doch nicht sein. Aber dann habe ich mir gedacht, oh, jetzt verstehe ich, was die meinen.
1: Genau, das habe ich auch von einer anderen Kollegin gehört, die auch quasi erstmal ohne Kinder im Beruf war und plötzlich waren dann zwei Kinder da. Sie kam wieder an die Schule zurück. Die hat dann auch gemeint, Eva, nee, so kann ich das jetzt nicht mehr machen. Ja, also die armen Kinder mit ihren kleinen Ohren und so, da muss man schon aufpassen, wie man mit denen redet. Ne? Und die mit ihren kleinen Äuglein, denen kann man nicht einfach alles zeigen. Ja, und denen kann man nicht einfach alles zu essen geben. Man muss schon gucken, wie man mit den Kindern umgeht. Und ich glaube auch so dieser Kinderschutzgedanke ist auch der Frau, ja, der liegt der Frau viel näher, weil man eben selbst Kinder auch auf die Welt bringen kann und auch wirklich, glaube ich, spürt im Bauch wahrscheinlich, wie viel Schutz dieses Wesen ja auch braucht. Ja, also anders natürlich, ein Mann will bestimmt auch seine Kinder beschützen, das steht gar nicht außer Frage, aber man hat ja diese Fürsorglichkeit, ja, also auf materieller Hinsicht, du über die Nabelschnur kommt dann irgendwie auch Essen zu deinem Baby, ja. Man muss es füttern, man muss es stillen und man ist irgendwie die ganze Zeit verantwortlich für so ein Lebewesen. Und das führt natürlich dazu, dass man, glaube ich, eine ganz andere Verbundenheit zu Menschen entwickelt. Also das heißt, wie lerne ich jemanden kennen, ein neues Lebewesen, eigenes Kind, aber auch vielleicht, wie lerne ich einen Arbeitskollegen kennen. Mhm. Ich gehe in eine ganz andere Art von Verbindung, weil ich gleich so in diese, in Polen ist auch so relativ bekannt, die Frau ist so fürsorglich.
0: Ja.
1: So diese, also auch Frau F, fürsorglich.
0: Ja, siehst du, jetzt haben wir noch ein Adjektiv gefunden.
1: Ja, das tatsächlich finde ich auch total wichtig.
0: Auf jeden Fall macht es etwas und deswegen ist eben Frau, oder generell sind Frauen stark, weil Frauen eben Leben schenken. Man würde jetzt sagen, naja, ohne Mann würde man das ja auch nicht schaffen. Naja, aber es geht ja ums Prinzip, dass der ganze Schmerz und all das, was eben die Schwangerschaft mitbegleitet, die Frau alleine trägt. Und da entsteht die Stärke oder diese besondere Stärke.
1: Wenn man auch so ein bisschen zurückgeht, da habe ich auch letztens mit einer Freundin drüber geredet. Stell dir vor, früher war es auch so, gerade zu Zeiten des Krieges, da hatte man irgendwie einen Mann, wenn er noch in den Krieg gefahren ist, ist der gekommen, war mal ein bisschen zu Hause, dann hat man vielleicht ein Kind gezeugt und dann war der schon wieder weg.
0: Unfassbar, also weißt welche du, Kraft dann die Frau hat.
1: Ja, und du wusstest nicht, kommt er wieder, kommt er nicht wieder, wird er jetzt irgendwie im Krieg, was passiert jetzt? Und trotzdem bist du als Frau da irgendwie durchgegangen und hast gesagt, ich schaffe es auch zur Not alleine.
0: Ja? Nicht nur in solchen Situationen, auch in Situationen, wenn wir heutzutage nicht über Krieg sprechen, wenn Frauen dann plötzlich alleine dastehen, weil es unterschiedliche Gründe gibt, dass der Mann irgendwie geht oder Sonstiges passiert, dass er neben die Frau da bleibt und entsprechend die Verantwortung, die Fürsorge und die Entwicklung übernimmt.
1: Genau, und das ist wahrscheinlich auch das, was die Frau besonders stark macht. Deswegen habe ich auch vorhin, Anni, ich habe vertrauensvoll gesagt, aber auch verantwortungsbewusst macht auf irgendeine Art und Weise. Weil die Bindung einfach eine andere ist. Also man fühlt sich viel schneller. Also ich denke dann auch in der Schule, ne, wenn ich jemandem eine schlechte Note gebe, oh Gott, nicht, dass ich dem noch die Zukunft versaue.
0: Ja,
1: Entschuldigung, jetzt für das blöde Wort.
0: Richtig,
1: aber nicht, dass er dann oder sie noch wegen mir am Ende nicht studieren kann und nicht, dass ich dann noch am Ende...
0: Ich bin vollkommen bei dir, richtig.
1: Ja, also ich möchte auch irgendwie nicht den anderen Menschen irgendwie Steine in den Weg legen und habe dann auch nicht diese Härte, sage ich jetzt mal. Ja, habe ich oft zu hören bekommen, Eva, du musst konsequenter sein und so.
0: Ja, aber muss ich nicht. Ne? Also unsere Aufgabe ist es, gut, konsequent zu sein, ja. Aber unsere Aufgabe ist es nicht, irgendwie jemanden nicht darin zu unterstützen, sich zu entwickeln, zu fördern. Oder andersrum, wir müssen ja schauen, dass wir das Beste aus jemandem rauskriegen. Und wenn wir jetzt über Noten sprechen, das ist ja eh so eine Sache, es ist eine Note, ne? Das sagt ja auch nicht wirklich aus, was jemand wirklich kann.
1: Hatte ich heute auch erst wieder im Lehrerzimmer, weil irgendein Junge kriegt jetzt vielleicht eine 4 im Zeugnis, aber meines Erachtens nach ist er trotzdem einer der Schlausten in der Klasse. Ja, also er ist trotzdem, auch wenn das die Note jetzt nicht zeigt, hat eine 4 eigentlich gar nichts zu bedeuten. Mm-mm. Ja, der schummelt dann vielleicht nicht, der ist ehrlich und der erarbeitet seine ganzen Sachen einfach auf einer anderen Basis als jemand, der vielleicht abgeschrieben hat, der da irgendwelche Taktiken entwickelt hat und sich dann irgendwie durchgemogelt hat für die bessere Note. Und ja, also Noten sind wichtig, klar, man muss irgendwie bewerten, aber letztendlich sind die auch nicht so aussagekräftig, wie man denkt, sozusagen.
0: Mhm. Eva, was meinst du? Wollen wir noch einen Song hören?
1: Ja, auf jeden Fall. Ich habe schon die Uhr im Blick. Ja, auch so, wow, ja. Schon eine Stunde vorbei.
0: Einen Song können wir noch abspielen, bevor wir uns gleich von euch da draußen verabschieden.
1: Ja, aber wir kommen wieder.
0: Ja, natürlich kommen wir wieder. Kennst du Christina Aguilera?
1: Ja, na klar. Das sind ja die ganzen schönen Erinnerungen aus meiner Teenie-Zeit. Es kommt Genie in a Bottle oder...
0: Nee. Eher ein ausdrucksstarker ja. Song, mal wieder. Ich weiß nicht, ob du Fighter kennst.
1: Wie?
0: Fighter.
1: Ja, na klar,
0: yes.
1: Cool.
0: Viel Spaß da draußen.
1: Danke. 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

0: Herzlich willkommen wieder zurück hier live aus dem Studio von Radio Rüsselsheim. Hier spricht Jotta am Mikrofon mit der Sendung Female Frequency und ich habe an meiner Seite...
1: Ja, ich bin's Eva und genau, wir sind jetzt auch schon am Ende unserer ersten Sendung angekommen und wir freuen uns auch schon total auf die nächste Sendung. Ihr könnt jetzt nämlich jeden Dienstag von 17 bis 18 Uhr die neue Sendung hören, Female Frequency.
0: Richtig.
1: Und ja, das ist einfach mal ein neues Konzept, vom Hartmut ins Leben gerufen. Und
0: genau. Wir freuen uns auf jeden Fall auf die kommenden Sendungen und an euch da draußen, liebe Frauen, liebe Mädels. Wenn ihr irgendwelche Themen habt, über die ihr gerne sprechen wollt, dann könnt ihr sehr gerne über unsere Homepage, über die Homepage von Radio Rüsselsheim, gerne eine E-Mail schreiben und einfach mal eure Themen mal raushauen. Ne? Also über was wollt ihr denn gerne sprechen? Über was wollt ihr denn gerne hören? Und in dem Sinne kommen wir dann auch so langsam zum Schluss und ich sehe auch schon, die nächsten Moderatoren sind schon hier im Studio und sehr, sehr gespannt darauf, was jetzt gleich kommt. Aber ich meine, ich habe vorhin schon was gehört. Ne? So, was folgt denn gleich, Eva?
1: Tomorrow's Yesterday. Nein, wie war
2: ja,
1: das?
2: Ja, genau. Wir machen jetzt momentan oder wir spielen auf jeden Fall Yesterday News mit unserem Motto ausschließlich Songs von Gruppen, die wir in den 90er Jahren besucht haben.
0: Hey, mega, mega, mega.
1: Ja, also ein dreistündiges Musikprogramm.
0: Also schön dranbleiben und hier schön mal
1: weiter zuhören.
0: Ja, richtig. Und in dem Sinne sagen wir tschüss.
1: Genau.
0: Bis
1: danke,
0: zum
1: dass du
0: nächsten
1: da warst.
0: Mal. Danke.
1: Bis
0: danke
1: bald.
0: Dir auch. Bis bald. Tschüss.

hier ist Radio Rüsselsheim. Ich bin noch so ein bisschen am Zackern mit meiner Technik. Das war mein neues Intro, Popcorn mit dem Motto Hot Butter. Und das ist heute mein Motto, ausschließlich Songs, die etwas mit der heißen Temperatur von den letzten Tagen, von der letzten Woche was zu tun haben. Also ausschließlich Songs, wo in irgendeiner Form was mit heiß und hot zu tun hat. Wir fangen einfach mal an und nein, wir fangen einfach gar nicht mal an. Ich sage einfach mal Radio Rüsselsheim. Hier ist die Sendung Inside Rock and More mit dem Meinert am Mikrofon. Und natürlich, wie gerade eben schon erwähnt, ist das Motto Hot Songs. Wir fangen aber gerade eben an mit dem Song hier von Inga Humpe mit ihrem 36 Grad und das passt so wunderbar.

Inga Humpe und Tommy Eckert, das war das Elektropop-Duo aus Deutschland, die diesen Song, den werden wir wahrscheinlich im ganzen Sommer nochmal so oft hören. Ja, 36 Grad, aber es war noch ein bisschen mehr am Wochenende, dazu komme ich später. Ihr seid auf jeden Fall aufgeschaltet bei Radio Rüsselsheim in der Sendung Inside Rock and More. 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Die wird aber morgen abgeschaltet. Wobei, wir hatten gestern Abend eine Vorstandssitzung, die durchaus ein paar Tage Verlängerung kundgetan haben. Aber da kann man sich nicht drauf verlassen. 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Des Weiteren habt ihr die Möglichkeit, mit mir in Kontakt zu treten. Und zwar unter der Vorwahl von Rüsselsheim 06142, die Durchwahl 12200 zum nächsten Hot Song. T-Rex und den größten Teil

Also wie gesagt, den Text kenne ich auswendig. Gehört ja auch nicht viel dazu. Die Gruppe Tyrannosaurus Rex, kurz einfach T-Rex, mit einem Titel in meiner Motto-Sendung Hot Love. Ja, am Wochenende, da gab es richtige Hitzerekorde in Deutschland. Wir haben es ja selber gemerkt hier in Rüsselsheim. Wir haben im Wohnzimmer nur gehockt. Es gab keinen Anschluss beziehungsweise keine offenen Türen oder Fenster nach innen drin, weil es war nur grausam heiß. Es war ein Wochenende der Hitzerekorde in Deutschland. Es gab am Freitag, da fiel der Höchstwert, der normalerweise am 25. Juli 2019 in Duisburg gemeldet wurde, mit 41,2 Grad, der wurde in Saarbrücken geknackt mit 41,3 Grad. Aber das war dann nicht der Höhepunkt. Weiter geht's erstmal mit Billy Idol, Hot in the City.

keine Chance, dazwischen zu kommen. Hot in the City mit Billy Idol. Ich komme zur nächsten Gruppe, bevor ich noch ein paar Fakten möchte ich euch zum Besten geben, aber die kommen dann hinter diesem Titel. Das ist eine deutsche Gruppe, die gründete sich bereits 1984. Es war eine Multikulti-Band mit einem Mitglied aus Dänemark und die anderen drei, die kamen aus Hamburg. Moti Special, und sie hatten einen Top-5-Hit in Deutschland. Cold Days, Hot Nights, Moti Special.

Cold Days, Hot Nights und wir hatten ja wirklich heiße Nächte. Die Temperatur, die ging gar nicht, fast nicht unter 30 Grad und dementsprechend hat sich auch das Schlafwohlsein entsprechend eingestellt. Ja, ich war stehen geblieben mit der 41,3 Grad, die am Freitagnachmittag in Saarbrücken gemeldet wurden. Das hatte sich aber am Samstag dann wieder relativiert. Da kamen wir in Sachsen-Anhalt in Möckern-Drewitz auf 41,5 Grad, die dann nochmal getoppt wurden, und zwar am Sonntag gegen 16 Uhr im brandenburgischen Koschen mit 41,7 Grad. Das war die höchste Temperatur, die jemals in Deutschland gemessen wurden. Ich habe gleich noch ein paar mehr interessante routinemäßige beziehungsweise unglaubliche Werte, die in Deutschland gemessen wurden. Loverboy, das ist eine Gruppe aus Kanada mit Hot Girls in Love.

Musik aus Kanada, die Gruppe Loverboy, Hot Girls in Love. Ein Song habe ich noch, hätte ich was gesagt, vor der Pause, ganz andere Musik. Kate Perry.

Katy Perry, Hot and Cold, hier in meiner Sendung Inside Rock and More bei Radio Rüsselsheim mit dem Motto ausschließlich Hot Songs, also heiße Titel, die wir natürlich beziehungsweise

aus den letzten Tagen ja gelernt haben. Das war ja unglaublich. Alleine am Sonntag war es so katastrophal warm. Aber ich glaube, wir müssen uns dann gewöhnen an diese Hitze hier bei uns in Deutschland. Aber dazu mehr später. 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Juli, also ab morgen, abgeschaltet. 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Wer es ganz eilig hat, Informationen loszuwerden, der kann sich mit mir in Verbindung setzen unter der Vorwahl von Rüsselsheim 06142, die Durchwahl 12200. Ich habe gleich noch ein paar sehr interessante Fakten und ja Neuigkeiten zum Thema Hitze aus den letzten Tagen. Aber vorher geht's nochmal weiter mit Foreigner, die ja sehr erfolgreich in Deutschland bzw. Europa unterwegs sind und immer ausverkaufte Konzerte gegeben haben, die sie natürlich dann dazu bewogen hat, 2027 noch einen draufzusetzen. Da kommen sie von der Zitadelle in Mainz in die große Halle nach Frankfurt, in die Festhalle. Foreigner, Hot-Blooded.

Ja, das ist auch nochmal die wunderbare Stimme von Lou Gramm im Hintergrund bei Foreigner mit dem Titel Hot Blooded. Foreigner hat ja überhaupt keine Gründungsmitglieder mehr im Angebot, weil er hat heute bzw. in den letzten Tagen in der Kritik einer geschrieben, das ist eine bessere Coverband. Aber dazu möchte ich mich nicht äußern. Ich komme nochmal zurück zu ein paar sehr interessante Daten zum den letzten Tagen bzw. letztes Wochenende. Wir waren stehen geblieben bei 41,7 Grad, die höchste jemals in Deutschland registrierte Temperatur. Aber es gab noch weitere Rekorde. An 46 Stationen wurden mindestens 40 Grad gemessen. An 250 Stationen würden so hohe Werte gemessen wie nie zuvor. An weiteren 211 Stationen gab es Rekordwerte für den Monat Juni. Ich habe noch ein paar mehr Informationen, aber erstmal ein bisschen Musik, weil ohne diese Gruppe komme ich ja gar nicht aus. AC/DC, Get It Hot.

ACDC. Hätte ich fast verpasst. Ich habe gerade eben eine Nachricht bekommen. Es geht weiter mit den Hitzerekorden. Wir haben ja die ganze Zeit über die Tagestemperaturen gesprochen, aber es gab auch in der Nacht fast keine Abkühlung. Die höchste jemals in Deutschland, die Nachttemperatur, ist gemessen worden in der Oberlausitz mit 29,4 Grad. Das muss man sich einfach mal schon vorstellen. Normalerweise wird es im Sommer nie wärmer als 29 Grad, aber draußen, aber nicht innen drin. Und das war schon eine Duftmarke. Ich habe gleich noch ein paar mehr Informationen, aber gleich erstmal, hier geht's weiter bei mir in meiner Sendung Inside Rock and More, ausschließlich mit Hot Songs. Cool and the Gang. Too Hot.

Cool and the Gang mit Too Hot. Die beschreiben das richtig toll, was es hier für ein Wetter in den letzten Tagen gab. Ich komme zum nächsten Titel. Nein. Ich habe noch ein paar Informationen. Und zwar, 630 Passagiere sind am Samstag ohne Klimaanlage in einem Zug in Brandenburg gestrandet. Drei Personen kamen mit Kreislaufproblemen ins Krankenhaus. Ein Baum war bei einem Sturm am frühen Abend auf eine Oberleitung gefallen. Und der Zug der tschechischen Bahn, der von Hamburg nach Prag fahren sollte, verlor seinen Fahrstrom. Die Klimaanlage fiel daher aus, die Türen blieben geschlossen. Die Einsatzkräfte mussten Bäume absägen, um die Türen öffnen zu können. Im Zug herrschten Temperaturen von über 40 Grad. Die Passagiere konnten sich in einer Sporthalle als Notlager übernachten. Was gab es alles für Meldungen? Ich komme zu einer ganz anderen Musik. Cool and the Gang. Natürlich geht es jetzt ein bisschen härter daher. UFO. Too Hot to Handle.

Too Hot to Handle, die Gruppe UFO mit dem Michael Schenker als Header. Ja, ich gehe jetzt nicht mehr auf die einzelnen Meldungen ein, die ich gesammelt habe, aber auf jeden Fall gab es am Wochenende mehrere Unfälle, Badeunfälle in Deutschland, wo auch mehrere Personen ums Leben gekommen sind. Darüber hinaus gab es mehrere Waldbrände. Die haben die Einsatzkräfte in Deutschland auch am Sonntag in Atem gehalten. Ich möchte nicht mehr auf die einzelnen Stationen eingehen. Es geht weiter mit Hot Songs und es geht mit Rod Stewart mit Hot Legs.

Rod Stewart mit seinen heißen Beinen, die Hot Legs. Ja, meine Sendung hier Inside Rock and More bei Radio Rüsselsheim geht seinem Ende entgegen. Es würde mich freuen, wenn ihr am nächsten Dienstag wieder bei uns auf dem Sender seid. Beim nächsten Dienstag gibt es eine Long Version von Inside Rock and More und von Yesterday News. Es ist wieder das Motto angesagt. Ausschließlich Musik und Songs von ja, Musikgruppen, die wir in den 90er Jahren besucht haben. Da sind unglaublich tolle Musikstücke dabei, beziehungsweise Gruppen. Ein Song habe ich noch in der Pipeline, das sind die Stones mit She Was Hot. Und damit verabschiedet sich der Meinert bei Radio Rüsselsheim heute am Dienstag, den 30. Juni. Macht's gut, ihr Lieben da draußen. Genießt die Wärme bzw. die angenehme Temperatur, obwohl es wird hier schon wieder, glaub mir, im Studio ist es richtig hottig. Im wahrsten Sinne des Wortes. Macht's gut. Tschö, bis zum nächsten Mal.

0: Gibt es da was zu essen?
1: Es gibt was zu essen, zu trinken. Es gibt halbe Hähnchen und es gibt Bier vom Fass. Kebab. Und wir haben es ja auch wirklich, ne? So dick und fett.
0: Ja.
1: Ihr könnt uns aber trotzdem weiter erreichen auf unserer UKW-Frequenz, hätte ich jetzt fast gesagt. radio-r.de, da gibt es einen Livestream, einfach aufschalten, dann seid ihr bei uns. Und darüber hinaus über DAB plus 12C.
0: Genau, kauft doch einfach ein DAB-Radio.
1: Richtig. Ich habe zu Hause mir ein DAB-Radio angeschafft, das ist perfekt, ja. Du hörst da also richtig gute Qualität. Also ich kann allen nur raten.
0: Aber nur deine Musik, ne?
1: Nein, nein. So egoistisch bin ich ja nun auch nicht.
0: Das Radio spielt nur Metallica.
1: Ach so, Metallica, da habe ich euch doch schon erzählt. Metallica waren ja zweimal in Frankfurt. So viele Zuhörer in der Deutschen Bank Arena hat es übrigens noch nie gegeben. Zwei Tage hintereinander. Mit jeweils 62.000. Aber jetzt habe ich heute noch mal recherchiert. Metallica hat im Olympiastadion in Berlin gespielt. Und da gab es sage und schreibe 92.000 Zuhörerinnen und Zuhörer.
0: Aber meine, ich hätte jetzt eine Frage dazu.
1: Ja, gerne.
0: Wer ist Metallica? Das frage ich mich ja auch schon die ganze Zeit.
1: Also hört mal zu. Haben wir noch ein bisschen mehr Zeit dafür?
0: Hey, wir haben doch erst ein Viertel der ersten Seite und haben drei Seiten. Also ich sehe schon.
2: Aber wir bleiben noch stecken in den 80er Jahren, ja.
0: Wir sind damit bis Ende des Jahres beschäftigt.
1: Also insofern, der Elton John, den hab ich doch auch in der Festhalle in Frankfurt gehört. Und der ist mir aufgefallen, dass alles so laut war. Aber das ist ein bisschen negativ hängen geblieben. Aber sei es drum.
2: War es beim Elton John laut?
1: Ja.
2: Echt? Da hat er wahrscheinlich schon Crocodile Rock gespielt.
1: Ja. Nein, der hat bei Metallica zugehört.
0: Ja, dann lass mal den Elton hören.

0: Elton John in der Festhalle in Frankfurt. Mir war leider der Negativ-Eindruck, der bleibt immer noch bei mir hängen, weil es so unheimlich laut war. Aber es heißt drum, was wahrscheinlich nicht richtig
1: deshalb
0: ausgesteuert.
1: Deshalb haben wir ja jetzt ein leises Lied gespielt. Ne?
0: Genau, wir haben ein leises Lied gespielt, dass sich dann die ganzen Frequenzen wieder zusammenfinden zu einem wunderschönen Klangbild. Was habe ich da schön gesagt?
1: Jetzt kommen wir zu Thin Lizzy.
0: Nicht Thin Lizzy. Halt. Wir kommen jetzt zu einem Titel, Whiskey in the Jar. Normalerweise hätte ich diesen Titel angekündigt, wenn es Metallica gewesen wäre. Aber Wanda und ich waren dabei bei den Dubliners. Die haben ein Konzert gegeben 1986 in der Alten Oper in Frankfurt. Und Wanda, ich weiß noch nicht, du kannst dich, glaube ich, dann entsinnen, das war deine Arbeitskollegin, die uns da drauf gebracht hat, ihr müsst unbedingt die Dubliners euch anhören. Und das haben wir hier zum Besten in der Version, in einer Live-Version, Whiskey in the Jar, the Dubliners.
2: Thank you very much. The next song, ladies and gentlemen, we'd like to dedicate to the man here on the extreme right. His name is Kieran Burke. And the subject is whiskey, and it's called Whiskey in a Jar, and it goes like this.

0: gute Laune Musik.
1: Bravo, bravo.
2: Also wir haben uns gerade überlegt, wir stehen in der ersten Reihe mit einem dunklen Bier in der Hand und jubeln der Gruppe zu, ja.
0: Aber es geht nicht, weil wir alle kein dunkles Bier trinken.
2: Nein, nicht wirklich.
0: Noch nicht mal ein helles.
2: Naja, das sei es drum. Wir kommen jetzt zum 1986 und nochmal zurückkommen zu Wanda. Wir beide waren wir waren in einem Konzert in der Eissporthalle. In der Eissporthalle hat es nicht viele Konzerte gegeben.
0: Ich wusste gar nicht, dass es da Konzerte gab. Das ist für mich neu.
2: Genau, und da hat...
0: War es denn glatt?
2: Na, wir haben alle Schlittschuhe bekommen.
0: In der Eissport, nicht in der Ballsport.
2: In der Eissporthalle. Eissporthalle Frankfurt. Und wir haben uns angehört, den Rod Stewart. Und der hat ein richtig gutes Konzert abgegeben. Damals war er noch jung in Jahren. Ne? Heute ist er 82.
0: Oder war er 86 auch nicht mehr der Jüngste? 30 Jahre zurück, paar 50. Oder war er auch schon alter Knacker?

0: Und das war kurz vor knapp. Wir sind uns so intensiv hier uns zu unterhalten über verschiedene Dinge, über verschiedene Sachen. Jetzt kommen wir zu Klaus Gerau.
1: Nee, glaube ich nicht. Da täuschst du dich.
0: Ich wollte es ja nur zum Besten geben, dass ich diese Gruppe, nein, ich habe sie damals nicht gehört, aber der war auch in Klaus-Gerau beim Hessentag, ja. So wollte ich das sagen. Oder sind wir beim Brian Adams?
1: Nein, wir sind immer noch beim Huey Lewis, oder?
2: Ja, bei dem Unaussprechlichen.
1: Der Meinert wollte das nicht sagen, weil er meinte, Huey Lewis and the News, das wäre so unaussprechlich, ne?
0: Also die Wanda, wenn ich das aussprechen würde, dann kriege ich sofort ein Telefonat. Hör mal, mein Lieber, das musst du nochmal üben.
2: Ja, dann kürz doch ab, sag doch H.Lewis.
1: Aber Huey Lewis hat etwas mit mir vollkommen gemeinsam.
0: Echt? Ja. Sag an.
1: Und was könnte das sein?
0: Ah, ich weiß. Hallo, Herr Lehrer, ich weiß was.
1: Ja?
0: Ihr habt zusammen Geburtstag.
1: Er ist genau auf den Tag so alt wie ich.
0: Halt, hey, ja? Das ist da habe ich aber jetzt einen Pluspunkt. Ja.
2: Das ist doch mal was.
1: Ja? Das ist mal was. Ja? Ja. Also, hui.
0: Hau weg.

0: Ich der alte Mann, ja, der Huey Lewis. Ja.
1: Ich mache keine Absage.
0: Also, mit Abstand das schönste Lied von Huey Lewis finde ich eine Live-Aufnahme. Und zwar hat er da einen alten Wayne Fontana-Song gecovert. Ne? Oder wie der heißt.
1: Ja, den haben wir schon mal gespielt.
0: Den haben wir schon mal gespielt. A cappella, wunderbar.
2: Aber nicht das von The Crash Test Dummies.
0: Nein.
2: Aber Wayne Fontana in The Mindbenders.
0: Genau, den
2: ja,
0: meine
2: da
0: ich.
2: Da gab es ja, das ja.
0: Ja,
2: ja, ja. Ja.
0: Ja, wir springen unglaublich, aber wir springen jetzt ein Jahr vorwärts, 1987. Da kam Bryan Adams in Frankfurt in die Festhalle. Und wir haben uns jetzt gerade unterhalten. Also Meiner, du warst nicht dabei.
1: Also ich behaupte ja, im Gegensatz zu meiner Frau, die gesagt hat, du warst ja auch mit dabei. Aber ich kann mich beim besten Willen nicht entsinnen, dass ich bei diesem Konzert in der Festhalle mit dabei war.
0: Das war ein ziemlich special Konzert, weil das Konzert war fertig und Zugabe und pipapo. Und dann auf einmal kam jemand auf die Bühne, Licht ging an und sagte, bleib doch bitte noch, wir nehmen jetzt 3 Musikvideos für Bryan Adams auf. Bryan Adams und Band kamen auf die Bühne und dann spielten die 3 Lieder Playback. Und sie kamen raus und was weiß ich. Und das Publikum hat trotzdem getobt. Und so hatten die 3 Musikvideos im Kasten. Habe ich vorher und nachher
2: ja,
0: noch nie erlebt.
2: Ja, das war ja auch in den 80er Jahren, da kamen ja die Videos erst so richtig in Schwung. Ne?
0: Ja, das war die MTV-Hochzeit zu der damaligen Zeit. Ja, und was spielen wir anderes von Bryan Adams?
2: Ach,

0: Gott, was ist denn das für eine... Das hört sich aber nicht gut an.
1: Da ist ein Bagger vorbeigefahren.
2: I said, who's that?
3: I said nobody.
4: Frag mich jetzt nicht, was das für eine Aufnahme war, ja.
1: Das hat Werner mit reingebracht.
4: Das kann alles sein. Der Werner ist immer noch bei uns hier im Studio.
1: Ja, im Geiste. Damals hatte das Weltunternehmen Opel Rüsselsheim irgendein Jubiläum. Ich glaube 150 Jahre Opel oder so. Es ging dann um die Gründung des Unternehmens, also mit Fahrrädern. Mhm. Nicht, dass ihr denkt, es gibt schon 150 Jahre Autos. und hat Opel in der Abteilung, wo ich gearbeitet habe, die Werkshalle ausgeräumt, weil da ein Konzert stattfand. Und das war die Spider-Murphy-Gang, ist da aufgetreten. Und haben ihre Songs zum Besten gegeben und die waren auch gerade auf dem Höhepunkt ihrer Karriere damals. Mhm. Also, Spider-Murphy in der Werkshalle Opel.

0: Ja, die Spider Murphy Gang, die hat damals zum Opel-Jubiläum gespielt in einer Werkshalle in Rüsselsheim. Und Rüsselsheim war damals von Opel extrem abhängig. Ich glaube, da waren 40.000 Leute, haben da gearbeitet noch bei Opel. Und das hat mich auch inspiriert, einen Song zu schreiben. Weil immer in der Mittagspause sind die Leute rausgeströmt und durch die Stadt gelaufen. Und das waren für uns die Opel-Ochsen.
1: Da kann mich auch noch an diesen Ausdruck erinnern.
0: Ja, ja. Das waren die Opel-Ochsen. Ein bisschen liebevoll auch genannt, Opel-Ochsen. Ja.
1: Warst ja selber einer.
0: Ja, ich war selber einer. Ja. Und da habe ich auch ein Lied geschrieben. Und das heißt Opel-Ochs am Band.

0: die weitaus unbekannte Band Nur So. Und jetzt kommt eine weitaus unbekanntere Band, Josef.
1: Ja, aus Holland, die Nitz. In Holland damals nur eins. Und die Plattenfirma, bei der ich gearbeitet habe, die wollten die in Deutschland auf den Markt bringen. Und da haben die öfters, ich glaube, dreimal in der Batschhub gespielt. Ich habe die dreimal gesehen. Ich fand die sehr, sehr gut. Haben so ein bisschen an die Beatles erinnert und bin eigentlich ein begeisterter Fan von dieser Band, die hieß The Nitz und ihr größter Hit hieß In the Dutch Mountains.

0: Mountains. So schnell kann ich gar nicht meine Kopfhörer aufziehen.
1: Ne? Das war übrigens gelogen, ne? In the Dutch Mountains.
0: Genau, den Satz, ja, den habe ich dir abgeschmort.
1: Ist genauso gelogen wie Flachland Tirol.
0: Ja, genau.
1: Aber ein schönes Lied, mir gefällt das. Man hat, jetzt kommt ein Konzert, da waren wir beide unabhängig voneinander. Haben uns auch nicht gesehen, merkwürdigerweise.
0: Nee, ich kann mich aber nur an den Gentleman erinnern.
1: Gekannt haben wir uns damals, ja, ja.
0: Ja, aber ich kann mich in dem Konzert nur an den Gentleman erinnern.
1: Warst du eigentlich, Entschuldigung, dass ich zwischenfrage, warst du unten im Parkett oder warst du
0: oben? Das werde ich nicht mehr. Das weiß ich wirklich nicht mehr.
1: Die Wanda weiß das bestimmt.
0: Die Wanda weiß es, weil wir sind an sich nur wegen dem Brian Ferry in die Alte Oper nach Frankfurt geströmt. Aber ob wir die Gruppe, die im Vorprogramm war, ob ich die noch hinkriege, weiß ich nicht mehr. Nein, tut mir leid. Aber das ist ein wunderschönes Lied, ja, also davon abgesehen, ja, was wir ausgesucht haben für die Vorgruppe.
1: Phil Underbeat, I've Been Thinking About You, das war auch der einzige große Hit.
0: Ja.
1: Danach kam nichts mehr, aber der war richtig gut, ja.
0: Ein sogenannter One-Hit-Wonder?
1: One-Hit-Wonder, ja. Und was spielen wir von Brian Ferry?
0: Kann ich gar nicht aussprechen.
1: Jealous
0: Guy. ich gebe es da wirklich zu, ja.
1: Ein John Lennon-Titel.
0: Genau, passt wunderschön. Wunderbar.

0: Michelle Sky, Brian Ferry.
1: Das war damals ein richtiger Frauenschwarm auch, ne?
0: Ja, ja, ja. All die Jahre, elegant.
1: Aber kein Mädchenschwarm, ein Frauenschwarm, ne?
0: Das stimmt, das stimmt. Immer im Jackett, immer ganz richtig gut angezogen, ja.
2: Immer einmal sein Tüchelein, stimmt, im Jackett.
0: Stimmt, ja.
2: Er war halt ein Gentleman.
1: Heute wird man sagen, Roland Kaiser.
2: So ungefähr, ja.
0: Na gut, aber der Roland Kaiser ist 200 Pfund schwerer. Ja, wir kommen ins Jahr 1989, also wir kommen vorwärts. Butch Cup Frankfurt, da trat eine schottische Band auf namens Run Rig. Die spielen Rock, aber so ein bisschen mit schottischen Einschlag, mit Volksliedereinschlag. Und das Lustige an dieser Band ist, die haben keinen schottischen Sänger gefunden und dann haben die einen Sänger aus Kanada engagiert, aber der musste, bevor er aufgetreten ist, erstmal schottisch lernen, beziehungsweise sich den schottischen Akzent aneignen, damit er mit denen singen durfte. Und das hören wir uns jetzt mal an.

0: Ich habe die Rundrick zweimal gesehen, einmal in der Butch Cup und dann in der Hugenottenhalle. Und beim zweiten Mal kann ich mich erinnern, da war die Halle voller Schotten. Wahrscheinlich kamen die aus ganz Deutschland und die haben diese Lieder gekannt und mitgesungen. Also das war ein richtig erhebendes Konzert. Übrigens, das war Sailing Part Number 2, würde ich sagen.
1: Ja, ja. Oder Part Number 1.
0: Oder Part Number 1.
1: Was zuerst war.
0: Ja, ja, das stimmt, das stimmt.
2: Jetzt mal, lieber Josef, bin ich gespannt.
0: Nee, jetzt bin ich gespannt.
2: In welcher Form?
0: Dass du die Bee Gees gesehen hast.
2: Genau, also ich weiß es noch ganz genau, da war ich in der Festhalle mit meinem Freund Peter Hackett, mit seiner Frau und wir beide waren, da habe ich noch alleine gewohnt in Frankfurt und wir waren auf einem Live-Konzert in der Festhalle und die Bee Gees, die waren dazu verdonnert, dass sie dann auf der Bühne sich auch immer umdrehen mussten, um auch hintenrum die Bühne,
0: in der Mitte war die Bühne.
2: Nein.
1: Ja, das war ein Karussell, ne?
2: Ja, so eine Art Karussell. Und die waren dann auch von hinten raus dazu verpflichtet, sich zu zeigen, ja. Aber sei es drum. Aber wir sind ja noch gar nicht bei den Beatles, Josef.
0: Bei den Bee Gees, doch. Jetzt kommen die Bee Gees.
2: Ja, okay. Ja, machen wir die Bee Gees. Und das ist eine ganz andere Stimmung, beziehungsweise eine ganz andere Musikrichtung, ja, wie wir sie an sich kennen.
0: Eigentlich habe ich erwartet, dass du da einen Titel wie 1941 New York Mining Disaster spielst.
2: Das ist an sich mein das ist mein Song, ja.
0: Oder I Can See Nobody, ja, aber jetzt spielt er sowas, meiner.
1: Das ist schon Night Fever Kram.
2: Stellen die beiden mich aber ganz schön in Senkel.
0: Schnell, dass es vorbeigeht.
2: Läuft's.

0: Na, das war doch mal ein schönes Lied. Keiner sagt was.
1: Der Josef, der stellt mich jetzt noch mit meinen Senkel, dass ich diesen Song ausgesucht habe. Aber die Bee Gees, die haben schon sehr gute Coverbands herausgegeben. Und gerade eben haben wir uns darüber unterhalten. Das ist also nicht nur den Uwe Haselsteiner.
0: Genau.
1: Gibt, sondern auch, das habe ich in der Presse gelesen, die Coverband aus Italien, die müssen auch sehr gut gewesen sein. Also insofern. Aber jetzt kommen wir zu einer ganz anderen Richtung, mein lieber Josef.
0: Richtig. Herbst 1989, das war nach der Wende oder sagen wir mal nach der Öffnung der Mauer, habe ich zwei junge Männer, zwei Brüder kennengelernt, die über Ungarn geflüchtet sind aus der Ex-DDR. Und da haben wir die mit zum Paul McCartney-Konzert genommen. Davon schwärmt, hallo Egbert, ich hoffe, du hörst zu, davon schwärmt er heute noch, ne? Dieses Erlebnis. Und ich muss sagen, ich habe damals den Paul McCartney das erste Mal gesehen und das war natürlich ganz toll, weil er damals schon einige Beatles-Titel gespielt hat. Er hat ja im Laufe der letzten Jahrzehnte immer mehr Beatles-Titel angefangen hat zu spielen. Aber wir spielen jetzt weder einen Beatles-Titel noch sonst was, sondern seine letzte Single, die er jetzt rausgebracht hat. Und ich finde die sehr gut, aber für mich hört sich das wie ein melancholischer Abschied an.
2: Ja, gut, das wäre vielleicht auch zu sagen.
1: Entschuldigung, das war zu schnell, ja?
2: Ja, so gut.

0: Übrigens, das war, habt ihr bestimmt gehört, da hat noch jemand mitgesungen, und zwar niemand Geringeres als Ringo Starr.
1: Genau. Und gerade eben konnten wir gar nicht so schnell die Taste zum Mikrofon drücken, weil wir hatten uns einmal eingehend unterhalten über die ganze Musikbranche.
2: Ja, eigentlich war das ja auch ein Song, wenn ich das richtig in Erinnerung habe, den der Ringo rausgebracht hat. Und den Paul gebeten hat, da eine zweite Stimme dazu zu singen.
0: Ist das so? Das weiß ich gar nicht. Ja. Also, interessant. Ja. Gut, aber wir kommen ja zum Paul McCartney nochmal 1993, aber ich glaube heute nicht.
1: So weit kommen wir gar nicht.
0: Nee, so weit kommen wir gar nicht.
1: Ja, auf jeden Fall seid ihr aufgeschaltet hier bei Radio Rüsselsheim in der Sendung Inside Rock and More mit in Verbindung mit Yesterday News. Ihr könnt uns erreichen auf der UKW-Frequenz 90,9. Leider nur noch bis Ende Juni. Dann werden wir abgezwitscht von der UKW-Frequenz. Aber ihr könnt uns immer noch erreichen über die UKW, Quatsch, nicht über die UKW-Frequenz, sondern über DAB Plus 12C. Dann seid ihr bei uns direkt in der Sendung. Des Weiteren gibt es die Möglichkeit über unsere Homepage radio-r.de. Da gibt es einen Livestream, einfach aufschalten, dann seid ihr bei uns, bei mir, direkt in der Sendung. Es gibt immer noch die Möglichkeit, mit uns in Kontakt zu treten, und zwar unter der Vorwahl von Rüsselsheim 06142, die Durchwahl 12200. Wer war denn auf dem Toto-Konzert?
0: Ja, das war ich, und wir springen ins Jahr 1990, bleiben in der Festhalle. Und da gab es ein Riesenkonzert von Toto. Musikalisch gut, die Lieder gut, alles prima. Und wir spielen den, ich glaube, größten Hit, ja. Africa.

0: Das war Toto.
1: Ja.
2: Das ist, wir haben gerade drüber uns unterhalten. So ein totaler Evergreen, ja. Das ist wie Eloise von Barry Ryan so ungefähr. Ja. Den hört man sich immer wieder an.
0: Oder ganz in Weiß von Roy Black.
2: Ja, so ungefähr, ja.
1: Jetzt komme ich schon wieder zum Karel Gott.
0: Die Biene Maya. Übrigens, wisst ihr eigentlich, dass ich Karel Gott nie live gesehen habe?
1: Ja.
2: Das kann ja gar nicht sein.
0: Gell?
2: Nein, das kann nicht sein. Ja.
1: Aber Tatsache ist, dass du gerade eine WhatsApp oder was gekriegt hast, dass unsere Sendung irgendwie verschlüsselt oder verschleiert wäre.
0: Nebengeräusche.
1: Mit Nebengeräusche ankäme. Ja? Vielleicht kann sich der eine oder andere mal melden, ob es tatsächlich so ist.
0: Oder ob es nur an den Ohren der einen Mithörerin liegt.
2: Ich meine, wir haben unser Fenster auf im Studio, weil es doch relativ angenehm warm hier drin ist. Aber wir müssen dann ja, wenn die Nebengeräusche da werden, müssen ja die Mikros auf sein. Also insofern, sei es drum. Ja. Jetzt zum Beispiel fährt ein Bus vorbei, ja.
0: Gut. Aber wir müssen weitermachen. Wir sind ja immer noch nicht über die erste Seite hinaus. 1990 geht's weiter. Da gastierte Billy Joel zweimal in Frankfurt, einmal am 7. Mai und einmal am 16. Oktober. Ich war beides Male da und ich muss sagen, es hat mir nicht gefallen. Ich weiß nicht, warum.
1: Ich war auch einmal da. Wahrscheinlich war das auf dem gleichen Konzert. Weil mir hat es auch nicht gefallen, obwohl der Billy Joel ja einer der größten Künstler ist, auch live.
0: Ja. Und die Platten, die gefallen mir auch, so ja, ist es nicht. Ja. Übrigens gibt es eine sehr, sehr interessante Sache zu Billy Joel zu sagen. Sein Großvater, der hieß Karl Joel, der besaß ein Kaufhaus in Berlin, Jude. Und er hat es gerade noch 1938 geschafft, nach Amerika auszuwandern. Und sein Kaufhaus hat ein gewisser...
1: Ja, Dressur, das aber der Vater schon gewesen.
0: Der Großvater.
1: Großvater.
0: Ja.
1: Ja. Und Billy Joel ist doch auch schon.
0: Das wie wir.
1: Ja, so.
0: Kommt schon hin.
1: Ja.
0: Ungefähr. Und das Kaufhaus hat ein gewisser Dressurreiter gekauft, der später weltberühmt wurde.
1: Ja.
0: Und das war der Josef Neckermann, der dann auf dieser Basis sein Versandgeschäft gegründet hat. Und Billy Joel ist trotz dieser Geschichte ein Riesen-Deutschland-Fan. Er besitzt eine eigene Motorradwerkstatt mit einer Riesen-Deutschland-Fahne an der Wand, habe ich ein Video gesehen. Und er restauriert oder lässt alte BMW-Motorräder restaurieren. Das ist ein großes Hobby. Und damit fährt er ab und zu mal in New York rum. Erstaunlich.
2: Ja, gell? Unglaublich. Ja.
0: Aber jetzt spielen wir zwei Titel hintereinander von Billy Joel.
1: Und We Didn't Start the Fire.
0: Da gibt es übrigens eine hervorragende deutsche Version.
2: Von Karel Gott.
1: Das wird eine starke Feier. Nicht vom Karel Gott.
0: Von Franz C. Ja. Und der zweite Titel ist Uptown Girl oder Uptown Girl.

0: Ja, das war das Mädchen aus dem Kühlschrank, Uptown Girl.
1: Franz, da haben wir wieder gut in Englisch aufgepasst.
2: Ja. Ich wahrscheinlich nicht. Aber wer war denn bei Roger Chapman?
1: Ja, du, meiner Dad, ich habe auf meiner Liste 4 Konzerte, die du alleine ohne uns besucht hast.
2: Ich bei Roger Chapman. Steht auch da noch wo und?
1: Frankfurt 1990.
2: Ja, dann war ich auf jeden Fall dabei bei Roger Chapman, weil ich war immer so begeistert von seiner, sag ich mal, sehr prägnanten Stimme. Und der Roger Chapman, der hat ja, sag ich mal, auch Songs immer dabei gehabt, die er selber nicht unbedingt in seinem Repertoire gehabt hat. Shadows on the Wall, das hat er aus meiner Sicht nicht alleine gesungen, sondern das war das mit dem Mike Oldfield.
1: Richtig, der Mike Oldfield hat es produziert. Ne?
2: Ja, und, ja. Also insofern, so ganz unbeleckt bin ich ja gar nicht.
0: Ja. Aber jetzt meine Frage, ist mir gerade so in den Sinn gekommen. Der hat mit der Tracy Chapman hat der nichts zu tun.
1: Aber sowas von nichts, ja.
2: Ja. Achso, das war doch nicht der Vater oder sowas.
0: Nein. Das geht auch nicht.
2: Also, wir haben jetzt Roger Chapman, Shadows on the Wall.

0: Der Schatten ging aber schnell zu Ende.
1: Ja, ja, wenn man sich so intensiv unterhält und dann auf einmal abgelenkt wird von der eigentlichen Musik. Wir sind jetzt, das war gerade eben die Diskussion, 10 Years After.
0: Ja, meiner, 1990 das, Frankfurt, da hast du die Hand gehoben. Dazu musst du jetzt stehen, dass du da warst.
1: 10 Years After, genau. Also ist im Grunde genommen dieser Bluesrock, der gefällt mir natürlich höchstpersönlich sehr gut. Ich habe, oder wir hatten Love Like a Man ausgesucht, aber den habe ich bei mir in meinem Fundus nicht gefunden. Und da sind wir hier, na Quatsch, Love Like a Man habe ich ja ausgesucht. Das war der.
0: Du hast mich überstimmt. Ich wollte I'm Going Home.
1: I'm Going Home. I'm Going Home ist halt noch ein bisschen, sag ich mal, noch ein bisschen krawalliger. Aber dieses Love Like a Man ist so typisch, was den Song oder den Songs von 10 Years After ausmacht. Also insofern hören wir uns das gerne nochmal an, oder?
2: Ja, mach. Also mir war das 10 Jahre zu spät, das 10 Years After.

Ja, das gerade eben mit dem Übergang zu den 10 Years After hat leider nicht so optimal geklappt. Aber wir sind auf jeden Fall dabei, hier den nächsten Titel zu spielen bei David Bowie. Und da komme ich ja immer noch wieder ins Geschäft, weil David Bowie, der war 1990 in Frankfurt. Ah, ich versuche gleich nochmal den 10 Years After Titel zum Fliegen zu kriegen. Bleibt im Programm.

0: David Bowie haben wir vorgezogen in unserer Reihenfolge und ich wollte an sich diesen Song spielen und ich nehme einen zweiten Versuch.
1: Ja, klappt doch, oder?
2: Reini, du bist ein Genie.
1: Sag ich doch. 10 Years After.

0: Meine, du hast es geschafft, die 10 Years After rein zu pressen hier.
1: Ja, rein zu schmuggeln, ja, muss ich sagen, ja.
0: Ohne, dass die Platte gekratzt hat.
1: Wir bekommen jetzt zum Phil Collins. Da habe ich einen Song ausgesucht gehabt, aber die Jungs waren überhaupt nicht dafür. Was hast du denn da ausgesucht? Heat on the Street. Wollen wir gar nicht hören. Wir haben was ganz anderes ausgesucht. Jetzt.
0: Ja, jetzt pass mal auf.
1: Ja.
0: Wir haben jetzt ausgesucht You Can't Hurry Love. Was heißt das auf Deutsch?
1: Du kannst ganz schön schnell laufen.
0: Du kannst Harry nicht lieben.
1: Ja. Das ist genial.

0: Ja, der Phil Collins, der kann Harry nicht lieben.
1: Meine Interpretation lassen wir jetzt lieber.
2: Meine, was hast du denn jetzt aufliegen?
1: Jetzt kommen die Simple Minds.
2: Genau, das war ein ganz besonderes Konzert. Und zwar fand es im Sommer 1991 auf der Lorelei statt.
1: Ah, da war ich nie.
2: Bin ich hochgelaufen, mit Karl Engel waren wir da. Ich kann mich aber noch erinnern, wie wir dann, tausende Leute sind dann die Treppe ohne Beleuchtung runter, mehr gestolpert.
0: Das war schlimm. Ja, das stimmt. Weil das ist heute noch so, glaube ich.
2: Keine Beleuchtung, nichts.
0: Dass es im Dunkeln da runter geht.
2: Und die geht so runter, ne, steil, und unten stand irgendwo das Auto. Ja, und da traten zwei Bands auf, die Simple Minds als Hauptact und im Vorprogramm die OMD, Orchestra Maneuver in the Dark. Und ja, was spielen wir zuerst?
1: Wir fangen mit den Simple Minds an, ja?
2: Gut, dann lass mal hören. Belfast Child.

0: Ja, wir stehen kurz vor Ende unserer Sendung. Nach fast 3 Stunden Sendezeit mit unserem Motto ausschließlich, sag ich mal, Konzerte, die wir besucht haben und die entsprechenden Location dazu und die entsprechenden Gruppen mit den entsprechenden Songs.
1: Du warst auf der Lorelei bei Simple Minds
2: und
1: OMD. Ja. Irgendwo. Es passt nicht unbedingt zusammen. Nee,
2: wir waren auch überrascht. Karl Engel war damals mit. Wie passen die zusammen? Das ist total. Die Leute haben sich auf Simple Minds, auf die richtige rockige Musik gefreut. Und dann kam so eine New Wave Elektronik Pop Trio, ne, und hat dann sowas
1: gut getötet. Die hatten aber auch sonst keine Hits.
2: Nichts. Ne? Das war auch das berühmte One Hit Wonder. Meinert, was haben wir denn jetzt zum Schluss noch auflegen?
0: Wir müssen uns ein bisschen beeilen. Wir haben jetzt den Robert Palmer eingeloggt. Wer war denn auf dem Konzert von Robert Palmer?
2: Das warst du, ich war das nicht.
0: Ja, ich war dabei. Steht da eine Location?
2: Frankfurt wie üblich.
0: Ja, hat auch doch so viel Information.
1: Das war wahrscheinlich wieder in der alten Oper.
0: Na, ich glaube, der Robert Palmer, der war nicht dafür, dass er in die Alper Oper aufgetreten ist.
1: Ja gut, der hat eine breite Bandbreite gehabt.
2: Ich glaube, der war in der alten Oper, weil Festhalle hat er nicht gefüllt.
0: Nee, hätte er nicht gefüllt. Nein.
2: Die Jahrhunderthalle war damals schon out, weil haben wir ja voll gemacht.
1: Haben wir gefüllt. Ja. Robert Palmer, Bad Case of

0: Robert Palmer hat sich verabschiedet.
1: Wir verabschieden uns jetzt auch. Bald.
2: Wir haben noch eine Minute für unseren Nachfolger. Der ist schon ganz nervös. Der sagt, haut aber jetzt endlich aber aus dem Studio, ja.
1: Total gechillt. Was ist total gegrillt? Gut, schnell noch einen letzten Titel. Am Freitag war ich auf einem Konzert von einem Bryan Adams Cover. Und die haben diesen Titel als Zugabe gespielt. Wir haben die ja vor...
2: Na, na, na, na, na, na, na, na.
1: Franz, wir haben die ja vor 2 Jahren schon mal gesehen, ne?
0: Die, ja, diese, ja, ja.
1: Also die sind richtig gute Jungs.
0: Weißt du, wie lang das her ist?
1: 2 Jahre?
0: 7 Jahre.
1: Wo wir da waren?
0: Hat der Sänger gesagt, vor 7 Jahren wäre schon mal da gewesen.
1: Das glaube ich nicht.
2: Okay, Jungs, wir haben nur noch 44 Sekunden.
1: Vor 7 Jahren habe ich dich ja noch gar nicht gekannt.
0: Ach so, ja.
2: Da hat er gelogen. Wir würden uns gerne hier und heute verabschieden in unserer Sendung Inside Rock and More und mit Yesterday News. Wir würden uns freuen, wenn ihr am nächsten Mal dabei seid. Ich bin mir nicht ganz sicher, ob
1: der
2: das
1: der erste Dienstag im Juli.
2: Ja.
1: Das ist der, Moment, schauen wir mal schnell in den elektronischen Kalender. Das ist der 7. Juli.
2: Der 7. Juli, da sind wir wieder dabei. Und dann hauen wir alles raus, was noch offen geblieben ist. Okay, alles Gute.
1: Hallo. Tschö, tschö. Gibt's da was zu essen?

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Ja, seid gegrüßt am 30. Juni zum offiziellen Tag des Wegfalls der UKW-Frequenz 90,9 bei Radio Rüsselsheim. Ist von dem her für die Hörerschaft und die Zuhörer, die gerne im Auto mit einem alten, schnieke, tollen Autoradio uns gehört haben, die müssen sich jetzt, wenn sie uns weiterhören wollen, also man muss ja gar nicht, umstellen und ein DAB Plus fähiges Radio kaufen. Und ich finde es super schade, aber man kann ja Fortschritt nicht aufhalten. Und so harren wir da Dinge, die da kommen. Grüße gehen jetzt heute auf jeden Fall mal nach Berlin, nach Groß-Gerau, nach Rüsselsheim, nach Königstetten, nach Herrenberg, nach Nauheim, nach Oberflockenbach, Böblingen, Fristingen, Nidda und Gießen. Und ich habe mir gedacht, ich würde euch heute, weil ja die letzten zwei Wochen schon ganz schön anstrengend waren, mit zweimal Temperaturrekord, Freitag letzte Woche und Samstag gleich nochmal, also richtig Temperaturrekord, habe ich gedacht, deswegen auch die Sendungsankündigung mit der Marshallbox in der Wiese. Ich entführe euch heute so ein bisschen auf eine Wiese, so zum Chillen, und ich schaukel euch in einer Hängematte so schön langsam in den Sonnenuntergang, aber vielleicht vorher noch in so einen schönen, kühlen Sommerregen. Und damit ihr dann aber natürlich nicht abschlafft, spätestens nach 20 Minuten drehe ich die Matte um und hau euch da wieder kurz raus und hau euch was um die Ohren und dann lege ich euch da wieder rein und dann schaukel ich euch weiter. So habe ich mir das jetzt heute gedacht. Und jetzt fangen wir mal an zu schaukeln mit You, Yes, You. Und danach Angels für die Uli in einer ganz anderen Version.

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Ja, das waren die Baseballs mit ein bisschen Elvis und ein bisschen Robbie Williams. Oder viel Elvis und viel Robbie Williams zusammengemischt. Sehr geile Gruppe. Manche Lieder passen total und andere irgendwie so gar nicht. Aber das ist eins davon, was ich fand. Das muss auf die Liste. Wir hören auch nachher noch ein zweites. Und jetzt gehen wir aber erstmal nach Südamerika. Aber wir gehen nicht in dieses Land, das uns, also die Nationalmannschaft, nicht uns, weil ich fühle mich damit gar nicht verbunden, also dass die Nationalmannschaft rausgeschmissen hat. Manche scheinen da ja ein Trauma erlitten zu haben. Also wenn ich da so die Nachrichten, die ich jetzt heute so bekommen habe von manchen, da ging es dann plötzlich mehr um Fußball wie um alles andere. Kann ich gar nicht verstehen. Weil mir ist es total wurscht. Ich bin ja auch damit beschäftigt, euch auf der Wiese rumzuschaukeln und kein Fußballspiel zu moderieren.

0: Bebe.
1: Kann jemand zufällig Spanisch und kann mir sagen, warum das Publikum so derart emotional erfasst war? Ich kann es leider nicht. Aber vielleicht hilft ja jemand aus. Und jetzt geht's weiter mit Jack Savarotti, Only You, der Herr, der mindestens jeden Tag 5 Schachteln raucht, sonst könnte seine Stimme nicht so klingen. Und danach wecke ich euch dann auf der Hängematte ein bisschen auf.

0: Thank you.
1: Also, ich muss sagen, ich höre gern immer wieder rein, auch wenn ich jetzt nicht hier bei euch unten bin.
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0: Weiß jemand, was sich Oma zum Geburtstag wünscht?
1: Nein. Amazon-Gutschein.
2: Ja, fein.
0: Aber was anderes? Ulla ist schwanger. Hallo, Ulla ist schwanger und da könnte ruhig mal jemand reagieren.
1: Okay, ich reagiere. Wer ist Ulla?
3: Ich kann mich an dem Gutschein für Oma beteiligen, aber weil ich ohne Kinder komme, will ich nur halb so viel bezahlen wie ihr.
2: Schau mal, ich hab mir den Bart abrasiert.
1: Ja, sieht besser aus, Tante Ruth.

0: Ja, gerne, ich kann Mittwoch und Freitag.
1: Super, ich kann Freitag.
2: Markus schreibt.
3: Freitag hab ich die Kinder, was ist mit Dienstag?
4: Dienstag war doch gar nicht im Angebot.
1: Dann übernächste Woche?
2: Markus schreibt noch.
1: Was jetzt, Freitag übernächste Woche?
2: Markus schreibt.
3: Oder gleich am Montag, da hab ich schon einen Termin.
1: Leute, da geht's nicht, Andi hat einen Termin.

0: wir haben es nicht.
1: Es ist bei uns, wir füllen es die Tage aus, dann kriegt ihr es wieder.
0: Bei uns ist es nicht.
1: Bei uns auch nicht. Nein, alles klar, dann hat sich ja geklärt. Es ist bei Elias.
0: Wir haben es nicht. Wir auch nicht, aber das von Sophie ist auch irgendwie verschollen, weißt du?

Albert Einstein soll ja mal gesagt haben, wenn man immer wieder das Gleiche tut und immer wieder gegen die Wand rennt und ein anderes Ergebnis erwartet, obwohl man wieder das Gleiche tut, dann muss es Dummheit sein. Raus aus den WhatsApp-Gruppen, müsste man da sagen. Sollte man da sagen? Sollte man rausgehen? Also aus manchen auf jeden Fall schon. So, jetzt geht's weiter mit Unchained Melody, einer Version aus der Niederlande von Maart Huhkammer. Und danach einen Wunsch von der Gisela aus Königstetten. Und du hast dir gewünscht, Stomp, The Brother Johnson. Das kriegst du auch.

0: Ja, das war der Wunsch für die Gisela. Der Jürgen schreibt doch gerade, ist doch immer live, oder? Alle zwei Wochen, wenn ich hier bin, ist das immer live, ja. Aber ich habe extra einen Jingle für dich, Jürgen, der dir das jetzt noch mal ganz genau erklärt nach all den Jahren. Es ist ja auch schwierig, ja, mit den vielen Terminen heutzutage und online, und dann schreibt der und dann schreibt der und dann musst du wieder deine Kneipe aufmachen und dann wieder zu und dann hat man frei und an den Tagen, also ich verstehe das. Und außerdem ist es heiß gewesen.
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magst du Herzen und Luftküsse? Tanze gerade zu deinen Songs. Mir fällt für einen eigenen Song nur der von Max Rabe. Heute mache ich gar nichts ein. Manchmal geht einfach nur das. Ja, ich mag Herzen und Luftküsse. Vielen Dank für die schöne Nachricht, Linda. Und vielleicht kann ich das nachher von Max Rabe noch reinbasteln. Und jetzt gibt's tatsächlich einen Happy Song. Den hat sich Josh ja auch gewünscht, dass er aus dem Tief rauskommt.

0: Damian Girardeau. And don't you wonder why more people don't tour with a choir? Isn't that amazing?
1: An der Stelle nach Moby Almost Home live aus De Fonda, das Konzert aus Kalifornien. Das beste Konzert, was er gegeben hat, wie ich finde. Möchte ich noch den Theo und die Hilde grüßen. Und an der Stelle unter dem Überbegriff Soziales, Arbeit, Beruf und Information auf den zweiten Teil der Sendung. Sabi aktuell am Freitag zwischen 16 und 18 Uhr. Leben und Arbeiten an der Nordsee Teil 2 hinweisen. Und liebe Grüße von mir hier aus dem Studio an euch. Und jetzt geht's weiter mit Let Babylon Burn. Und dann wachen wir wieder ein bisschen auf.

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Ja, was kann man nach so einem Text anders spielen als die deutsche Version von Highway to Hell?

Der Heimat Damisch haben wieder für große Erheiterungen gesorgt. Der Heimat Damisch heißen die, Theo. Ich schick dir das zu. Und jetzt hören wir einen Wunsch nochmal. The Baseballs für die Angert in Raunheim. Die hat sich auch The Baseballs gewünscht. Und zwar die Version Forever Young mit Elvis Stimme. Und danach geht's weiter mit einem Lied, das der Tizian Stefan Pohl geschrieben hat. Ich habe ja schon einige Lieder von ihm vorgestellt. Und dieses Lied hat aber eine ganz, ganz besondere Bewandtnis. Ich hatte nämlich mit ihm einen Chat und wir hatten es über irgendwas und ich habe ihm dann geschrieben, das Allerwichtigste, das wirklich Allerwichtigste, das habe ich auch so gemeint, ist nicht so viel müssen. Und irgendwie hat ihn das dann nicht losgelassen. Und er hat dann eine neue Single gemacht, die erst nächstes Jahr irgendwann rauskommt. Und ich darf die aber schon spielen, weil es auch mir gewidmet war. Und darüber habe ich mich sehr gefreut. Das hören wir dann danach.

Die Koro aus Berlin, als großer Fan von Elvis und auch Kennerin, protestiert aufs Schärfste, dass das nur an manchen Stellen ähnlich ist. Ja, also ich denke, diese Kritik kann man zulassen, aber es ist einfach so cool, so fröhlich, man kann so mitgehen. Ich finde die cool, auch auf der Bühne, und die haben Spaß dabei. Und ich glaube, sie wollen auch gar nicht so gut sein wie Elvis. Das sind ja auch richtig fette Fußstapfen.

Wo das Müssen endet, Tizian Stefan Pohl, auch gewidmet an den Moderator von Alles geht. Das freut mich mega, muss ich nochmal betonen. Und weil man ja auch was über Kritik loswerden muss, finde ich ganz

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Also in kurz gesagt würde ich das einfach die Langsamkeit des Seins nennen. Und deswegen habe ich euch ja auch heute auf diese Wiese entführt und ein bisschen in diese Hängematte gelegt. Und jetzt legen wir noch mal ein bisschen in die Hängematte. Jetzt kommt erstmal ein Lied, das ihr alle kennt. Da kann man auch ein bisschen mitsummen oder mitsingen. Und dann gibt's noch was zum Chillen danach.

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0: Ja, das waren Tage wie diese, wo man auf der Hängematte hin und her geschaukelt wird in den Sonnenuntergang und dann auch hoffentlich noch ein bisschen Regen zur Abkühlung auf die Haut getropft bekommt. Und jetzt muss ich auch noch für ein paar Tropfen sorgen, nämlich für die armen, armen Fußballfans, denen ja so viel Freude entgangen ist, und mir tut es auch um die Wirte leid, denen jetzt auch ein Haufen Geld entgeht, weil, ja, man guckt vielleicht, also ich ja nicht, aber andere, die gucken vielleicht noch ein paar Spiele, aber natürlich ist die Begeisterung weg. Und deswegen gibt es jetzt hier zum Trost okay von okay. Es ist halt okay, wie es ist. Und da wird ja auch ein bisschen Fußball behandelt. Und dann gibt es noch zum Abschluss was Heiteres. Ich bin ja nicht, muss ich an der Stelle sagen, ich bin nicht Roland Kaiser-Fan. Aber da gibt's einen Titel, den müssen wir uns jeden Tag immer wieder von Neuem überlegen, wenn wieder was schief geht. Warum habe ich nicht Nein gesagt? Und damit würde ich mich dann auch für heute verabschieden und ich hoffe, ich höre euch bald wieder. Schickt Wünsche rein, sind länger mal jetzt so keine gekommen. Könnte ich ein paar brauchen.
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2: Okay.

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1: Hallo meine Lieben, da draußen ist wieder die Alex für euch am Mikro und heute widmen wir uns ein bisschen intensiver unseren musikalischen Neuvorstellungen. Da hat sich nämlich einiges wiederum angesammelt und jetzt ist eine gute Zeit, die euch auch mal ein bisschen geballter zu präsentieren. Kino-News werden wir auch nicht vergessen und auch mal so ein bisschen schauen, was auch wiederum im Kino anläuft. Zuletzt hatten wir auch ein bisschen mehr auf Open Air konzentriert. Einige sind jetzt mittlerweile ein bisschen ausgelaufen, aber Angebot ist noch da und wir schauen mal, was sich generell so anbietet. Natürlich fangen wir mit Musik an und dann geht es direkt in die Neuvorstellungen.

Ihr hört Big Stars auf Radio Rüsselsheim mit der Alex und wie angekündigt jetzt unseren ersten Neuzugang und der ist noch von einer recht jungen Künstlerin. Sie nennt sich Savannah Santos und hat vor ein paar Wochen die Single Messy vorgelegt. Jetzt legt sie nach mit Cheetah, bevor sie dann im September dann auch ihr Album herausbringen wird, das dazu gehört. Cheetah haben wir jetzt vorliegen und damit hat sie schon ziemlich Eindruck geschunden. Die Single ist als transluzente rote 7 Zoll Schallplatte erhältlich und kann natürlich als solche erworben werden. Und hier noch ein kleiner Auszug aus dem Song, damit ihr euch schon mal vorab einen kleinen Eindruck verschaffen könnt, worauf ihr euch einstellen könnt. Sie sagt in dem Song, Truth is, I've been sitting thinking about somebody else. I've been out here crossing fingers, hoping you could never tell. I know that you'll be mad because it's someone we both knew. I'm a liar, I'm a cheater, I'm in love with the old you. Das finde ich mal originell, muss ich tatsächlich sagen, dass man jemanden betrügt, weil man eigentlich in das alte Ich der Person verliebt ist und den Schritt nicht mitgehen konnte, wie die Person sich entwickelt hat oder die Person vielleicht gar nicht mehr so mag. Ja, wir hören gleich mal rein hier in den neuen Song von Savannah Santos, Cheetah.

Er hat Big Stars auf Radio Rüsselsheim mit der Alex und als nächstes habe ich ein ganzes Album für euch, beziehungsweise natürlich die Auszüge. Und das ist das Debütalbum der Sängerin Laura Groves. Und es erscheint jetzt die Tage und heißt Radio Red. Ist das auf die Ende 2020 veröffentlichte Private Road EP folgend, wurde von Groves isoliert in ihrem kleinen Studio geschrieben, produziert und aufgenommen, das von zwei Funktürmen bewacht wird. I became very drawn to them and they became like symbols to me. They were always awake, sending their messages. The red lights always came on at night and watched over whatever was going on in my life. Also sie hatte so einen bestimmten Bezug zu diesen zwei Funktürmen und ihren roten Lichtern entwickelt. Passenderweise oder vielleicht auch genau deshalb ist das übergeordnete Albumthema Kommunikation geworden. Zufällige Begegnungen, verpasste und abgefangene Signale oder auch Kanäle, durch die wir versuchen, unsere wahren Gefühle auszudrücken. Die Klangwelt von der 10 Songs reicht dabei von synthetischen Ambient-Klängen, Klavierballaden oder zerhackten TV-Titelmelodien bis hin zu Elektropop und experimentellem Folk. Und davon werden wir uns jetzt mal einen Eindruck verschaffen. Und ich habe mir, ja, das ist mein eigentlich Favorite aus dem Album, dieser Song hier, D4N, also so eine Abkürzung. Und ihr dürft jetzt selber mal herausfinden, worum es hier geht.

Ihr hört Big Stars auf Radio Rüsselsheim mit der Alex und aktuell der Albumvorstellung von Laura Crofts Debütalbum Radio Red. Das Album arbeitet sich durch die Jahre von Lauras Leben als Künstlerin, frühe Erfahrungen mit der Veröffentlichung von Musik, Live-Auftritten, Tourneen, Auf- und Abstieg und war eine Möglichkeit, sich auf die vielen, oft widersprüchlichen Signale fragmentierter Erinnerungen einzustellen. Sie sagt, I've always been very sensitive and open to what's happening around me and also struggle with the sheer amount of noise sometimes. There was a radio tower on the hill opposite the house where I grew up. I would look out at the network of streetlights winding up towards it, and it all had a sort of mystery to me. It was a kind of escapism and a comfort with an undertone of melancholy that was hard to put into words. I think that glow, that strange feeling, is what I'm always searching for and exploring through making music and artwork. Also sie hat schon immer so diese Verbindung zu diesen Radiotürmen irgendwie gehabt, anscheinend auch in ihrer Kindheit, da wo sie gewohnt hat, da ist auch einer gewesen. Und das ist auch verkörpert so ein bisschen ein Mysterium auch für sie und gleichzeitig so ein Unterton von Melancholie, der damit einhergeht. Also sehr sensitives Mädchen damals und jetzt auch als Frau. Dies ist die Wellenlänge, auf die Laura sich einstellt und die sie in Sky at Night und dem Gefühl and the faraway feeling festzumachen versucht, von dem sie in der Hymne an Missverständnisse und Entschlossenheit Any Day Now spricht. Dieses ferne Gefühl macht sich bemerkbar als das Bedürfnis, sich zu öffnen und Emotionen, in denen Akkordstimmen von Synchronicity zu zeigen, wahre Freundschaft, Zusammengehörigkeit und Isolation in unserer Online-Welt in Sarah und den Herzschmerz, der mit dem Zusammenbruch der Kommunikation einhergehen kann. E-Piano-Liebeslied I'm Not Crying. Der Silver Lining des letzten Tracks, der an Lauras früher Liebe zur Fingerpicking-Gitarre erinnert, führt uns zurück zur Kraft der erlösenden Liebe, die immer dann aufzutauchen scheint, wenn alles verloren scheint. Selbstaufnahme und Produktion sind ein zentraler Bestandteil von Lauras Songwriting-Prozess. Und sie sagt wiederum, I remember years ago, getting hold of some basic recording software and being instantly drawn in. The idea of being able to layer up my voice with a dream, like building an orchestra out of what I had at home. Also sie war ziemlich begeistert, dass sie auf so eine Software traf, wo sie sich selbst aufnehmen konnte und ihre Stimme wie multiplizieren konnte oder halt, wie man das so macht, so in mehreren Lagen aufnehmen, sodass sie selbst ein ganzes Orchester wurde. Und das ist, da hat sie sich selber so einen kleinen Traum schon mal erfüllt. Die Leidenschaft für Home Recording, die Nutzung der damals verfügbaren Ressourcen, das Durcharbeiten von Einschränkungen und das Einfangen von Texturen durch Schichtung bildet die Grundlage für Groves experimentelle und exzentrische Popmusik und elektrifizierte Volksmusik, Folk. Die Klangwelt von Radio Red besteht aus Echos und Schnappschüssen halbvergessener Popsongs, Klavierballaden, zerhackten TV-Titelmelodien, synthetisierten Ambient-Sounds und elektronische Musik zwischen Kanälen wechseln, ohne einem von ihnen vollständig anzugehören, mit der Behaglichkeit, Vertrautheit und Fremdartigkeit, die das Hören von Stimmen im Radio mit sich bringen kann. Da hören wir jetzt noch einmal rein, und zwar in den Track Any Day Now.

Hört Big Stars auf Radio Rüsselsheim mit der Alex und der Albumvorstellung Radio Red von Laura Cross. Und ich habe euch schon eine ganze Menge erzählt und ich finde die Sensitivität von Laura, die ist durchaus in ihren Songs spürbar. Und sie sagt noch einmal selbst: There was always a lot of music in the house growing up. Everyone had their own musical passions, so there was a range. Jazz, classical, pop. My mom gave me her Kate Bush and Fleetwood Mac records, and I discovered New Order through my stepdad, who made a lot of compilations. I was always interested in the different technology that came and went and the effect that had on the quality and character of recorded sound. When I started to go out and then left home, I discovered a whole other sonic world, and that expanded even further when I moved away from Yorkshire to London. Also sie scheint so richtig hungrig gewesen zu sein auf dieses Universum, was der Musik, was es alles zu bieten hatte. Und es war ja, sie hat alles aufgesogen, die verschiedenen Einflüsse um sie herum, die an sie weitergegeben wurde durch die Eltern, durch die Familie. Und dann eben auch, als sie weggezogen ist und nach Yorkshire, vom Yorkshire nach London, natürlich, dann hat sie da die komplette Breitband gehabt, was Musik so kann in dem hiesigen Musikuniversum. Musik war für Laura zu Hause immer präsent, aber das bedeutete auch, dass ihre Beziehung dazu kompliziert wurde. Musik zu machen war nicht immer ein rein kathartischer Prozess, weil es so tief in meinem Leben und allem, was damit einhergeht, verankert ist. Das Schreiben und Aufnehmen von Songs fühlt sich oft wie eine Art Zeitreise an, bei der ich mir selbst Nachrichten sende, die ich später noch einmal lesen kann, um den Sinn der Dinge zu verstehen, in denen Stille oder Verwirrung herrscht.

Wünsche. Groves war ihr ganzes Leben lang Sängerin und hat über ein Jahrzehnt damit verbracht, eine Praxis als autonome Multiinstrumentalistin und Aufnahmekünstlerin sowie als Mitarbeiterin zu entwickeln für andere Künstler und EPs zu veröffentlichen. Eine Privatstraße, a private road heißt es im Original natürlich, und ein Großteil der Gründung von Radio Red erfolgte im Alleingang, aber eine kleine Gruppe von Menschen half bei der Verwirklichung. Ein Treffen mit Mix-Ingenieur TJ Allen, der auch gearbeitet hat für Portishead zum Beispiel, im Rahmen ihrer Arbeit in der Liveband von Bad for Lashes, führte zu einer wichtigen kreativen Beziehung. Working with Tim provided me with a safe and nurturing studio environment in which to finish the record. It also means a lot to have Sampha's voice on D41 and good intention, because we first met near the beginning of this journey and so much has happened since then. Singing together again feels like coming full circle in the most positive way and a reminder that there are constants running through it all. Everything I saw and heard growing up, including the geography of West Yorkshire, which can be lush and green, but also harsh and unforgiving. That's how the album feels to me. I can find a lot of beauty in that contrast. The amazing thing is that music allows me to tap into something bigger than can be shared. And that's where the catharsis starts to come into it. I walk a lot and feel like I can see the layers of the city all build up, remnants of other people's stories merging with my own. The magical part of it all is finding out how to listen and learn from that, transform it into something and share it with others. Also, vielleicht kann ich das nochmal versuchen, ein bisschen zusammenzufassen. Sie sagt, alles, was ich als Kind gesehen und gehört habe, das schließt eben auch die Geografie von West Yorkshire ab. Ein, die ist auf der einen Seite üppig und grün, aber eben auch rau und unbarmherzig. So kann sie auch sein. Und so fühlt sich eben auch das Album für sie an. Und in diesem Kontrast findet sie selbst eben viel Schönheit. Und das Erstaunliche für sie ist, dass Musik es ihr ermöglicht, etwas Größeres zu erschließen, das geteilt werden kann. Und das wäre der Punkt, wo für sie die Katharsis beginne. Irgendwann in diesem Prozess verwandeln sich die roten Lichter der Türme auf dem Hügel von der Warnung vor Gefahr in den sanften und beruhigenden Schein der Liebe. Dann konnten die Verbindungen hergestellt werden und das Signal konnte wirklich zu fließen beginnen. Ja, hört sich fast schon wieder an wie der Ausgang eines positiven Märchens. So, und das ist natürlich der Punkt, wo wir dann auch nochmal reinhören, und ich habe mich entschlossen, den Opener hier als Schlusspunkt zu setzen. Sky at Night.

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Big Stars auf Radio Rössezahl mit der Alex. Und nachdem es so gefühlvoll und sensitiv gerade zuging mit Laura Krauss, wird es jetzt ein klein bisschen leichter mit der englischen Band Strape. Die sind auch kurz davor, ihr Debütalbum rauszubringen. Das wird heißen How Our Love Grows, Mitte September. Und die haben jetzt natürlich im Vorfeld jetzt auch einen neuen Song am Start und der heißt einfach Honey. Nachfolger von Memories. Das Duo Angelica und Emmett ist mit ihrem Song Best Worst Year über die Pandemie zu einem Internetphänomen geworden. Das anschließende Mixtape Juvenoia festigte ihren Sound aus tanzbaren Beats, Indie-Gitarren und emotional aufgeladenen Lyrics. Nun steht das Debütalbum an, das wie gesagt im Herbst erscheinen wird. Influenced by the Queen of Pop herself, Kylie, Honey is light-hearted, catchy tune. We couldn't help but write with as much classy cheese as possible. So erzählen die beiden. The album title is pulled from this song and not by coincidence. Seeing how our love grows is ultimately a beautiful thing and makes up a core part of Strape. Also, dann gebt euch mal diesem Gefühl der Liebe hin, so wie sie es interpretieren. Strape hier mit Honey.

Ihr hört Big Stars auf Radio Rüsselsheim mit der Alex und ich habe hier noch einen interessanten Track von der Sängerin oder Künstlerin Lucy hier. Sie hat ihn 11.11 Uhr getauft, beziehungsweise im Englischen natürlich 11 past 11. Und sie ist ziemlich vielversprechend. Manche sagen the future of Hip-Hop, aber keine Angst, es ist nicht. Also ich bin eigentlich gar kein großer Fan des Hip-Hops, möchte mir jetzt auch keine Feinde machen. Aber wenn ich so sowas greife, dann doch, weil das dann kein typischer Vertreter des Genres ist, sondern eben doch irgendwo auf die Big Stars Playlist passt. Die in North Carolina aufgewachsen und in New York lebende Künstlerin Lucy hat ja natürlich ihre Single 11 Past 11 am Start, natürlich auch ein Video dazu produziert und der Track ist die erste Veröffentlichung nach ihrer Debüt-EP Juvenilia Ende 2022. Ein Jahr nach Lucys Debütsingle Ash and Dust hebt 11 Past 11 die Künstlerin auf die nächste Stufe mit einem Sommer-Pop-Track, der bei jedem Hörer Freude auslöst. Man denke an Kai Tranada und Santi Gold. Und mit eingängigen Lyrics und Beats selbstbewusst auf den Mainstream zusteuert. Über den Track sinniert sie, I was laying on the vocal booth floor of Lou's, da ist gemeint Louis Bartolini Studio, Lineage Studios in L.A., listening to him and Elias, chop it up, bonding over drums and chords. I was hunting for melodies and searching for words. We knew we wanted to make something different from the rest of our work together, that's for sure. Das begleitende Video, bei dem Emily Garland Regie führte, wurde in New York City gedreht und zeigt Queer Love mit der Künstlerin als Hauptdarstellerin. Lucy dazu. I've laid eyes on a beautiful woman in a local bar and somehow cursed her into enjoying the joys of the evening with me. I've got this dance. I'm trying to teach her and get her to loosen up and play with me. While shy at first, he gives in and it turns into a glorious night. Die Künstlerin, die vor Kreativität nur so strotzt, so beschreibt es The Quietus, mischt in ihrem facettenreichen und elektrisierenden Soundgenres wie Hip-Hop, R&B und Psych-Punk und lässt sich nicht in eine Schublade stecken. Sie lässt sich von allem inspirieren, von der Linie, der Farbe und dem Kinos bis hin zu ihren Freunden, die sie zu Punkkonzerten mitnahmen, wo sie sich in das Chaos der Moshpits verliebte. Es gibt keinen linearen Ansatz, wie oder warum sie Musik macht. Mit jeder Veröffentlichung möchte sie den Algorithmus aufrütteln und alle Vorurteile wegspülen, um eine neue Ära und einen neuen Sound zu entwickeln, der unverkennbar Lucy ist, aber auch nicht in eine Schublade gesteckt werden kann, wie sie hinzufügt. I want to go ahead and break down any imaginary walls that have been built and move freely in this world. Na denn auf, Lucy, 11 plus 11.

Ihr hört Big Stars auf Radio Rüsselsheim mit der Alex und der Song hat da jetzt schon jede Menge positive Vibes hier verstreut und da passte der Name der nächsten Band, die ich euch gerne vorstellen möchte, wie die Faust aufs Auge, denn die heißt oder hat sich genannt Freude und im Kontrast dazu hat sie ihren aktuellen Song hier einsam getauft. Aber nichtsdestotrotz ist er sehr schön geworden. Gefangen auf einer kleinen Insel namens Einsam. Die neue Wiener Schule Band Freude präsentiert mit Einsam eine weitere Single aus dem im September erscheinenden Debütalbum. Wiederum ein Debüt. Und das heißt Salz. Allein sein kann unfassbar toll und beruhigend sein. Doch nur dann, wenn man es auch möchte. In Einsam sind Freude auf einer Insel im weiten Ozean der Frustration gestrandet. Sie bauen sich ein Haus aus Holz und Stein auf einem Fundament der Hilflosigkeit. Neben der großen Frage, wie man nur wieder zurück in die Zivilisation findet, stellt sich auch jene, ob man aufgrund der Einsamkeit überhaupt vermisst wird. Einsam ist dynamisch, mal leise, mal laut und verstärkt das Gefühl der Unsicherheit mit an einer an der Crunch der 90er angelehnten Soundästhetik. Ja, das ist also Austropop vom Feinsten. Und das Musikprojekt Freude wurde von dem 26-jährigen Wiener Liedermacher Clemens Klee Freude 2019 ins Leben gerufen. Spielerisch knüpft Freude mit seinen Erzählungen ein Fangnetz über die alltäglichen Abgründe zwischen Leben, Lieben und Sterben, taucht mit wachsamem Auge und regem Geist ein in den Schlund, in dem die Menschheit untergeht. Er prescht von Moment zu Moment, ist stiller Beobachter und heimlicher Mitspieler in all den kleinen, großen Dramen, die das Leben so gern launig feilhält. Im Schreibprozess für das Debütalbum Salz setzte sich Freude bewusst mit einzelnen Emotionen und der direkten Vertonung dieser auseinander. Zusätzlich zum Album erscheint auch ein Debütroman, welcher als textlich lange Form des Albums gesehen werden kann. Das ist doch mal was Neues, das finde ich sehr originell. Es gibt auch noch ein paar Tourdates im Angebot und zwar sind sie im November angesiedelt. Das passt ja wiederum zum Thema Einsam und so weiter. 3.11. Wien, 4. Linz, 9. Graz, 10. Klagenfurt und 11. St. Pölten. Und ihr habt schon gemerkt, das ist alles bei unseren Nachbarn im schönen Österreich. Und jetzt kommt die Band, die dort herstammt, Freude mit Einsam.

Ja, Big Stars auf Radio Rüsselsheim mit der Alex und einen habe ich noch, einen Neuzugang, der hier noch liegt und gerne noch gespielt werden möchte und der stammt von einer Band, die hatten wir zwar schon, aber schon lange nicht mehr. Sie heißt His Golden Messenger und sie haben uns mitgebracht Shinbone. Auch sie haben natürlich ein Album angekündigt und ja, sie stammen ursprünglich aus Nashville, sind bereits Grammy nominiert und das Ganze rund um Songwriter, Sänger und Bandleader MC Taylor. Die haben jetzt ihre zweite Single-Auskopplung raus aus Jump for Joy, so der Albumtitel. Shinbone heißt jetzt die neue Single. Und MC Taylor sagt dazu, I wrote this tune after abruptly coming out of a prolonged depression. As anyone that struggles with depression knows, sometimes you just snap out of it for no reason that you can't discern. This song contains what I think may be one of the mission statements of Jump for Joy, namely, if you take the big gamble and lose it all, can you survive with whatever's left? That's the question a lot of us are asking ourselves. Ja, also wie bei vielen Künstlern, die mutig genug sind, damit an die Öffentlichkeit zu gehen, hat auch er sein Problem einfach nach außen getragen. Hoffentlich, nachdem er es überwunden hat, aber davon gehe ich jetzt mal aus. Hat lange in der Depression festgesteckt und sich natürlich auch gefragt, wie er da wieder rauskommt. Und darum geht's in diesem Song, das Ende des Monats erscheint. Ja, was kann man sonst noch sagen? Das Ganze ist eine Name, also His Golden Messenger ist Messenger, Manager, ja klar, nee, Messenger ist die Namenshülle, die MC Taylor seit 2007 verwendet, nachdem er die vorherige The Court and Spark aufgelöst hat. Zunächst war auch noch sein langjähriger Mitstreiter Scott Hirsch mit an Bord, der mit ihm von San Francisco nach Durham, North Carolina mit umzog, jetzt anscheinend nicht mehr. Seit, das kann man wegreißen, das brauchen wir nicht unbedingt. Das Album Terms of Surrender von 2019 war das Album, das 2021 bei den Grammys in der Kategorie Bestes Amerikaner-Album nominiert war. Und begleitend zu seinem letzten Album, Quietly Blowing It von 2021, veröffentlicht Taylor seinen Essay Morning in America, in dem er ausführlicher auf den Impuls des Albums eingeht. Ja, anscheinend scheint das doch nicht ganz untypisch zu sein, wenn ich mir das hier so durchlese, dass auch was Geschriebenes veröffentlicht werden kann zu einem musikalischen Stück. Wie der Titel des neuen Albums schon andeutet, durchdringt eine fröhliche Stimmung die Platte und bietet ein Gefühl von Freiheit in der Musik. Taylor und seine Bandkollegen Chris Boehmer an der Gitarre, Alex Bingham am Bass und Nick Falk am Schlagzeug sowie Sam Freebush an den Tasten haben noch nie besser geklungen. All dies wurde auf dem Album Jump for Joy eingefangen, das von Taylor produziert wurde. Tja, ich würde sagen, Zeit reinzuhören. Hier kommt His Golden Messenger mit Shinbone.

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1: Ja, vielen Dank auch dafür. Und ihr wisst ja, wenn dieser Jingle ertönt, dann ist es Zeit für unsere Kinoecke. Und da dürft ihr euch jetzt ein bisschen hinkuscheln und euch von mir ein paar Kinotipps anhören. Und den ersten, den hatte ich schon mal in Kürze erwähnt. Und jetzt ist es Zeit, mal ein bisschen länger drauf zu blicken, denn das ist ja endlich angelaufen. Ein Film mit der großartigen Fanny Ardant. Und wenn ich ihren Namen lese, da ist für mich immer verbunden mit François Truffaut, aber der ist schon lange weg, aber sie nicht, Gott sei Dank, und sie erfreut uns jetzt mit diesem Film hier Im Herzen jung. Um die erste Begegnung der beiden Hauptfiguren eines Liebesfilms herbeizuführen, kommt es oft zu einem sogenannten Meet-Cute, einem zufälligen Zusammenprall zweier Fremder, bei dem sofort die Funken sprühen. Auch in Karine Tardieus Im Herzen jung ereignet sich eine derartige Situation, die allerdings direkt den melancholischen, neisen Ton der Erzählung vorgibt. Shauna hält sich im Dezember 2006 in einem Krankenhaus in Lyon auf, um ihrer im Sterben liegenden besten Freundin beizustehen. Der verheiratete Pierre ist dort als Arzt tätig und zudem ein Freund von Georges, dem Sohn der todkranken Frau. Nur wenige Minuten dauert die erste Begegnung zwischen diesen beiden Menschen, deren Altersunterschied fast 3 Dekaden beträgt. Und doch gelingt es der Inszenierung und dem Schauspielduo, die Besonderheit dieses Moments, die unverhoffte Nähe und Vertrautheit zwischen Shauna und Pierre unter diesen traurigen Umständen einzufangen. Kurz darauf ist Shauna verschwunden. Nach einem Zeitsprung um 15 Jahre erhalten wir Einblick in Pierres Alltag. Der erfolgreiche Onkologe führt ein zuweilen stressiges, aber insgesamt harmonisches Ehe- und Familienleben mit seiner Frau und Kollegin Jeanne, sowie den beiden Kindern, der 18-jährigen Rosalie und dem 11 Jahre jüngeren Marcel. Als er für eine Konferenz nach Dublin reist, besucht Pierre dort mit seinem Kumpel die Ferienhütte von Georges verstorbener Mutter in Cork und begegnet Shauna wieder, die gelegentlich Zeit in dem Haus am Strand verbringt. Die Anziehung zwischen der 70-jährigen Frau und dem Mann in seinen 40ern stellt sich rasch wieder ein. In Paris sucht Pierre Shauna erneut auf. Die beiden verlieben sich ineinander. Bald erfahren sowohl Pierres Frau als auch Shaunas erwachsene Tochter Cecilia von der Affäre. Die zwei Liebenden müssen eine schwere Entscheidung treffen. Alles Wohlwollen der Welt kann nicht verhindern, dass wir anderen Menschen wehtun, erläutert die Regisseurin Karine Tardieu in einem Interview. Diese Ambivalenz bringt sie Im Herzen jung überzeugend zum Ausdruck. Weder ist Shauna eine Verführerin, die es darauf anlegt, die Ehe ihres Geliebten zu zerstören, noch ist Pierre ein rücksichtsloser Fremdgeher, der vom Eheleben einfach nur gelangweilt ist. Hinzu kommt, dass auch die Nebenfiguren differenziert gezeichnet sind, etwa Jeanne, die betrogene Gattin, oder Cecilia, die Tochter von Shauna, die beim ersten Aufeinandertreffen mit Pierre nicht ahnt, dass dieser ein Verhältnis mit ihrer Mutter hat. Der Film ist durchweg stimmig besetzt. Fanny Ardant lässt uns die Unsicherheiten von Shauna ebenso intensiv spüren, wie Melville Poupeau die Überwältigung, die Pierre erfasst. Tardieu hat das Projekt von der isländisch-französischen Filmemacherin Solveig Ansbach übernommen, die 2015 verstarb, ehe es zur Realisierung kommen konnte. Das ursprüngliche Drehbuch von Ansbach basiert auf Erlebnissen von deren Mutter. Tardieu hat daraus eine sehr wahrhaftige Liebesgeschichte gemacht, die allen Beteiligten gerecht wird. Die sinnlichen Bilder der Kamerafrau Elin Kirschfink, die etwa in der Darstellung der irischen Landschaft zu Beginn von David Leans Melodram Ryans Tochter von 1970 inspiriert sind, vollziehen die Emotionen der Figuren einnehmend nach. Eben diese tragen dabei dazu bei, dass Im Herzen jung durch seinen stillen Aufruhr Eindruck bei uns zu hinterlassen vermag. Also, unser erster Filmtipp heute, Im Herzen jung.

Ja, Big Stars auf Radio Rüsselsheim mit der Alex und den nächsten Kinotipp, den biete ich euch an aus der Ecke des Psycho-Thrillers oder Psychodramas. Ich finde immer, das ist da doch eins der mir liebsten Genres. Da kommt, wenn es ein bisschen mit Spannung durchzogen ist und gut gemacht ist, dann finde ich das zum einen sehr unterhaltsam, aber eben auch anspruchsvoll. Und ich hoffe, dass dieser Film ein solcher ist. Hypnotic heißt er, mit Ben Affleck in der Hauptrolle. Kino und Hypnose vertragen sich bestens. Bilder und Klänge können tranceähnliche Zustände herbeiführen und das Zeit- und Raumempfinden neu formieren. Man koppelt seine Wahrnehmung an eine Fremde, öffnet die Sinne für Unbewusstes, Verdrängtes, neue und alte Gedanken. Robert Rodriguez möchte sich diese Kraft zu eigen machen und mutet seinem Publikum einiges zu. Die Hypnose birgt bei ihm nichts Therapeutisches. Sie testet, wie weit sie in ihren Behauptungen und Hirnverdrehern gehen kann, ehe sie ihr Publikum vergrault. Die Ekstase geht mit enormer Brutalität einher. Sieht man Hypnotic, wird man an unsichtbaren Fäden durch ein Labyrinth gezerrt, dessen Ausweg nur seine Konstrukteure kennen. Während man damit beschäftigt ist, Detektiv zu spielen und den Blick an das Irrationale zu gewöhnen, wirft das temporeiche Verwirrspiel alle Verlässlichkeiten über Bord. Mit einem Augenaufschlag in die Kamera beginnt der Psychothriller. Ein Blick in eine getrübte Sicht. Kommen Sie zurück zu uns, ermahnt man Rourke. Der Cop schwelgt in Gedanken, seit der Entführung seiner Tochter ist er der Gegenwart entrückt. Als er bei einem Überfall nun auf eine neue Spur zu der Vermissten stößt, begibt er sich mit der geheimnisvollen Diana Cruz auf die Suche. Gemeinsam kommen sie den finsteren Machenschaften eines Meisterhypnotiseurs auf die Schliche. Sich nicht mehr kontrollieren zu können, in einem Gewebe aus Tricks und Irrtümern festzustecken, aus dieser Angst zieht Hypnotic seine Spannung. Hinter jeder Biegung kann die nächste Überraschung und Falle lauern, Menschen wühlen in anderen Köpfen herum und manipulieren ihr Denken und Handeln. Rourke findet sich in einer regelrechten Schlangengrube wieder, verblüffend visualisiert mit dem Bild umherfahrender, sich windender Güterzüge.

Die Realität verliert ihre angenommenen Regeln und ändert sie nach Lust und Laune. Plötzlich wölbt sich die ganze Landschaft über dem Himmel wie einst der gefaltete Straßenzug in Christopher Nolans Inception. Rodriguez' Film entwirrt seine Rätsel indes vor allem über dialogisches Erzählen. Ständig werden Informationen gestreut, Fragen gestellt, Unwahrheiten ausgesprochen, ohne dass sich daraus eine Plausibilität oder ein transparentes Regelwerk ableiten ließe. Man kann all dem kaum folgen. So konfus ist die Hatz von A nach B und in das Unbewusstsein gestrickt. Das unterscheidet Rodriguez von dem offenherzig zitierten Christopher Nolan. Während dieser seine Filme bis ins kleinste Detail ausfeilt, berechnet und ein geöltes Räderwerk in Gang setzt, pufft und zischt es bei dem anderen pausenlos im Getriebe. Rodriguez vermischt in seinem waghalsigen Plotkonstrukt Motive und Klischees, die man natürlich aus zig anderen ästhetisch bedeutend aufregenderen Filmen kennt. Womöglich bergen sie aber gerade in ihrem erzählerischen Chaos und ihren Brüchen etwas Wahrhaftiges. In seiner Fixierung auf das Verbale verweist Hypnotic konsequent auf die Performativität von Sprache. Jeder Satz besitzt mit der nötigen Voraussetzung die Macht, Tatsachen zu schaffen, Realität zu formen, zu handeln und zu täuschen. Nicht anders arbeitet der Hypnotiseur, ist seine Suggestion weit genug vorgedrungen. Das Publikum hat zunächst gar keine andere Wahl, als sich dem Gesagten anzuvertrauen, um wenigstens etwas Sinn in Hypnotic zu stiften. Rodriguez' Inszenierung zeigt jedoch kindliche Freude daran, diesen Prozess und die weltenformende Kraft der Sprache in ihre Einzelteile zu zerschießen, ohne dass es dafür eine größere Agenda bräuchte. Schließlich kann jeder Schnitt und Digitaltrick das zuvor Geäußerte wieder verändern und verkehren. Was ist man also bereit zu glauben, wenn das technische Medium seine eigene Sprache spricht? Hypnotic entpuppt sich so als selbstreflexive Demonstration der Gewalt des Kinos über sein Publikum. Er knüpft das Thema Verschwörungsmythen, alles wird heimlich von obskuren Kräften gelenkt, an das verschwurbelte Wechselspiel zwischen skurrilen Dialogen und unzuverlässiger Montage. Unaufhaltsam führt es tiefer in den Kaninchenbau eines abgedroschenen wie schrägen Paranoia-Stoffs. Rodriguez' Blick auf künstlerische Traditionen und Vorreiter kennt keine Verehrung ohne einen Moment der Zerstörung. Auf nichts will er sich festlegen. Hinter jeder Tatsache baut er die nächste, ein wenig wie in der Dominokette, welche im Film eine markante Rolle spielt. Dialoge, Bilder, Geräusche werden mit zittrigen Händen aufgestellt, um in einer Kettenreaktion eine andere Seite zu offenbaren. Schließlich ist das so mit den Dominosteinen. Ihren finalen Sinn erfüllen sie erst im Sturz, im Destruktiven. So wie Hypnotic das Unglaubliche in schwindelerregende Höhen treibt, um sich am Ende einmal einzureißen und von innen nach außen zu stülpen. Also, wer Lust hat, sein Hirn ein bisschen zu verknoten und sich auf diese Weise hier auch von Ben Affleck in Kombi mit Robert Rodriguez unterhalten zu lassen, der möchte doch bitte in diesen Film gehen. Hypnotic läuft diese Woche an.

Big Stars auf Radio Rüsselsheim mit Alex und unseren Kinotipps. Und der nächste ist ein Coming-of-Age-Drama, wie man so schön sagt, und stammt von dem jüngst zu Ende gegangenen Filmfestival in Locarno, zu dem ich es leider noch nie geschafft habe, obwohl mir das schon sehr ans Herz gelegt wurde. Jedenfalls ist dort Rivière gelaufen. Also ihr merkt schon, es ist ein französischer Streifen hier von Regisseur Hugues Ariche. In Manon brodelt eine Wut. Das ist vom ersten Moment an spürbar. Die 17-Jährige hat sich per Anhalter aus der Schweiz bis nach Frankreich durchgeschlagen. Sie will ihren Vater zur Rede stellen, der sie und ihre Mutter vor einigen Jahren verlassen hat. Doch erneut entzieht dieser sich seiner Verantwortung und bleibt als abwesendes Gespenst eindringlich präsent. Manon entscheidet sich in der schwachen Hoffnung, der Erzeuger möge noch auftauchen, in der Kleinstadt zu bleiben. Dort sucht sie die Nähe zur Eishalle, wird ob ihres hervorstechenden Talents in die Eishockeymannschaft aufgenommen, wo sie sich mit viel Selbstbewusstsein gegenüber den Jungs durchsetzen muss. Und dann ist da noch die ehrgeizige und von einer Verletzung geplagte Eiskunstläuferin Karin. Zwischen den beiden Mädchen entwickelt sich eine romantische Spannung, die nicht ohne Verwirrung und verdrängende Ablehnung einhergeht. Je länger Manon bleibt, desto mehr muss sie sich der Frage stellen, wohin sie mit ihrem eigenen Leben eigentlich will. Für diese adolescenten Konflikte findet Regisseur Hugues Ariche in der Konzentration auf seine rebellisch verletzliche Hauptfigur eine empathische Form. Vieles wird durch Blicke, durch das Unausgesprochene und Beiläufige erzählt. Die grundlegende Geschichte mag Coming-of-Age-Standard sein über die großartige Hauptfigur, die mit ihrer widerspenstigen Verletzlichkeit und störrischen Wut das Tempo, die Atmosphäre des Films bestimmt, entfaltet der Film aber ein empathisches Porträt einer jungen Frau, die nach Antworten sucht. Die Sehnsucht nach dem Vater, was sich Manon eigentlich von dieser Zusammenkunft erwartet, bleibt rätselhaft. Im Grunde scheint auch ihr bereits von Anfang an klar zu sein, dass dies nur in einer weiteren Enttäuschung enden kann. Von dieser psychologischen Tiefen spricht sie aber wenig aus. Immer ist es Manon, die den anderen taumelnden Figuren Ratschläge gibt, ihnen beisteht und sie stützt, während sie sich selbst im bewegten Stillstand befindet. Sie ist es, die aufbrechen müsste, das Leben in die eigenen Hände nehmen sollte. Ihr unglaubliches Talent auf dem Eis, der drängende Wunsch, es nach Kanada zu schaffen, ins glorreiche Land des Eishockeys, droht den amorösen Spannungen zu Karin zu verwischen. Ariche fängt diese emotional-tektonischen Verschiebungen durch einen Fokus auf kleinste Gesten und Stimmungsveränderungen ein, die mitunter in blanke Wut umschlagen. Sicher, die jugendliche Sinnsuche ist klassisches Coming of Age, die entlang der klassischen Konfliktlinien durchgearbeitet wird. Die Hauptfigur muss sich ihren eigenen Blockaden, ihrer Angst vor der eigenen Persönlichkeit stellen, um das Vergangene hinter sich zu lassen. Doch ist der Hauptcharakter des Films sperrig genug, um ihn bis ins letzte Detail hinein zu einem mehr als durchschnittlichen Beitrag zu machen. Dann aber bricht eine konservative Dramaturgie in den Film ein, wenn er sich daran macht, Probleme zu einer Lösung zu bringen, die traurige Verlorenheit auf ein harmonisches Happy End zulaufen zu lassen. Der Mut der Offenheit, der stummen Andeutung wird einem Pathos überlagert, der Rivière seinen zornigen Glanz entzieht. Da wird ganz buchstäblich das Eis gebrochen, die Kuh vom Eis geschafft. So abgedroschen wie diese alltäglichen Kalendersprüche werden dann auch die Bilder, mit denen Ariche seinem Film am Ende doch zu einem kleinen Ärgernis werden lässt. Ja, schade, schade, anscheinend eine vergebene Chance, es ein bisschen besser zu machen, aber nichtsdestotrotz ein Tipp. Man kann das ja immer selber mal überprüfen, ob man das selber auch so empfindet. Rivière bisher noch ohne konkretes Anlaufdatum. Also wir gucken dann nochmal hin bei Zeiten.

hört Big Stars auf Radio Rüsselsheim mit der Alex. Und einen letzten Kinotipp hätte ich noch von euch, der ebenfalls von Locarno hier rüber geschwappt ist. Und der heißt Nachtkatzen. Der wird wahrscheinlich auch demnächst anlaufen, ist aber noch nicht. Doch, der ist konkretisiert. Der ist angelaufen, und zwar letzte Woche. Wenn es euch gefällt, was ich euch über den Film sage, könntet ihr euch also auch direkt anschauen, wenn ihr denn wollt. Sex and Crime, darauf setzt Nachtkatzen irgendwie. Ein Erotik- und Kriminalfilm gedreht von Valentin Merz. Oder heißt er Valentin Merz? Ich weiß es nicht genau. Und wovon handelt er? Von Valentin, der einen Erotikfilm dreht, bis das Ganze zu einem Kriminalfall wird. Denn Valentin ist plötzlich verschwunden. Vermutlich tot, ermordet. Das ist Kino, nur ein Film, heißt es gegen Ende beschwichtigend, als eine ältere Dame völlig entsetzt darüber ist, was mit dem armen Valentin passiert ist. Fangen wir an, lautet eine der ersten Zeilen, die in Nachtkatzen gesprochen wird. Ja, es geht los, ein Film entsteht und Action. Wie lässt sich Sinnlichkeit und Intimität vor der Kamera erzeugen? Na, zum Beispiel durch Zeitlupe, dramatische Musik und Overacting, wie es uns zuvor die rauschhafte Eröffnungssequenz demonstriert hat. Ein männliches Paar und eine einzelne Frau ergötzen sich mit großer Geste an jedem Tropfen einer Felsquelle. Geil. Parallel dazu gießen diverse Leute die Pflanzen in einem französischen Wald mit Milch aus Krügen. Später wühlen sich zwei Personen im Gras. Es werden Gespräche über Sexualität geführt zwischen einer Frau in ihren 70ern und ein paar sehr jungen Menschen, die dabei leicht verlegen grinsen. Dann sehen wir Fetisch-Fesselspiele, dann die Liebe zweier Männer in der freien Natur. Aber halt, der Stoff der Oberteile macht leider zu viele Geräusche. Runter mit den Klamotten, bitte. Sex im Wald, die Tonangel ist auch im Bild. Im schummerigen Club wird getanzt, im Gehölz in Slow Motion gerannt, als gäbe es keinen Morgen. Während Ti-Amo in der schmerzvollen Version von Dalida zu hören ist. Ach, wie herrlich. Bis es ernst wird, Polizeiverhöre wegen Valentin, indiskrete Fragen, offenherzige Antworten, amüsiert irritierte Blicke der Verhörenden, ein Leichenfund, allerdings vielleicht nur geträumt und ziemlich überraschend ein Schauplatzwechsel ins ferne Mexiko. Nachtkatzen entstand ohne klassisches Drehbuch mit erkennbarer Freude an der Improvisation. Genres, Erzähl- und Darstellungstraditionen werden durchwandert und mit Schmackes zerlegt. Vieles ist sexy, vieles unfassbar komisch. Zugleich ist jedoch auch das Bedrohliche zu spüren. Die Geschichte sei bis zum finalen Schnitt ein Geheimnis für ihn geblieben, schreibt der Regisseur in einem Statement. Er habe unter Berufung auf Rainer Werner Fassbinder einen Film machen wollen, der den Kopf befreie. Set us free. Ach, und wer hat Valentin nun getötet? Ja, das würden wir alle gerne wissen, meint eine Frau mit Riesenbrille, Haarhut und schimmernden schwarzen Lackmantel, die vor Plakaten der B-Movies La Mort de Lady Chatterley und L'invasion des morts vivants steht und nach dem Kinobesuch mit einem Ermittler im Regen plaudert. Sie kommt zu dem Schluss, irgendwann werden wir alle sterben. Stimmt. Krimis brauchen nicht zwangsläufig eine Auflösung, aber das queere Kino braucht mehr Filme wie Nachtkatzen. Also absolute Empfehlung. Wenn ihr wollt, Nachtkatzen ist diese Woche angelaufen. Tja, und einen kleinen Ausblick gibt es außerdem. Es gibt leider keine ausführliche Rezension, aber ich denke mal, der dürfte sich gut anschauen lassen. Und zwar, wenn ihr über Netflix verfügt. Ich glaube, anscheinend ist zumindest von Netflix produziert. Und zwar mit Wonder Woman in der Hauptrolle, also alias Gal Gadot. Also es geht nicht um Wonder Woman, sondern Gal Gadot spielt einmal mehr Action. Und das kann man sich mit Sicherheit sehr gut anschauen. Jamie Dornan an ihrer Seite und, man höre, Matthias Schweighöfer ist auch mit dabei. Grob geht es darum, Rachel Stone arbeitet als Agentin für einen mächtigen multinationalen Geheimdienst namens die Carta, der sich der Friedenssicherung verschrieben hat und wird von diesem mit einer großen Mission betraut, mit ihrem Team, dem unter anderem Parker und Jack
angehören, muss sie eine Verschwörung aufdecken, die die gesamte Welt verändern könnte. Die Hackerin Kia Dauvin hat nämlich die gefährlichste Waffe der Organisation gestohlen, eine künstliche Intelligenz, mit der Börsenkurse ebenso zum Absturz gebracht werden können wie Flugzeuge, und gedenkt offenbar, diese auch einzusetzen, um ihre dubiosen Ziele zu erreichen. Es entbrennt eine gefährliche und actionreiche Hatz rund um den Globus, während der Stone irgendwann nicht mehr weiß, wer Freund und Feind ist. Heart of Stone heißt das Ganze und läuft diese Woche an. Und ich glaube, das ist einfach schönes Sommerkino, Action, Popcorn, passt. So, jetzt sind wir aber dann auch am Ende der Sendung angelangt. Und ich hoffe, ihr habt jetzt genug Material musikalischer Art und auch cineastischer Art, um euch ein bisschen besser zu entertainen. Ich selbst entertaine euch natürlich nächste Woche wieder, wenn es hier heißt Big Stars. Bis dahin, eure Alex.